0: Wahl 2026 antreten dürfen. Manche haben Landeslisten, andere Bezirkslisten eingereicht. Angela Ulrich, RBB 24.
1: Es sind weniger Parteien als bei der letzten Wahl vor 3 Jahren, die diesmal in Berlin antreten wollen. 21 statt damals 34 Parteien haben Listen eingereicht, sagte Landeswahlleiter Bröchler dem RBB. Über die gesamten Landeslisten entscheidet heute der Landeswahlausschuss. In Berlin bestimmen die Parteien selbst, ob sie mit Bezirks- oder Landeslisten antreten. Von den größeren Parteien gehen CDU, SPD und Linke mit Bezirkslisten ins Rennen, Grüne und AfD mit Landeslisten.
0: Die bisherige Gesundheitsministerin Wagen soll neue Kanzleramtschefin werden. Mehrere Medien berichten übereinstimmend, dass sich Bundeskanzler Merz nach dem Wechsel an der Fraktionsspitze entschieden hat, sein Kabinett umzubilden. Nachfolger von Wagen im Gesundheitsressort soll den Berichten zufolge CDU-Generalsekretär Linnemann werden. In Berlin fahren zwischen den Bahnhöfen Friedrichstraße und Tiergarten von heute bis Sonntag keine S-Bahn. Grund sind wieder umfangreiche Bauarbeiten. Ein Ersatzverkehr mit Bussen wird eingerichtet. Unter anderem werden am Hauptbahnhof neue Weichen eingebaut, Gleise erneuert und Brücken instand gesetzt. Soweit die Nachrichten. 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Das Wetter. Nachts ist es zunehmend klar und es bleibt überall trocken. Die Tiefstwerte liegen bei 12 bis 9 Grad. Morgen im Südosten heiter oder sonnig, nach Nordwesten hin anfangs wolkig, später auch dort freundlicher bei 22 bis 25 Grad.
2: Und hier ist der Verkehrsservice in der ARD-Hitnacht. Die A1 Hamburg nach Bremen ist zwischen Harburg und dem Maschener Kreuz wegen Bergungsarbeiten bis Montagabend gesperrt. Die 5 Frankfurt nach Karlsruhe ist zwischen Heppenheim und Hemsbach bis 6 Uhr wegen Bauarbeiten gesperrt. Die A8 Karlsruhe Richtung Stuttgart ist zwischen Pforzheim Nord und Süd wegen einer Baustelle gesperrt. Dann die 31 Gronau Richtung Oberhausen ist gesperrt zwischen Lechten-Ahaus und Gescher-Coesfeld wegen Reinigungsarbeiten. Die A40 Duisburg nach Essen ist zwischen Mülheim-Winkhausen und dem Dreieck Essen aus den beiden Richtungen wegen Bauarbeiten bis zum kommenden Donnerstag gesperrt. Und die A111 Dreieck Oranienburg-Charlottenburg ist zwischen Schulzendorfer Straße und Weidmannslusterdamm in beiden Richtungen bis 5 Uhr gesperrt. Gute Fahrt!
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2: Ja, und jetzt Musik aus einem Film, den Sie auch alle kennen dürften, von Kenny Loggins, Footloose. Und die ARD-Hitnacht kommt heute von MDR Thüringen mit Klaus Schellerau. Hallo.

0: Smokey mit der Geschichte über Alice, die damals auch Howard Carpendale ganz interessant fand. Und er wohnte ja auch Tür an Tür mit Alice. Die ARD-Hitnacht. Und an Jerome Boateng können Sie sich sicherlich auch noch erinnern. Hertha BSC, Hamburger SV, FC Bayern München, Olympique Lyon, das waren einige seiner Stationen. Und er spielte ja auch viele Jahre für die deutsche Fußballnationalmannschaft. Aber er machte auch immer wieder mal Privatschlagzeilen, so auch jetzt wieder. Das Amtsgericht München hat gegen Jerome Boateng einen Strafbefehl verhängt. Grund sei der Vorwurf, er habe sich trotz eines Fahrverbots ans Steuer eines Autos gesetzt, teilte ein Gerichtssprecher mit. Boatengs Verteidigung habe gegen den Strafbefehl Anfang Juli Einspruch eingelegt und dann kommt es jetzt wahrscheinlich auch erst einmal zu einer Verhandlung. Die Dokumentation über Jerome Boateng, die sich die ARD hat einfallen lassen, innerhalb von 3 Teilen sogar, gibt es jetzt auch bei uns in der ARD Mediathek. Being Jerome Boateng, so heißt die Doku, erzählt die Geschichte eines Fußballweltmeisters zwischen Triumph und Absturz. Vom Bolzplatz zum Weltmeistertitel 2014, vom gefeierten Integrationssymbol zum verurteilten Täter wegen vorsätzlicher Körperverletzung gegen seine Ex-Partnerin. Produziert von den Kollegen vom Bayerischen Rundfunk. Alle 3 Teile gibt's bereits jetzt in der ARD Mediathek.
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Und wir haben eine Warnmeldung für den Kreis Vorpommern-Greifswald. In Straßburg kommt es in der dortigen Bahnhofstraße derzeit zu einem Feuerwehreinsatz. Die Bevölkerung wird gebeten, im Warnbereich die Fenster und Türen geschlossen zu halten, sowie Lüftungs- und Klimaanlagen abzuschalten. Gilt für Straßburg im Kreis Vorpommern-Greifswald. Dort ist in der Bahnhofstraße derzeit die Feuerwehr im Einsatz. Bitte dort Fenster und Türen geschlossen halten und Lüftungs- und Klimaanlagen abschalten.

0: Und damit haben wir es 14:30. Hallo auf die Straßen. Hier ist der Verkehrsservice in der ARD-Hitnacht. Die A1 Hamburg Richtung Bremen ist zwischen Harburg und dem Maschener Kreuz wegen Bergungsarbeiten bis Montagabend gesperrt. Die A5 Frankfurt nach Karlsruhe ist zwischen Heppenheim und Hemsbach bis 6 Uhr wegen Bauarbeiten gesperrt. Die A8 Karlsruhe nach Stuttgart ist zwischen Pforzheim Nord und Süd wegen einer Baustelle gesperrt. Die A31 Gronau Richtung Oberhausen ist zwischen Lechten-Ahaus und Gescher-Coesfeld wegen Reinigungsarbeiten gesperrt. Die A40 Duisburg Richtung Essen ist zwischen Mülheim-Winkhausen und dem Dreieck Essen-Ost in beiden Richtungen wegen Bauarbeiten bis zum nächsten Donnerstag gesperrt. Die A45 Gießen nach Aschaffenburg ist zwischen Münzenberg und Wölfersheim wegen eines defekten LKW gesperrt. Und die A111 Dreieck Oranienburg Richtung Charlottenburg ist zwischen Schulzendorfer Straße und Weidmannslusterdamm in beiden Richtungen wegen Wartungsarbeiten bis 5 Uhr gesperrt. Da wo es geht, eine gute Fahrt.
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0: Mit Klaus Schrader-Grau und den knusprigen Girls von Bananarama, Robert De Niro's Rating. Hallo zusammen.

0: Christopher Chris Anton Rea. Geboren in Middlesbrough und da hat er auch seine Jugend verbracht. Und irgendwann kamen dort Plattenbosse aufs Dorf und dann ging's rund.
1: There was a record coming up to Middlesbrough.
2: Es kam eine Plattenfirma nach Middlesbrough, die wollte meine Band Beautiful Losers hören. Als der Sänger ausfiel, war ich der Einzige, der ans Mikrofon gehen konnte. Die Losers haben dann einen Wettbewerb gewonnen und ich habe einen Vertrag bekommen. Das hatte aber nur etwas mit meiner Stimme zu tun, nichts mit der Slide-Gitarre und ich mag meine Stimme gar nicht.
1: I don't like my voice at all.
0: Aber viele, viele andere haben sie gemocht. Aus Middlesbrough quasi in die Welt. Chris Rea, in diesem Jahr wäre er 75 Jahre alt geworden. Gleich Adel Tawil mit seinem Song Ist da jemand? Und da wird er uns noch im O-Ton verraten, ob da tatsächlich jemand war, der ihn unter Umständen zu diesem Song inspiriert hat. Zuvor noch Simon & Garfunkel.

0: Aus den Textzeilen hätte man vielleicht entnehmen können, was Adel Tawil mit dem Song gemeint hat. Ist da jemand? Ja, und er erklärt es uns aber jetzt mal im Detail.
1: Ist da jemand, der erinnert mich fast schon an meine Jugendliebe. Aber das ist heute auch nicht anders, wenn man eine Trennung hat, einer langjährigen Beziehung möglicherweise oder einer sehr intensiven Beziehung, dann kann es durchaus sein, dass man sich fragt, ob es überhaupt noch jemand da draußen in dieser Welt gibt, der zu einem passt, der so der passende Deckel ist. Die Frage habe ich mir schon oft in meinem Leben gestellt. Deswegen war mir das Lied sehr wichtig. Genauso wichtig war es mir aber auch, weil ich immer noch daran glaube, dass es jemanden gibt, dass das hinten dann auch sich dreht und gesagt wird, da ist jemand für dich. Davon bin ich felsenfest überzeugt.

Seit über 50 Jahren, seit 1975, gibt es die Band Boston und das war einer ihrer größten Erfolge, Amanda. Und das war auch die Stimme von Donald Thomas Tom Scholz. Im kommenden Jahr wird er 80 Jahre alt und er ist immer noch mit dabei. 5:03 und bis zu den Nachrichten gibt es gleich noch ein bisschen Cher und zuvor Bob Dylan.

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1: Um 3 Uhr mit Olaf Knapp. Die Personalfragen nach dem Rücktritt von Unionsfraktionschef Spahn sind offenbar geklärt. Nach Medienberichten wird die jetzige Bundesgesundheitsministerin Warken neue Kanzleramtsministerin. Sie löst Thorsten Frey ab, den designierten Chef der Unions-Bundestagsfraktion. Anne-Kathrin Mellmann zur Frage, was Nina Warken für das Amt der Kanzleramtsministerin mitbringt.
2: Neben Loyalität bringt sie eine ganze Menge Erfahrung mit. Sie hat ja gerade als Gesundheitsministerin geliefert. Sie hat die Reform der gesetzlichen Krankenversicherung auf den Weg gebracht und auch bis zum Ende durchgekämpft und dabei auch ja einige Beharrlichkeit an den Tag gelegt. Und außerdem ist, glaube ich, nicht zu unterschätzen, dass sie eine Frau ist. Die Zahl von Frauen in politischen Führungspositionen in der Union ist ja nach wie vor überschaubar. Und nun also eine Frau auf diese Weise zu würdigen, das kommt sicherlich ganz gut an.
1: Bundeskanzler Merz hat die Angriffe der Houthi-Miliz auf saudische Schiffe im Roten Meer als inakzeptabel verurteilt. Sie müssten unverzüglich eingestellt werden, forderte Merz laut einer Mitteilung des Kanzleramts. Die rücksichtslosen Angriffe gefährdeten die Freiheit der Schifffahrt und drohten, die regionale Stabilität weiter zu untergraben. Die vom Iran unterstützten Houthi-Rebellen im Jemen hatten in der Meerenge am Roten Meer 2 saudische Öltanker angegriffen. In Frankreich, Spanien und Italien wüten weiter Waldbrände. Nahe der französischen Atlantikküste bei Bordeaux mussten etwa 20.000 Menschen in Sicherheit gebracht werden. Mehrere Campingplätze wurden geräumt. In Spanien verwüstete ein Brand bereits eine Fläche von rund 32.000 Hektar. In Italien kämpfen Feuerwehrleute unter anderem auf der Mittelmeerinsel Sizilien gegen zahlreiche Brände. Dort sind die Temperaturen auf mehr als 40 Grad Celsius gestiegen. Der Deutsche Fußballbund hat für heute zu einer Pressekonferenz geladen und will den neuen Bundestrainer vorstellen.

0: vorstellen. In der Einladung wird der Name Jürgen Klopp zwar nicht genannt, das hat aber nur formale Gründe. Aus Frankfurt, Tim Brockmeier.
1: Nach wie vor fehlt wohl das finale Go der DFB-Gremien. Erst dann, so sehen es die Verbandsstatuten vor, kann Jürgen Klopp offiziell als Bundestrainer vermeldet werden. Erwartet wird dann nicht weniger als eine Art Rede zur Lage der Fußballnation. Wie will er es anpacken? Was wird sich, was muss sich ändern, damit die Nationalmannschaft wieder zumindest erweiterte Weltspitze ist? Und wie lange wird das dauern? Die Fußballfans Land auf, Land ab wollen Antworten und eine ordentliche Portion Aufbruchsstimmung. DFB-Wunschkandidat Jürgen Klopp wird direkt mit seinem ersten öffentlichen Auftritt als neuer Bundestrainer liefern müssen.
0: Das Wetter in Deutschland. Am Tage ist es oft heiter, im Norden wechselnd bewölkt und es fällt etwas Regen. Höchstwerte 20 Grad in Nordfriesland bis 30 Grad im Breisgau. Am Sonnabend dann freundlich, im Norden einzelne Schauer bei 21 bis maximal 32 Grad. Es ist 3.03 Uhr.
2: Hallo auf die Straßen. Die A1 Hamburg Richtung Bremen ist zwischen Hamburg und dem Maschener Kreuz wegen Bergungsarbeiten bis Montagabend gesperrt. Die A2 Hannover nach Berlin ist zwischen Allerengersleben und Alsleben nach einem Unfall gesperrt. Die 5 Frankfurt nach Karlsruhe ist zwischen Heppenheim und Hemsbach bis 6 Uhr gesperrt. Die A8 Karlsruhe nach Stuttgart ist zwischen Pforzheim Nord und Süd wegen einer Baustelle gesperrt. Die A31 Gronau Richtung Oberhausen ist zwischen Lechtenahaus und Gescher-Coesfeld wegen Reinigungsarbeiten gesperrt. Und die A111 Dreieck Oranienburg Richtung Charlottenburg ist zwischen Schulzendorfer Straße und Weidmannslusterdamm in beiden Richtungen bis 5 Uhr gesperrt. Gute Fahrt!
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2: Mit Klaus Schräder-Grau. Hallo.

0: 20 Jahre ist das schon wieder her. Dieser Hit für Anastasia, Sick and Tired. Los ging's Ende der 90er Jahre für Anastasia, denn da nahm sie an einem Wettbewerb, einem Gesangswettbewerb bei MTV teil. Sie schaffte es in die Endausscheidung, aber gewonnen hat sie nicht. Aber sie hinterließ einen bleibenden Eindruck, auch bei großen Plattenfirmen, denn ihre Stimme war und ist außergewöhnlich.
1: I believe that my voice has always been considered different.
2: Ich glaube, das liegt daran, dass meine Stimme anders war und ich habe nirgendwo reingepasst und ich denke nach wie vor, dass ich ein Freak bin.
1: So I still always think of myself as a freak in a positive way though.
2: Im positiven Sinne. Und was ich meinen Fans sagen will, ist, es ist in Ordnung, wenn man sich von der großen Masse unterscheidet. Manchmal begegnet man solchen Freaks und stellt fest, was für wunderbare Menschen sie sind.
1: Being a freak doesn't mean a negative thing. Being a freak.
2: Also wenn Sie mich kennen, dann wissen Sie, so eine hat auch nicht in die übliche Schublade gepasst und das ist in Ordnung.
1: So I think that it's just a testimony for the people that may not fit in to the popular categories to let them know that I didn't fit in either and I'm okay. So
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ist der Joe Cocker in der ARD-Hitnacht um 4:07. Ja, und diese Dame hier, die stand am vergangenen Wochenende in Hamburg auf der Bühne im Volksparkstadion bei einer 80er-Party. Sondra hat da einen recht guten Job gemacht und das Einzige, was da war, sie konnte das Publikum nicht so recht packen. Die standen da alle ganz artig und haben ihr zugehört. Aber ich sag mal, eine Eskalation sieht anders aus.

0: Unser guter alter Freund Riff Glitchert, We Don't Talk Anymore. Halb vier haben wir es. Hier ist der Verkehrsservice in der ARD-Hitnacht. Die A1 Hamburg nach Bremen ist zwischen Harburg und dem Maschener Kreuz wegen Bergungsarbeiten bis Montagabend gesperrt. Die 5 Frankfurt nach Karlsruhe ist zwischen Heppenheim und Hemsbach bis 6 Uhr wegen Bauarbeiten gesperrt. Die A8 Karlsruhe Richtung Stuttgart zwischen Pforzheim Nord und Pforzheim Süd geht nichts, gesperrt wegen einer Baustelle. Die A31 Gronau nach Oberhausen ist zwischen Lechtenahaus und Coesfeld wegen Reinigungsarbeiten immer noch gesperrt. Die 40 Duisburg nach Essen ist zwischen Mühlheim-Winkhausen und dem Dreieck Essen aus den beiden Richtungen wegen Bauarbeiten bis zum kommenden Donnerstag gesperrt. Die A111 Dreieck Oranienburg Richtung Charlottenburg ist zwischen Schulzendorfer Straße und Weidmannslusterdamm in beiden Richtungen bis 5 Uhr dicht. Und jetzt noch die A2 hinten dran, Berlin nach Hannover, ist gesperrt zwischen Thesen und Burgost wegen eines brennenden PKW. Da wo es geht, eine gute Fahrt!
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0: Von MDR Thüringen, live aus Erfurt mit Klaus Schredergrau. Und hier sind die Jungs von Depeche Mode. Enjoy the silence. Guten Morgen.

Mr. Robbie Williams. Er ist der bekennende Nutzer der Abnehmspritze, hat damit über 20 Kilo verloren. Und obwohl das auf seine Augen geht, hat er jetzt gesagt, nee, ich nehme das mal weiter. Also, wenn ich blind werde, ist mir egal, ich will die weiter spritzen. Aber jetzt frage ich mich doch, wo will der denn noch abnehmen? Am Ohrläppchen? Der Mann ist doch schlank und da setzt er seine Sehkraft aufs Spiel. Mann, Mann, Mann, Robbie Williams, 76 Kilo hat er nur noch. Müsste eigentlich reichen. Gleich Slade, Far Far Away in der alten Hitnacht zuvor. Tina Turner, Let's Stay Together. 20 vor 4.

0: Nach eigenen Angaben hat er über 13.000 Texte für Songs geschrieben. Heinz Rudolf Kunze, ja, und die Nummer hier war wohl einer seiner erfolgreichsten. Dein ist mein ganzes Herz, ja, und so viele Texte, ja, da kann man schon mal durcheinander kommen und das lässt ihn auch nicht schlafen.
1: Das lässt mich auch manchmal schlecht schlafen, aber was soll ich denn machen? Ich bin doch froh, dass mir so viel einfällt im Laufe der Jahre und Jahrzehnte, dass es auch nicht weniger, sondern eher mehr geworden ist. Und ja, dann muss ich das eben archivieren und hinterlassen. Ein paar Sachen kann ich ja auch mal an andere befreundete Kollegen vergeben. Aber das ist trotzdem nur ein Bruchteil und das meiste bleibt halt liegen. Und dieser Gedanke, dass ich etwas übersehe, was mir vielleicht 1993 eingefallen ist, woran ich heute überhaupt nicht mehr denke, auch wenn ich es gespeichert habe, elektronisch und in Aktenordnern, das ist schon ein grummeliger Gedanke.

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1: Um 4 Uhr mit Olaf Knapp. Die Personalfragen nach dem Rücktritt von Unionsfraktionschef Spahn sind offenbar geklärt. Nach Medienberichten wird die jetzige Bundesgesundheitsministerin Warken neue Kanzleramtsministerin. Sie löst Thorsten Frey ab, den designierten Chef der Unionsbundestagsfraktion. Anne-Kathrin Mellmann zur Frage, was Nina Warken für das Amt der Kanzleramtsministerin mitbringt.
2: Neben Loyalität bringt sie eine ganze Menge Erfahrung mit. Sie hat ja gerade als Gesundheitsministerin geliefert. Sie hat die Reform der gesetzlichen Krankenversicherung auf den Weg gebracht und auch bis zum Ende durchgekämpft und dabei auch ja einige Beharrlichkeit an den Tag gelegt. Und außerdem ist, glaube ich, nicht zu unterschätzen, dass sie eine Frau ist. Die Zahl von Frauen in politischen Führungspositionen in der Union ist ja nach wie vor überschaubar. Und nun also eine Frau auf diese Weise zu würdigen, das kommt sicherlich ganz gut an.
1: Bundeskanzler Merz hat die Angriffe der Houthi-Miliz auf saudische Schiffe im Roten Meer als inakzeptabel verurteilt. Sie müssten unverzüglich eingestellt werden, forderte Merz laut einer Mitteilung des Kanzleramts. Die rücksichtslosen Angriffe gefährdeten die Freiheit der Schifffahrt und drohten, die regionale Stabilität weiter zu untergraben. Die vom Iran unterstützten Houthi-Rebellen im Jemen hatten in der Meerenge am Roten Meer zwei saudische Öltanker angegriffen. In Frankreich, Spanien und Italien wüten weiter Waldbrände. Nahe der französischen Atlantikküste bei Bordeaux mussten etwa 20.000 Menschen in Sicherheit gebracht werden. Mehrere Campingplätze wurden geräumt. In Spanien verwüstete ein Brand bereits eine Fläche von rund 32.000 Hektar. In Italien kämpfen Feuerwehrleute unter anderem auf der Mittelmeerinsel Sizilien gegen zahlreiche Brände. Dort sind die Temperaturen auf mehr als 40 Grad Celsius gestiegen. Der Deutsche Fußballbund hat für heute zu einer Pressekonferenz geladen und will den neuen Bundestrainer vorstellen. In der Einladung wird der Name Jürgen Klopp zwar nicht genannt, das hat aber nur formale Gründe. Aus Frankfurt, Tim Brockmeier.
3: Nach wie vor fehlt wohl das finale Go der DFB-Gremien. Erst dann, so sehen es die Verbandsstatuten vor, kann Jürgen Klopp offiziell als Bundestrainer vermeldet werden. Erwartet wird dann nicht weniger als eine Art Rede zur Lage der Fußballnation. Wie will er es anpacken? Was wird sich, was muss sich ändern? Damit die Nationalmannschaft wieder zumindest erweiterte Weltspitze ist? Und wie lange wird das dauern? Die Fußballfans Land auf Land ab wollen Antworten und eine ordentliche Portion Aufbruchsstimmung. DFB-Wunschkandidat Jürgen Klopp wird direkt mit seinem ersten öffentlichen Auftritt

0: als neuer Bundestrainer liefern müssen.
1: Das Wetter in Deutschland. Am Tage ist es oft heiter, im Norden wechselnd bewölkt und etwas regnerisch. Höchstwerte 20 Grad in Nordfriesland bis 30 im Breisgau. Am Sonnabend dann freundlich, im Norden einzelne Schauer bei 21 bis maximal 32 Grad. Es ist 4.03 Uhr.
2: Guten Morgen auf die Straßen. Die A2 Berlin Richtung Hannover ist zwischen Thesen und Burg Ost wegen eines brennenden Pkw gesperrt. Die A5 Frankfurt nach Karlsruhe ist zwischen Heppenheim und Hemsbach noch bis 6 Uhr wegen Bauarbeiten gesperrt. Die A8 Karlsruhe nach Stuttgart ist zwischen Pforzheim Nord und Süd wegen einer Baustelle derzeit gesperrt. Die 40 Duisburg nach Essen ist zwischen Mülheim-Winkhausen und dem Dreieck Essen-Ost in beiden Richtungen wegen Bauarbeiten bis zum kommenden Donnerstag gesperrt. Und die A111 Dreieck Oranienburg Richtung Charlottenburg ist zwischen Schulzendorfer Straße und Weidmannslusterdamm in beiden Richtungen wegen Tunnelwartungsarbeiten noch etwa eine Stunde gesperrt. Gute Fahrt!
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2: Mit Klaus Schredergau. Einen schönen guten Morgen.

Rolling Stones um 3:15. Im kommenden Jahr, im November, da geht Kim Wilde auf Tour. The Singles Tour heißt das. Und da kann man schon vermuten, was sich dahinter verbirgt. Die größten Hits von Kim Wilde auf der Bühne. Und es gibt insgesamt 14 Termine in Deutschland. Und sie kommt Land auf Land ab. Von Hamburg bis München, von Bochum bis Leipzig. Los geht's am 2. November in München. Und das Ganze endet dann tatsächlich am 22. November in Bochum im Theater des Starlight Express. Und dieser Song hier darf natürlich bei so einer Tour nicht fehlen. Ihr allererster großer Single-Erfolg Anfang der 80er. Kids in America, Kim Wilde, und Tickets gibt's im Netz. Okay.

8 Minuten vor halb 5, die ARD-Hitnacht mit Eddy Grant. Und jetzt ein Mann, der untrennbar mit einer der wichtigsten Rockgruppen der DDR verbunden war, Fritz Puppel und City. 1972 hatte er die Band in Ost-Berlin gegründet. 2022 war dann Schluss und 2 Jahre später starb Fritz mit 79 Jahren. Ja, und einer der größten Hits war natürlich dieser hier, Am Fenster, in der ARD-Hitnacht.

0: Genau halb fünf. Einen schönen guten Morgen auf die Straßen. Die A5 Frankfurt Richtung Karlsruhe ist zwischen Heppenheim und Hemsbach noch bis 6 Uhr wegen Bauarbeiten gesperrt. Die A8 Karlsruhe nach Stuttgart ist zwischen Pforzheim Nord und Süd wegen einer Baustelle gesperrt. Die A40 Duisburg nach Essen ist zwischen Mülheim-Winkhausen und dem Dreieck Essen-Ost in beiden Richtungen wegen Bauarbeiten noch bis zum kommenden Donnerstag gesperrt. Und die A111 Dreieck Oranienburg Richtung Charlottenburg ist zwischen Schulzendorfer Straße und Weidmannslusterdamm in beiden Richtungen noch bis 5 Uhr gesperrt. Allen unterwegs eine gute Fahrt.
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0: Mit Klaus Schredergau. Guten Morgen.

0: Santana in der ARD-Hitnacht um 20:05. Vielleicht erinnern Sie sich noch an folgende Serie. Mein Name ist Hase. Lief Anfang der 80er Jahre im ZDF unter anderem auch mit Bugs Bunny.
1: Die böse gehexte furchtbare Welche wollte die armen Kinder mästigen, fettiger Weiß und dann im Backofen braten, brutzliger Dings. Was für eine Gemeinheitlichkeit.
0: Ja, und diese Stimme gehörte Gerd Wespermann, dem Schauspieler und Synchronsprecher. Er wäre heute 100 Jahre alt geworden.

Und wir haben noch eine Gefahreninformation von der Leitstelle in Steinfurt in Nordrhein-Westfalen bekommen. Im Bereich der Stadt Hörstel kommt es aufgrund eines Brandes derzeit zu einer Geruchsbelästigung. Es besteht aber keine Gesundheitsgefahr. Bitte Fenster und Türen schließen und Klimaanlagen ausschalten, heißt es da. Und das war auch die ARD-Hitnacht für fast alle, denn nach 5 starten in den meisten Programmen die Morningshows. Für SWR 4 und WDR 4 gibt es aber noch eine Stunde ARD-Hitnacht von 5 bis 6. Ich bin Klaus Schröder-Grau, wünsche Ihnen einen schönen Start in diesen Freitag.

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1: Um 5 Uhr mit Thomas Haag. Guten Morgen. Die US-Regierung hat neue Zölle gegen rund 60 internationale Handelspartner angekündigt. Die Aufschläge von 10-12,5% treten dem Weißen Haus zufolge um 6.01 Uhr unserer Zeit in Kraft. Für die Europäische Union bleibt es bei 10%. Gegen Länder wie China oder Japan verhängen die USA dagegen den höheren Satz von 12,5%. Begründet werden die neuen Aufschläge mit einem unzureichenden Vorgehen der Handelspartner gegen Zwangsarbeit. Bundeskanzler Merz hat die Angriffe der pro-iranischen Houthi-Miliz auf saudi-arabische Öltanker im Roten Meer aufs Schärfste verurteilt. Die Attacken müssten unverzüglich eingestellt werden, erklärte Merz mit Blick auf die Angriffe der jemenitischen Miliz. Torben Müller berichtet.
2: Jede Form einer Seeblockade sei inakzeptabel, so der Bundeskanzler. Die rücksichtslosen Angriffe gefährdeten die Freiheit der Schifffahrt und drohten, die regionale Stabilität weiter zu untergraben. Die von Teheran unterstützten Houthis im Jemen hatten zuvor erklärt, zwei saudi-arabische Öltanker mit Raketen und Drohnen angegriffen zu haben. Saudi-Arabien bestätigte bislang den Angriff auf ein Schiff, auf dem Feuer an Bord ausgebrochen sei.
1: Der Berliner Landeswahlausschuss entscheidet heute, welche Parteien zur Abgeordnetenhauswahl 2026 antreten dürfen. Manche haben Landeslisten, andere Bezirkslisten eingereicht. Angela Ulrich, RBB 24.
3: Es sind weniger Parteien als bei der letzten Wahl vor 3 Jahren, die diesmal in Berlin antreten wollen. 21 statt damals 34 Parteien haben Listen eingereicht, sagte Landeswahlleiter Bröchler dem RBB. Über die gesamten Landeslisten entscheidet heute der Landeswahlausschuss. In Berlin bestimmen die Parteien selbst, ob sie mit Bezirks- oder Landeslisten antreten. Von den größeren Parteien gehen CDU, SPD und Linke mit Bezirkslisten ins Rennen, Grüne und AfD mit Landeslisten.
1: In Berlin starten heute die Veranstaltungen zum diesjährigen Christopher Street Day. Neu im Programm ist der Auftakt mit dem Drag March. Drags sind Männer, die gekleidet als Drag Queens, und Frauen als Drag Kings, die das jeweils andere Geschlecht künstlerisch darstellen. Danach wird zu einem Demokratieabend am Brandenburger Tor eingeladen. Am Samstag findet auf der Straße des 17. Juni die Parade statt. In Berlin fahren zwischen den Bahnhöfen Friedrichstraße und Tiergarten von heute bis Sonntag keine S-Bahnen. Grund sind wieder umfangreiche Bauarbeiten. Ein Ersatzverkehr mit Bussen wird eingerichtet. Unter anderem werden am Hauptbahnhof neue Weichen eingebaut, Gleise erneuert und Brücken instand gesetzt. Soweit die Nachrichten. 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
4: Vergessen Sie alles, was beim Wetter in dieser Woche bisher passiert ist. Jetzt wird alles anders und Sie können wieder die Basissachen rausholen. Langsam. 11 Grad haben wir noch im Perleberg. Sie können also noch durchlüften, bevor es die nächsten Tage heiß wird. 12 in Potsdam und auch in Cottbus. 13 Grad schon in Grünow. Es gibt heute viel Sonne, aber die Wolken sind zum Tagesstart noch so ein bisschen träge.

0: Wege brauchen ein bisschen Zeit, bis sich das Ganze auflöst. Trocken ist es aber definitiv und die Sonne wird dann immer klarer im Tagesverlauf. 21 bis 24 Grad und morgen bis zu 30 Grad. Viel Sonne, ein paar Wolken möglich. Am Sonntag bis zu 28 Grad und das sieht wirklich sehr nach Badewetter aus. Ein paar Schauer sind auch am Sonntag möglich.
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0: Auf die Straßen geguckt. Einmal haben wir einen Unfall im Landkreis Märkisch-Oderland zwischen Protzel und Stadtstelle und im Landkreis Oberhavel zwischen Kremmen und Orion. Ein Unfall, auch da müssen Sie mit ein paar Verzögerungen rechnen. Dann eine Sperrung des Tiergartentunnels bis kurz vor 6 in beiden Richtungen dicht und ansonsten kommen Sie noch gut durch. Gute Fahrt.
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0: Na, wollen wir? Selbst wenn wir gerade mal die Augen aufkriegen und wir uns öfter beim Träumen als beim Machen erwischen heute früh, aber legen vor und Sie ziehen nach. Lassen Sie uns in den Freitag tanzen. Ja, meinetwegen lassen Sie aber auch einfach vortanzen. Wir schummeln uns einfach kollektiv hinterher. Guten Morgen.

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0: Sie sind bunt, sie sind kitschig und werden für ungefähr 10-mal so viel verkauft, wie sie eigentlich wert sind. Tassen, Kühlschrankmagnete, Schlüsselanhänger und T-Shirts. Hier ist Antenne Brandenburg, einen schönen Freitagmorgen. So sieht meistens ja die Auswahl so im Urlaub beim Souvenirshop aus. 39% der deutschen Urlauber bringen diese typischen Mitbringsel immer wieder mit. Und bei manchen entwickelt sich ja auch so eine Art Sammelleidenschaft, dass es immer das eine Teil sein muss, das aus jedem Urlaub mitkommt. Auch bei Judith aus Sardinersee.
1: Tatsächlich, meine Tochter bringt sich immer Schneekugeln mit und auch ich bringe ihr Schneekugeln mit, sowie diese Münzen, die man so prägen kann von besonderen Orten, wo man so in 5-Cent-Münze reinwirft und die dann bedruckt wird, ja, mit einem Emblem, mhm, wo man gerade davor ist, vor einer besonderen Kirche oder sowas. Mhm. Das ist so ein Urlaubsmitbringsel und für mich als Erwachsene, ich habe ein Bettelarmband, wo so eine Charms dranhängt, mhm, und da versuche ich mir auch aus jedem Urlaub einen Charm mitzubringen und erfreue mich dann immer wieder an meinem Handgelenk daran, dass ich eine kleine Urlaubserinnerung da dran habe.
0: Ah, und was hängt da schon so an Ihrem Armband?
1: Da hängt dann schon eine Brezel dran aus München und ja, ein Eiffelturm aus Paris und so weiter und so fort.
0: Oh, diese Tradition gefällt mir. Was ist es denn bei Ihnen? Was kaufen Sie sich überall im Urlaub oder lassen sich mitbringen? Wollen wir heute früh mal zusammentragen, was Sie definitiv da immer brauchen, wenn Sie irgendwo verreist sind, weil es einfach nicht mehr anders geht? 0331 70 98 100 oder schreiben per Antenne-App. Morgen.

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Der konnte schon sehr romantisch sein, oder? Der John Lennon, Woman, 5.21 Uhr, Anfang der 80er rausgekommen. Eine Hommage an alle Frauen und vor allen Dingen ein Liebeslied an seine Frau Yoko Ono. Jetzt gucken wir kurz auf die Straßen. In der Prignitz sind Pferde unterwegs. Und zwar im Bereich der B5 B189 zwischen Perleberg Nord und Perleberg. Hier ganz besonders vorsichtig fahren und kommen Sie mit Ihrem Auto gut an. Nicht so wie Peter Schilling, der fährt gerade mit der Titanic. Schönen guten Morgen.

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0: 5.30 Uhr. 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
1: Im Studio Yvonne Krause. Guten Morgen. Auf der wichtigsten Bahnpendlerstrecke in Brandenburg kommt es ab heute für 3 Wochen zu Einschränkungen. Der RE1 fährt nicht zwischen Berlin-Ostbahnhof und Frankfurt-Oder. Es gibt einen Ersatzverkehr mit Bussen. In Berlin gibt es dieses Wochenende außerdem Einschränkungen bei der S-Bahn zwischen Friedrichstraße und Tiergarten. Bundeskanzler Merz gibt heute Morgen seine Entscheidung für die Kabinettsumbildung bekannt. Der bisherige Kanzleramtschef Frei soll wohl der neue Unionsfraktionschef im Bundestag werden. Die bisherige Gesundheitsministerin Wagen soll dafür ins Kanzleramt wechseln. Wegen der schweren Waldbrände im Land bittet Frankreich andere EU-Staaten um Hilfe. Unter anderem sollten Löschflugzeuge und Schwerlasthubschrauber aus Kroatien, Portugal, Tschechien und der Slowakei die französischen Einsatzkräfte unterstützen.
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2: Aus Cottbus mit Florian Ludwig. Schönen guten Morgen. Wie sich Wohnen und Leben in der Neisser Stadt Guben anfühlt, das können 43 Menschen bald wieder ausprobieren. Das Projekt Probewohnen geht dort in die nächste Runde. Mehr dazu weiß Martin Schneider.
3: Insgesamt gingen 120 Bewerbungen für das diesjährige Probewohnen in Guben ein. Mehr als doppelt so viele wie noch im letzten Jahr. 20 Familien wurden ausgewählt. Sie werden ab Anfang August für 2 bis 4 Wochen in Guben wohnen und müssen nur die Nebenkosten bezahlen. Dadurch sollen sie die Grenzstadt besser kennen und lieben lernen und idealerweise für langfristigen Zuzug sorgen. Das Projekt gibt es auch in anderen Städten, zum Beispiel in Spremberg oder Eisenhüttenstadt.
2: Sprembergs Einwohner dürfen ab sofort wieder mitbestimmen, wie ihre Stadt schöner werden kann. Der Bürgerhaushalt geht dort in die nächste Runde. Bis zum 1. November kann abgestimmt werden. Jeder Einwohner kann 3 Stimmen abgeben. Zur Auswahl stehen unter anderem ein Trinkwasserbrunnen am Markt, Nistkästen für Mauersegler oder Bücherboxen im Stadtgebiet. Abgestimmt werden kann unter mitmachen.stadt-spremberg.de. Stimmzettel gibt's aber auch im Rathaus oder der Touristinformation. Die Lausitz hat viele Gesichter und genau die versucht jetzt eine neue Ausstellung im Stadtlabor Common in Cottbus, kurz COCO, abzubilden. Sie ist das Ergebnis eines offenen Fotowettbewerbs. Interessierte konnten Bilder für mehrere Kategorien einreichen, unter anderem Natur und Architektur, wie Mitorganisatorin Melanie Mildner sagt.
4: Und dann hatten wir ja noch so eine dritte Kategorie, die so ein bisschen Brauch und Subkultur abdecken sollte, um halt so ein bisschen dieses Spezielle, was die Lausitz ausmacht, da ins Boot zu holen. Und da haben wir auch ganz tolle Aufnahmen halt aus beispielsweise von dem Hahnrupfen oder Zapus, die hier in der Lausitz entstanden sind, bekommen. Oder auch von Hobbys und Leidenschaften, die Lausitzer und Lausitzerinnen verfolgen.
2: Die Ausstellung kann bis zum Ende der Semesterferien im September immer mittwochnachmittags im Stadtlabor besucht werden. Und soweit die Nachrichten.
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5: Das ist wie eine kleine Achterbahnfahrt. Man wird immer wieder von irgendwelchen Höhen oder Tiefen überrascht, aber eher so langfristiger Art und Weise. Also in dieser Woche war es ja oft schon so frisch in der Nähe von 20 Grad, dass man dachte, boah, jetzt ist es wirklich herbstlich. Jetzt passen Sie mal auf, wir haben gerade unter 10 Grad in Jüterbog. Ja, 9 nämlich, knapp, aber immerhin. 11 Grad in Potsdam, 13 in Koschen und heute werden es 21 bis 24 Grad. Das ist noch nicht so weit überraschend, aber am Wochenende, da knacken wir die 30 Grad Marke. Mal wieder. Heute erstmal viel Sonne, die Wolken sind aber noch ein bisschen da, also das dauert ein bisschen, im Tagesverlauf wird es dann aber sehr sonnig sein. Regen kommt heute keiner runter, auch am Wochenende eher so, am Sonntag vielleicht mal ganz kurz, aber morgen ein paar Wolken bis 30 Grad und freundlich und am Sonntag ebenso, dann aber nur bis 28 Grad, aber die kommende Woche, die kratzt auch immer sehr, sehr nah an den 30 Grad Badewetter.
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5: Landkreis Märkisch Oderland zwischen Protzel und Stadtstelle gibt es gerade Behinderungen nach einem Unfall und im Landkreis Oberhavel, da müssen Sie zwischen Kremmen und Orion nach einem Unfall mit Einschränkungen rechnen. Stadtverkehr Berlin, in Wittenau, da ist die Rödernallee zwischen am Nordgraben und Tessenowstraße wegen eines Polizeieinsatzes gerade stadteinwärts gesperrt, sonst alles in Ordnung. Kommen Sie gut an.
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5: Ist es die Zielgerade ins Wochenende? Oder bei einem Marathon, der in den Urlaub mündet? Oder ist es einfach nur die nächste Ampel? Man ist sich an diesem Freitag nicht so sicher.
7: Nur das Grün, bleibt das Grün, aber ja, aber ja!
5: Guten Morgen.

0: Uhr 42. Antenne Brandenburg ist hier. Fahren Sie vorsichtig auf der B101 Bad Liebenwerder Richtung Trebin. Zwischen Beutersitz und Wildgrube haben wir gerade eine ungesicherte Unfallstelle. Hier müssen Sie ganz besonders gut aufpassen. Und kleine Vorwarnung. Ich weiß, Sie werden gleich entweder die Kaffeetasse fast fallen lassen oder die Augenbrauen hochziehen und denken, nanu, habe ich mich da verhört? Nein. Spermidin. Kennen Sie das? Haben Sie schon mal gehört? Das ist wirklich der neue Star unter den Nahrungsergänzungsmitteln. Und nein, natürlich ist es nicht das, was Sie denken. Aber es soll machen, dass wir länger leben. Spermidin. Aber stimmt das? Oder ist das wieder nur der nächste Hype bei den Nahrungsergänzungsmitteln? Teils, teils, sagt unsere Kollegin Sibylle Seitz aus der RBB Gesundredaktion.
1: Berliner Forscher haben das genauer angeschaut und konnten nicht nachweisen, dass Spermidin den ganzen Menschen verjüngt. Was sie aber zeigen konnten, bei älteren Menschen kann Spermidin offenbar das Immunsystem stärken. Also bestimmte Abwehrzellen arbeiten wieder besser und reagieren zum Beispiel nach einer Impfung effektiver. Das ist ein spannendes Ergebnis, aber eben kein Beweis dafür, dass wir insgesamt langsamer altern.
0: Ja, und natürlich kann man Spermidin jetzt überall in Pillenform kaufen und kriegt auch das wirklich immer einen Schreck, ob des Namens. Aber Achtung, Nahrungsergänzungsmittel werden nicht so streng kontrolliert wie Medikamente.
1: Der Rat lautet deshalb, lieber auf natürliche Produkte setzen. Also Spermidin ist zum Beispiel in Weizenkeimen, Pilzen und in einigen gereiften Käsesorten wie Parmesan oder Cheddar enthalten. Ja, und auch Sport und Fasten kann den Spermidinspiegel beeinflussen.
0: Aber Fasten, wie geht denn das? Da isst man doch weniger. Wie kann man das denn da zu sich nehmen?
1: Intervallfasten regt körpereigene Prozesse an, die alte Zellbestandteile abbauen und recyceln. Und dabei steigt eben auch die körpereigene Spermidinproduktion. Und ganz wichtig, Fasten kann nicht nur Einfluss auf das körpereigene Spermidin nehmen. Es verbessert unter anderem Blutfettwerte, senkt Entzündung und schützt die Zellen. Also Spermidin ist kein alleiniges Anti-Aging-Wundermittel, es ist eher eine Art Recycling-Helfer der Zellen.
0: Ja, wäre ja auch ein Ding, wenn da jemand in den Jungbrunnen gefallen wäre und das Rezept jetzt freimütig verteilen würde. Dann vielleicht jetzt erstmal zum Wachwerden, ist ja auch eine Form von Jungwerden vielleicht, einen großen Kaffee und dazu Steppenwolf, Born to be Wild. Na, da werden wir doch wach. Guten Morgen!

Das englische Wort für Klugscheißer klingt im Englischen wirklich viel schöner. Mr. Know-it-all, Teddy Swims, haben wir gerade gehört, hier auf Antenne Brandenburg. Und jetzt haben wir es gerade 6:10. Gerne gucken Sie mal an den Himmel. Silke hat uns gerade eine Studiennachricht in der Antenne-App geschrieben. Aus Altfriedland kommt sie und sagt, die Sonne ist gerade aufgegangen. Ein toller Anblick. Ja, von der Sonne haben wir in den nächsten Tagen auf jeden Fall wieder mehr als in den letzten. Und wir gucken mal zusammen auf den Kalender. 24. Juli, den haben wir heute. Heute wird der neue Bundestrainer vorgestellt, Jürgen Klopp. Ich bin überrascht, was man alles noch vorstellen kann, obwohl man ja scheinbar schon alles weiß, weil wir seit Wochen über Jürgen Klopp irgendwie reden. Er wird vorgestellt als neuer Trainer der Fußballnationalmannschaft. Um 11 Uhr wird das soweit sein. Dann haben wir heute noch auf dem Kalender, und das ist wichtig für alle Pendler, es gibt eine neue Baustelle, und zwar bei der Bahn. Sperrung des RE1 zwischen Ostbahnhof und Frankfurt-Oder bedeutet das, da fahren Ersatzbusse, und diese Sperrung dauert 3 Wochen lang. Ja, Ferienbaustelle. Das ist noch ärgerlich. Ansonsten an diesem Wochenende wieder volle Autobahn, weil fast alle Bundesländer Sommerferien haben. Und jetzt kommen halt eben die Urlaubsrückkehrer mit den Urlaubshinfahrern zusammen. Und speziell heute Nachmittag bis in den Abend und am Samstagvormittag, also morgen, wird relativ viel auf den Straßen erwartet. Deswegen Hinweis, falls Sie was draußen machen wollen und irgendwie entspannen können, dann tun Sie das auf jeden Fall. Das Wetter lädt auf jeden Fall dazu ein. Und zum Mitsingen laden Sie jetzt die Backstreet Boys ein. Guten Morgen.

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1: Im Studio Robin Marienfeld. Guten Morgen.
2: Ab heute Abend kommen auf Pendler der Regionalbahnlinie RE1 erhebliche Einschränkungen zu. Wegen Bauarbeiten bei der Bahn fallen die Züge zwischen Berlin-Ostbahnhof und Frankfurt-Oder für 3 Wochen komplett aus. Die IHK Ostbrandenburg ist darüber sehr besorgt, so Verkehrssprecher Guido Noack.
3: Wir werden auf jeden Fall ein Problem bekommen, denn Sperrungen im Bahnverkehr ungünstig, insbesondere für die PendlerInnen, die darunter leiden. Und das ist vollkommen klar, dass Industrie, Handel, aber auch viele andere Unternehmen aus dem Dienstleistungssektor hier Probleme bekommen.
2: Die ODEC richtet während der Bauarbeiten einen umfangreichen Ersatzverkehr mit Bussen ein. Vorgesehen sind verschiedene Linien, unter anderem zwischen Frankfurt-Oder, Fürstenwalde und Erkner, sowie ein Expressbus über die Autobahn. Fahrgäste müssen mit deutlich längeren Fahrzeiten rechnen. Der Berliner Landeswahlausschuss entscheidet heute, welche Parteien zur Abgeordnetenhauswahl 2026 antreten dürfen. Manche wollen nur Kandidaten für einzelne Bezirke aufstellen, andere für alle Bezirke. Angela Ulrich, RBB 24 Landespolitik.
4: Es sind weniger Parteien als bei der letzten Wahl vor 3 Jahren, die diesmal in Berlin antreten wollen. 21 statt damals 34 Parteien haben Listen eingereicht, sagte Landeswahlleiter Bröchler dem RBB. Davon bewerben sich 5 Parteien mit Bezirks- und 16 mit Landeslisten. Über die gesamten Landeslisten entscheidet heute der Landeswahlausschuss.
2: Bundeskanzler Merz will heute seine Entscheidungen für die Kabinettsumbildung verkünden. Das berichten mehrere Medien. Nach dem bereits bekannten Wechsel von Kanzleramtschef Frei an die Unionsfraktionsspitze soll Gesundheitsministerin Wagen seinen Posten übernehmen. Für sie soll dann CDU-Generalsekretär Linnemann Gesundheitsminister werden. Isabel Karas aus dem Hauptstadtstudio.
5: Kanzler Merz würde damit sein engstes Regierungsteam neu aufstellen. Mit Nina Wagen wäre zum Beispiel zum ersten Mal eine Frau Chefin des Bundeskanzleramts. Wagen würde dort die ganze Regierungsarbeit koordinieren, auch im Zusammenspiel mit den Bundesländern, und würde also einen der wichtigsten Posten in der Bundesregierung übernehmen. Merz wurde ja häufiger vorgeworfen, sein politisches Umfeld sei zu männlich geprägt. Und Carsten Linnemann, der würde zum ersten Mal ein Ministeramt übernehmen. Auf ihn würde dann mit der Pflegereform, die ja auch schon länger angekündigt ist, eine erste große Herausforderung warten.
2: Seit mehreren Wochen kämpfen französische Feuerwehrleute gegen großflächige Waldbrände. Jetzt bittet Frankreich andere EU-Länder um Hilfe. Es sei die Auslösung des Zivilschutzmechanismus der Europäischen Union beantragt worden, teilte Präsident Macron in der Nacht mit. Frankreich will damit schnell Hilfe aus anderen Ländern, vor allem für die Brandbekämpfung aus der Luft, bekommen. Unter anderem sollten Löschflugzeuge und Schwerlasthubschrauber aus Kroatien, Portugal, Tschechien und der Slowakei die französischen Einsatzkräfte unterstützen. Besonders schwer sind die Brände aktuell an der Atlantikküste in der Nähe von Bordeaux. Soweit die Antenne Brandenburg Nachrichten. 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
6: Für das konstantere und wärmere Wetter können wir Nobby einmal auf die Schulter klopfen. Ja, Norbert, Azoren-Hochableger Norbert sorgt dafür. Sie kennen alle einen. Drücken Sie den heute einmal ganz doll. 21 bis 24 Grad kriegen wir nämlich. Viel Sonne ist angesagt und der Himmel, naja, noch ein bisschen Wolken können unterwegs sein. Die brauchen ein bisschen, bis sie sich auflösen. Aber Regen heute nicht und auch morgen nicht. Morgen sogar bis zu 30 Grad. Wirklich Badewetter. Und am Sonntag eigentlich auch freundlich, da kann aber der ein oder andere Schauer mal dabei sein, aber 28 Grad, puh, macht uns da schon so ein

0: Schauer.
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2: Auf die Straßen geguckt, da haben wir zuerst die B101 Richtung Trebin. Zwischen Beutersitz und Wildgrube gab es einen Unfall, hier ein paar Behinderungen. Und weitere Unfälle haben wir einmal im Landkreis Märkisch-Oderland zwischen Protzel und Stadtstelle und im Landkreis Barnim zwischen Löhme und Börnicke. Eine Sache noch aus Berlin in Wittenau, die Rödernallee zwischen am Nordgraben und Tessenowstraße wegen eines Polizeieinsatzes stadteinwärts gesperrt. Ansonsten freie Fahrt, kommen Sie gut durch.
3: In den Freitag.
2: Freitag.
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3: Na, da haben wir doch alle gleich gute Laune. Ja. Und falls Sie es gerade im Fernsehen gucken hier, das hier ist ein klitzekleines Hackepeterbrötchen als Schlüsselanhänger.
2: Ja, ja, und falls Sie es nicht erkennen, es sieht aus wie ein abgelutschtes Bonbon.
3: Aha,
2: ja.
3: Nein, es sieht wunderschön aus. So, das wird heute noch eine große Rolle spielen, deswegen halte ich das in die Kamera. Denn wir wollen von Ihnen wissen, welche kleinen Urlaubsmitbringsel sammeln Sie, die Sie sich entweder selbst mitbringen aus dem Urlaub oder mitbringen lassen. Gerne anrufen 0331 70 98 100. Und dicke Antenne-Ferienpakete haben wir auch noch für Sie.
2: Ja, die binde ich gerade zusammen hier.
3: Also, Antenne hören und glücklich werden. Guten Morgen.
2: Morgen.

0: Frühstück. Vielleicht gibt es ja von gestern noch ein bisschen Kuchen. Hier ist Antenne Brandenburg. Hallo zusammen.
1: Guten Morgen, 6.11 Uhr haben wir's.
0: Wie jedes Wochenende ist natürlich auch diese Woche jede Menge los bei uns im Land. Aber wir machen Folgendes. Wir holen heute mal nicht die ganz großen Veranstaltungstipps raus, wie wir das immer machen. Wie das Bahnhofsfest in Gramzow zum Beispiel oder Fischer Jacobi in Plaue. Sondern die etwas kleineren, die sonst immer zu kurz kommen. Geht los. Wir sagen viel Spaß beim Dorffest in Weißack. Mit DJ Stumpfe Sense, so heißt er wirklich, und Frühshoppen am Sonntag mit Blasmusik, wie sich das gehört.
1: Na klar, dann gibt es das Treffen der Fleischerbusse in Bernau. Das sind keine Fleischverkaufsbusse, sondern, nee, das sind Busse aus den 60ern, die von der Fritz Fleischer KG in Gera hergestellt wurden im Osten, daher der Name. Wie Sie die sehen, also... Sie wissen, was ich meine.
0: Ja, und jetzt kommt die absolute Krönung. Auf dem Campingplatz Großer Treppelsee gibt es die karibische Nacht im Biergarten. Beginn 18 Uhr, Open End.
1: Und ja? Wenn Sie sich fragen, wo Ihre Kinder sind, die sind hier. Bei Es kracht die Nacht in Schlabendorf am See, unter anderem mit Techno-DJ Taktstörer.
0: Der absolute Wahnsinn. Wir wünschen viel Vergnügen.
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0: Ja, die Roses brauchen demnächst wieder viel Wasser. Es wird wieder wärmer, der Sommer kommt zurück.
1: Aber die freuen sich auch über Sonne.
0: Gibt's ja auch noch heute. 6.19 Uhr, hier ist Antenne Brandenburg.
1: Mocken.
0: Andere Frage, gibt's eigentlich noch Musikvideos?
1: So? Ja, gibt's noch, aber sind nicht mehr ganz so aufwendig wie früher vielleicht, ja.
0: Weil früher hat man sich ja richtig ins Zeug gelegt, meine Herren. Bei dem Song hier zum Beispiel auch. Rosanna, Rosanna. Würde man jetzt gerade als erstes denken, ne? Nee. Aber Rosanna von Toto, da hat niemand Geringeres als Patrick Swayze im Video getanzt.
1: Wow. Ja. Und auch dieses Lied können Sie reinvoten in unsere Sommer-Top 30 zum Thema Namen, also Rosanna, ne? Sie verstehen. Gucken Sie mal auf antennebrandenburg.de oder in der Antenne-App. Da finden Sie insgesamt 50 Songs. 30 können in die Top 30 und dann um 3 hintereinander weg.
0: Morgen ist es soweit. Und das hier ist er, Toto mit Rosanna.

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1: Im Studio Yvonne Krause. Guten Morgen. Heute fährt der RE1 noch wie gehabt. Am Montag brauchen Bahnpendler Richtung Ostbrandenburg eine Alternative oder mehr Zeit. Ab heute Abend 21 Uhr fällt der RE1 zwischen Berlin-Ostbahnhof und Frankfurt-Oder komplett aus. Grund sind Bahnbauarbeiten auf der Strecke. Ein Ersatzverkehr mit Bussen wird eingerichtet. Bundeskanzler Merz will laut Medienberichten heute 3 Posten in seinem engeren Umfeld neu besetzen. Nach dem Rücktritt von Unionsfraktionschef Spahn braucht es einen Nachfolger für ihn. Ebenso tauschen voraussichtlich das Gesundheitsministerium und der Posten des Kanzleramtschefs die Namensschilder. Personalwechsel gibt es heute auch bei der deutschen Nationalmannschaft. Es wird erwartet, dass der DFB heute Vormittag Jürgen Klopp als neuen Bundestrainer vorstellt.
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2: Aus Cottbus mit Florian Ludwig. Schönen guten Morgen. Wohnen, arbeiten und vielleicht die neue Stadt zum Leben finden. 43 Menschen können bald wieder herausfinden, ob sie sich in Guben wohlfühlen. Das Projekt Probewohnen geht dort in die nächste Runde. Martin Schneider berichtet.
3: Insgesamt gingen 120 Bewerbungen für das diesjährige Probewohnen in Guben ein. Mehr als doppelt so viele wie noch im letzten Jahr. 20 Familien wurden ausgewählt. Sie werden ab Anfang August für 2 bis 4 Wochen in Guben wohnen und müssen nur die Nebenkosten bezahlen. Dadurch sollen sie die Grenzstadt besser kennen und lieben lernen und idealerweise für langfristigen Zuzug sorgen. Das Projekt gibt es auch in anderen Städten, zum Beispiel in Spremberg oder Eisenhüttenstadt.
2: Sprembergs Einwohner dürfen ab sofort wieder mitbestimmen, wie ihre Stadt schöner werden kann, mit dem Bürgerhaushalt. Bis zum 1. November kann abgestimmt werden. Jeder Einwohner kann 3 Stimmen abgeben. Zur Auswahl stehen unter anderem ein Trinkwasserbrunnen am Markt, Nistkästen für Mauersegler oder Bücherboxen im Stadtgebiet. Abgestimmt werden kann unter mitmachen.stadt-spremberg.de. Stimmzettel gibt's aber auch im Rathaus oder der Touristinformation. Die Lausitz hat viele Gesichter und genau die versucht jetzt eine neue Ausstellung im Stadtlabor Kommen in Cottbus, kurz COCO, abzubilden. Sie ist das Ergebnis eines offenen Fotowettbewerbs. Interessierte konnten Bilder für mehrere Kategorien einreichen, unter anderem Natur und Architektur, wie Mitorganisatorin Melanie Mildner sagt.
4: Und dann hatten wir ja noch so eine dritte Kategorie, die so ein bisschen Brauch und Subkultur abdecken sollte, um halt so ein bisschen dieses Spezielle, was die Lausitz ausmacht, da ins Boot zu holen. Und da haben wir auch ganz tolle Aufnahmen halt aus beispielsweise von dem Hahnrupfen oder Zapus, die hier in der Lausitz entstanden sind, bekommen. Oder auch von Hobbys und Leidenschaften, die Lausitzer und Lausitzerinnen verfolgen.
2: Die Ausstellung kann bis zum Ende der Semesterferien im September immer mittwochnachmittags im Stadtlabor besucht werden.
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5: Der Mensch braucht ja normalerweise so 2-3 Tage, bis er sich mit der Kleidung umgestellt hat, ne? Von Pulli zu Badehose. Mhm. Sie müssen schneller sein jetzt. Sie haben heute, also einen Tag, ab morgen Badewetter und es geht heute mit 21 bis 24 Grad schon in die richtige Richtung. Es gibt nämlich noch einige Wolken, aber Stück für Stück wird es im Tagesverlauf freundlicher und sonniger. Aktuell aber noch durchaus Pulli ratenswert. 10 bis 14 Grad haben wir nämlich aktuell. Das Wochenende morgen bis zu 30 Grad, viel Sonne und auch der Sonntag mit viel Sonne, aber auch ein paar Wolken dazwischen, die hier und da mal einen kleinen Schauer mitbringen.
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5: B101 Bad Liebenwerda Richtung Trebbin zwischen Beutersitz und Wildgrube. Behinderung gerade nach einem Unfall und ein Unfall auch im Landkreis Märkisch-Oderland zwischen Prötzl und Stadtstelle. Vorsichtig fahren. Und dann haben wir noch einen Blitzer, den hat Lutz gerade gemeldet. Danke dafür. Zwischen Vieritz und Böhne und zwar bei Tempo 60. Gute Fahrt.
6: Freitag haben wir 6.34 Uhr. So, was machen wir jetzt?
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0: Und dazu die schönste Musik.
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0: Das ist auch eine Band, da kann jeder irgendwie jeden Song mitsingen. Pur, auch wieder auf Tour dieses Jahr, präsentiert von Antenne Brandenburg. Schönen guten Morgen.
1: 6.42 Uhr haben wir es. Tagchen, schönen Freitag.
0: Kühlschrankmagneten.
1: Kaffeetassen.
0: Armbänder.
1: Masken für die Wand.
0: Ja, das sind so Erinnerungen, die viele sich gerne aus dem Urlaub mitbringen. Und manchmal wird daraus auch eine echte Sammelleidenschaft. Dann muss es immer sein, dass man sich genau das aus dem Urlaub irgendwo sucht.
1: Wir brauchen noch dies und das.
0: Genau. Detlef aus der Prignitz zum Beispiel ist dran. Ihr sammelt kleine Elefanten von überall.
2: Wie wir damals drauf gekommen sind, ich weiß es gar nicht. Das hat vor ein paar Jahren schon angefangen. Jedenfalls bringen wir uns, wenn es möglich ist, immer so einen kleinen Elefanten mit. Mal ein bisschen größer, mal ein bisschen kleiner, mal ein bisschen billiger. Mal sehr teuer. Und die kommen dann immer bei uns in so eine kleine Vitrine rein. Da stehen mittlerweile so viel drin, da kann man gar nicht mehr sagen, welchen man von wo mitgebracht hat.
1: Ja, und irgendwann wissen dann alle davon und bringen einem die Sachen dann aus ihren Urlauben wieder rum.
0: Absolut, genau. Also was ist bei Ihnen? Was kaufen Sie sich überall auf der Welt oder lassen sich gerne mitbringen? 0331 70 98 100 oder schicken Sie uns gerne eine Studionachricht in der Antenne Brandenburg App. Was sammeln Sie denn aus dem Urlaub?
1: Kaffee. Die brauche ich.
0: Das geht natürlich auch.

0: Enrique Iglesias hat es heute irgendwie auch so mit in der Stimme drin. Der Sommer kommt zurück.
1: Ja, spätestens ab morgen und dann die ganze Woche lang können Sie baden gehen.
0: Wissen Sie, was ein Brütrog-Rennen ist? Ein Brütrog-Rennen ist der Hammer, ne? Also es gibt ja in Brandenburg die außergewöhnlichsten Wettrennen. Es gibt das Mülltonnenrennen in Sellesen, es gibt Badewannenrennen in Fehroh, Teichfahren in ganz vielen Dörfern. Aber jetzt haben wir eine Sprachnachricht bekommen von Jens.
1: Ganz genau. Leute, am Wochenende ist Dorffest in Ressen mit traditionellem Brütrog-Rennen. Aber Jens, was passiert denn da bitte?
2: Und zwar geht das bei diesem Brütrog-Rennen darum, dass man mit einem Brütrog, welcher früher zum Schwein abbrühen genommen wurde, mit Stangen über den Teich starken muss und auf der Hinfahrt schon Aufgabe erfüllen muss. Ich glaube, Schnaps von alleine holen. Also natürlich ist das große Ziel natürlich nicht ins Wasser zu fallen, mal, weil der Teich ist halt nicht, naja, ein Teich halt, ein Dorfteich.
1: Ja, und den Schnaps von alleine zu schnabulieren.
0: Dann freuen sich natürlich alle, wenn sie ins Wasser fallen. Geht doch gar nicht ohne.
1: Ganz bisschen.
0: Ja, also Brütrog-Rennen. Falls Sie sagen, ich will mir das unbedingt mal angucken, morgen in Ressen beim Dorffest, das ist in der Nähe von Welzow. Start ist 15 Uhr. Abends gibt es auch noch Live-Musik mit Platten aus dem Brütrog wahrscheinlich. Ich weiß nicht. Auf jeden Fall ist der Eintritt frei. 6.53 Uhr.
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1: Im Studio Robin Marienfeld. Guten Morgen. Heute läuft alles nochmal wie gehabt. Ab heute Nacht fahren dann Busse statt Bahnen auf der Strecke des RE1 Richtung Osten. Ab 21 Uhr ist die Strecke zwischen Berlin-Ostbahnhof und Frankfurt-Oder für 3 Wochen komplett gesperrt, wegen Bahnbauarbeiten. Viele Betriebe müssen deshalb bei der schwierigen Anreisesituation der Mitarbeiter eigene Ideen entwickeln, so Guido Noack von der IHK Ostbrandenburg.
2: Unternehmen müssen leider kreativ werden, das muss man so sagen. Es gibt immer Versuche, eine Art Shuttle-Service einzurichten. Allerdings ist es schwierig. Es kostet nicht wenig Geld. Andererseits, gerade im Bereich der Schichten, aber auch bei der normalen Arbeitszeit tagsüber, ist es natürlich schon so, dass letztendlich die PendlerInnen individuell unterwegs sind.
1: Die ODEC richtet für den Zeitraum der Sperrung einen eigenen, umfangreichen Ersatzverkehr mit Bussen ein, auch mit einem Expressbus über die Autobahn. Nach dem Rücktritt von Jens Spahn als Unionsfraktionschef will Bundeskanzler Merz heute sein neu aufgestelltes Kabinett vorstellen.
3: Es könnte eine Gelegenheit sein, noch einmal über die Aufstellung der Bundesregierung nachzudenken.
1: Laut Medienberichten soll der bisherige Kanzleramtschef Thorsten Frey Spahns Nachfolger werden. Für Frey wiederum soll die bisherige Gesundheitsministerin Wagen nachrücken. Sie wäre damit die erste Frau auf dem Posten. Neuer Chef des Gesundheitsministeriums soll währenddessen CDU-Generalsekretär Carsten Linnemann werden. Für ihn wäre es der erste Ministerposten seiner Laufbahn. Nach dem tödlichen Messerangriff in einer Regensburger Bank soll der Tatverdächtige heute einem Haftrichter vorgeführt werden. Die Ermittler wollen dann auch weitere Details zu dem Fall bekannt geben. Der 20-jährige Deutsche war gestern festgenommen worden, nachdem er in einer Bankfiliale auf einen Mann mit einem Messer eingestochen hatte. Das Opfer war laut Medienberichten vermutlich ein Bankmitarbeiter. Er starb wenig später im Krankenhaus. Polizei und Staatsanwaltschaft ermitteln wegen eines Tötungsdelikts und eines Raubüberfalls. Zunächst war von einer Geiselnahme die Rede gewesen. Seit gestern treten mehr als 4000 Sportlerinnen und Sportler bei den Finals in Hannover gegeneinander an. Es geht um deutsche Meisterschaften in 24 Sportarten. Insgesamt 143 Meistertitel werden vergeben. Vom ersten Wettkampftag berichtet Anna Hild.
4: Karate, Windsurfen, Siebener Rugby, das Programm bei den Finals ist vielfältig und auch klassische Sportarten wie Schwimmen suchen ihre deutschen Meister in ungewohnten Wettkampfformen. So kürten sich Lise Seidel und Björn Kammann zu den ersten Titelträgern über 50 Meter Rücken-Elimination. Dabei werden in kurzen Abständen 3 Rennen geschwommen, in denen nur die Bestplatzierten weiterkommen. Im Mehrkampffinale der Turner holte Radomir Stelmark den Titel. Die Zuschauer vor Ort auf dem Opernplatz sorgten für einen zwischenzeitlichen Einlassstopp, weil der Andrang beim Stabhochsprungwettbewerb zu groß wurde. Gewonnen hat dort überraschend Marek Metzger, der mit den schwierigen Wetterbedingungen am besten zurechtkam und am Ende dem Wind für seinen Titel dankte.
1: Soweit die Antenne Brandenburg Nachrichten. 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
5: Danke, Robin.
6: Gerne.
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7: Zum Teil richtig hübscher Himmel heute früh. Rosa Streifen in Beelitz hatten wir am Himmel Sonnenaufgang. Ja, und der Sommer ist zurück. Heute ist Anreisetag sozusagen. Ja. 21 bis 24 Grad kriegen wir. Und die Wolken, die Sie vielleicht noch bei sich am Himmel haben, die werden dünner im Tagesverlauf. Dann ein richtig schöner, sonniger Tag. Oh ja, und morgen auch viel Sonne, aber nochmal eine Schippe obendrauf. Bis zu 30 Grad. Am Sonntag sind es bis zu 28 Grad. Hier und da mal ein kleiner Schauer möglich. Aber im Grunde genommen muss man sagen, viel, viel Sonne in den nächsten Tagen. Die komplette nächste Woche wird auch sehr warm.
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7: Da haben wir ein paar Unfälle im Landkreis Märkisch-Oderland zwischen Prötzl und Stadtstelle. Immer noch ein paar Verzögerungen. Und im Landkreis Uckermark zwischen Grünow und Prenzlau hat es auch gekracht. Außerdem im Stadtverkehr Berlin in Wittenau die Rödernallee zwischen am Nordgraben und Tessenowstraße gerade gesperrt, stadteinwärts wegen eines Polizeieinsatzes. Und geblitzt wird zwischen Vieritz und Böhne bei Tempo 60. Gute Fahrt.
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5: Da gucken Sie mal auf den Kalender heute, der 24. Juli.
7: Sag es nicht.

0: Was?
1: Ich weiß, was jetzt kommt.
0: Dass in 5 Monaten Heiligabend ist?
1: Ich wusste es.
0: Also ich setze sogar noch einen drauf. Bei diesem Wetter, diese Woche und den Temperaturen heute Morgen,
1: ja.
0: Können

0: 11 Minuten nach 7. Guten Morgen.
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0: Hardy aus Eggersdorf hat uns geschrieben.
1: Und zwar muss der immer seiner Schwiegermutter ein Souvenir mitbringen. Fingerhüte von überall her.
0: Tja, aus dem Urlaub. Was bringen Sie sich denn für Kleinigkeiten aus dem Urlaub gerne mit? Sowas wie Kühlschrankmagneten kennt man ja, aber es gibt viel ungewöhnlichere Dinge, merken wir heute früh. Miriam, unsere Frühredakteurin, ist im Studio und du hast ja den großen Vorteil, du bringst es dir nicht selber mit, sondern andere bringen es dir mit.
2: Ja, also sie müssen das nicht, sondern ich nenne das immer, ich bitte um einen niederschwelligen Gefallen. Ja? So nennst du die Politiker immer, niederschwellig.
0: Ja.
2: Ich bitte um den hässlichsten, billigsten Schlüsselanhänger, den Sie an Ihrem Urlaubsort finden können.
0: Schön. Das Coole ist, du hast ja welche mitgebracht.
2: Aber natürlich,
0: falls Sie
2: selbstverständlich
0: im Fernsehen gucken oder auf dem Handy, geht das ja auch. Machen Sie es schnell noch an, weil du zeigst dir jetzt mal hier, was
2: so,
0: auch mal schön ist.
2: Genau, also ich habe von meinem Kollegen Thomas Luther, der war in Schottland und hat mitgebracht so ein durchsichtiges Plastikding mit einem Stück Stoff drin.
0: Ja.
2: Es soll wohl echter schottischer Tweed sein, steht aber auch eine Struffe. Also ich sag mal so, in 2 Jahren habe ich vergessen, was das sein
0: Stoff,
2: soll.
0: Das ist der Stoff, aus dem die Kills gemacht
2: haben. Ja, genau. Aber das ist auch so komisch hellbraun. Das sieht eher aus wie so ein Lappen, wie so ein Wischlappen.
0: Eine Osttapete.
2: Mega schick. So, dann von Kollegin Dorette Kirmse aus dem Frankfurter Studio aus Mexiko so einen Totenkopf, so einen bunten.
1: Ja. Den finde ich aber schön.
2: Ja, genau. Mhm. Ja, aber es war offensichtlich das Hässlichste, was ich bekommen habe. So, dann habe ich hier noch aus Sansibar, ich nenne es immer die Inklusionsgiraffe, aus so einem roten Plastikdraht geflochten. Es hat aber nur für 3,5 Beine gereicht bei der Giraffe.
0: Ja.
2: Und da weiß ich noch, der Kollege musste den Verkäufer hochhandeln. Das sollte irgendwie $0,50 kosten und er hat aber nur $1 und hat gesagt, den würde ich dir jetzt geben, hochhandeln.
0: Sehr schön.
2: Und jetzt ganz kurz. Also die Latte ganz nach unten gelegt auf dem Hässlichkeitsgrad hat Kollegin Marie Günther.
0: Ja.
2: Sie hat mir aus Paris mitgebracht und ich halte es gerne hoch.
0: Guck mal, da ist die Kamera.
2: Ein rosa Plüschball, obendrauf ein Babygesicht mit einer rosa Mütze und auf dieser rosa Mütze steht Paris.
0: Halt mal ein Stück runter noch. Genau.
2: Ich habe keine Ahnung, was das mit Paris zu tun hat, aber es ist an Hässlichkeit nicht zu unterbieten.
0: Entschuldigung. Vielleicht kann ich das aber noch toppen und zwar habe ich jetzt auch was für dich. Ich habe dir ja noch nie einen Schlüsselanhänger mitgebracht, aber jetzt habe ich was für dich und zwar ist das hier
1: von
0: ein
1: zu Hause.
0: Kleines Mettbrötchen als Schlüsselanhänger mit Zwiebel drauf. Wenn du das siehst, ja, dass du immer an mich denken musst, frag mich nicht, wo ich es her habe. Ich glaub,
2: möchte ich auch nicht wissen.
0: Ich glaube, es war Metal-Erde oder so.
2: Herzlichen Dank, ich freue mich wahnsinnig doll.
0: Was sammeln Sie immer im Urlaub? Gerne anrufen 0331 70 98 100.

0: Mit dem Song grüßen wir auch in alle Wartezimmer. Sit and wait.
1: Bushaltestellen auch sehr gern.
0: Stimmt, um 7.21 Uhr, wenn denn überhaupt ein Bus kommt. Ist ja nicht mehr selbstverständlich in Brandenburg.
1: Guten Morgen.
0: Gleich hören wir einen Song, dessen Geschichte geht ungefähr so. 24 Jahre lang liebt er seine Nachbarin, ohne es ihr jemals gesagt zu haben. Dann erfährt er von seiner Freundin, dass sie auszieht.
1: Er guckt aus dem Fenster und sieht, wie die große Limousine davonfährt. Und dann offenbart ihm seine Freundin, dass auch sie 24 Jahre auf ihn gewartet hat.
0: Meine Güte, ist das romantisch. Und Sie wissen natürlich alle, welches Lied das ist.
1: Song, der auch auf der Voting-Liste für die Sommer-Top 30 steht. Sie stimmen ab, was morgen um 3 läuft. Das Motto diese Woche, die schönsten Namenslieder. Gehen Sie auf antennebrandenburg.de oder in die Antenne-App.
0: Und gleich hören Sie komplett alles von

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1: Im Studio Yvonne Krause. Guten Morgen. Bahnpendler in Ostbrandenburg müssen sich ab Montag eine Alternative suchen oder aufs Auto umsteigen. Ab heute 21 Uhr ist die RE1-Strecke zwischen Berlin-Ostbahnhof und Frankfurt-Oder für 3 Wochen gesperrt. Außerdem gibt es dieses Wochenende Einschränkungen bei der Berliner S-Bahn zwischen Friedrichstraße und Tiergarten. Personalkarussell im Bundeskabinett. Kanzler Merz gibt heute neue Personalien bekannt. Kanzleramtschef Frei soll neuer Unionsfraktionschef werden. Gesundheitsministerin Wagen soll seine Nachfolgerin werden. In dem Zuge rückt voraussichtlich CDU-Generalsekretär Linnemann als Gesundheitsminister auf. Und Personalwechsel gibt es auch bei der deutschen Fußballnationalmannschaft. Es wird erwartet, dass der DFB heute Vormittag Jürgen Klopp als neuen Bundestrainer vorstellt.
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2: Aus Cottbus mit Florian Ludwig. Schönen guten Morgen. Ruhige Planung statt Ad-hoc-Maßnahmen. Die Tourismusanbieter im Spreewald erwarten vom Land eine langfristige und vorausschauende Strategie im Umgang mit dem Eichenprozessionsspinner. Gleichzeitig kritisieren sie die plötzliche Sperrung von einigen Fließen im Unterspreewald dieses Jahr. Dirk Meyer, Unternehmer und Vorsitzender des Tourismusausschusses der Industrie- und Handelskammer Cottbus, sagte dem RBB:
3: Ich glaube, wir überziehen da mittlerweile komplett. Wir sind mitten in der Saison. Die Reisegebiete rechts und links sind gut besucht und wir sperren die Fließe. Also ich glaube, wir müssen vorbeugend handeln. Wenn wir nicht wissen, was auf uns zukommt, müssen wir, das erwarte ich von einem Minister, das Statement für nächstes Jahr geben und sagen, was tun wir gegen den Eichenprozessionsspinner? Eine Sperrung der Fließe halte ich für unverhältnismäßig.
2: Mittlerweile sind einige Fließe im Unterspreewald nach der Sperrung wieder freigegeben. Wie sich Wohnen und Leben in der Neiße Stadt Guben anfühlt, das können 43 Menschen bald wieder ausprobieren. Das Projekt Probewohnen geht dort in die nächste Runde. Mehr dazu weiß Martin Schneider.
4: Insgesamt gingen 120 Bewerbungen für das diesjährige Probewohnen in Guben ein. Mehr als doppelt so viele wie noch im letzten Jahr. 20 Familien wurden ausgewählt. Sie werden ab Anfang August für 2 bis 4 Wochen in Guben wohnen und müssen nur die Nebenkosten bezahlen. Dadurch sollen sie die Grenzstadt besser kennen und lieben lernen und idealerweise für langfristigen Zuzug sorgen. Das Projekt gibt es auch in anderen Städten, zum Beispiel in Spremberg oder Eisenhüttenstadt.
2: Und die Spremberger, die dürfen auch wieder mitbestimmen, und zwar wie ihre Stadt schöner werden kann. Auch in diesem Jahr gibt es ein Bürgerbudget. Bis zum 1. November kann jeder Einwohner 3 Stimmen abgeben. Zur Auswahl stehen unter anderem ein Trinkwasserbrunnen am Markt, Nistkästen für Mauersegler oder Bücherboxen im Stadtgebiet. Abgestimmt werden kann auf der Internetseite der Stadt. Stimmzettel gibt's aber auch im Rathaus oder in der Touristinformation. Und soweit die Nachrichten.
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5: Remo hat uns eine Studiennachricht in der Antenne-App geschrieben. Viele Grüße aus Kühlungsborn. Und ja, was soll ich sagen? Natürlich ist Antenne mit dabei, sagt er. Noch ein Bild vom Strand. Ja, in Kühlungsborn habe ich gerade mal geguckt. 15 Grad heute und überwiegend wolkig. Da sind wir vielleicht ein bisschen besser dran, Remo. Tut mir leid, das so zu sagen. Aktuell haben wir noch zwischen 12 und 13 Grad, 11 und 13 Grad, so ist es richtig. Und wir kriegen bis zu 24 Grad und es wird auch sonnig. In Teilen des Landes, zum Beispiel in Cottbus, jetzt schon sonnig. In Prenzlau war es gerade noch ein bisschen bewölkt, aber das wird noch, kann unter Umständen halt ein bisschen dauern, bis die Wolken sich auflösen. Aber das Wochenende wird dann sehr sonnig sein. Morgen bis zu 30 Grad, trocken. Am Sonntag bis zu 28, da kann hier und da mal ein Schauer dabei sein. Und in der nächsten Woche geht's weiter mit viel Sonne und hohen Temperaturen.
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5: A2 Richtung Magdeburg. Zwischen Netzen und Brandenburg haben wir gerade ein kaputtes Fahrzeug. Hier ein paar Behinderungen. Und es gibt einen Unfall im Landkreis Märkisch-Oderland. Vorsicht zwischen Prötzl und Stadtstelle. Hier ein paar Behinderungen. Im Stadtverkehr Berlin, Vorsicht auf der A111 Richtung Oranienburg. Zwischen Seidelstraße und Holzhauser Straße haben wir auf der rechten Spur ein kaputtes Fahrzeug. Und auf der A113 stadtauswärts zwischen dem Dreieck Neukölln und der Spätstraße auch ein kaputtes Fahrzeug. Was ist denn da los heute? Die rechte Spur ist da gerade gesperrt. Gute Fahrt.
6: Um 7.34 Uhr.
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6: Schneekugeln, gestanzte Münzen, Schlüsselanhänger. Was bringen Sie sich immer aus dem Urlaub mit?
5: Da gibt es auch wirklich außergewöhnliche Dinge. Hardy hat geschrieben, seine Freundin sammelt noch was Ausgefallenes. Gullideckel. Er schreibt, zum Glück für alle Beteiligten allerdings nur die Fotos davon.

0: 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Schönen guten Morgen.
1: Guten Morgen.
0: Sie werden alle groß. Mein Sohn Max, der wird in gut 4 Wochen 22 schon wieder. Mhm. Als er 7 war, habe ich mal das hier mit ihm aufgenommen.
2: Und, was machen wir Schönes?
0: Und das Krasse ist, diese Frage gibt's immer noch in den Sommerferien.
1: Aber Sie haben ja uns.
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0: Morgen.
1: Antenne Brandenburg hier, 7:45.
0: Wir haben wieder tolle Ferienpakete für Sie. Und wir haben Daniela aus Lübbenau in der Leitung. Die hat zwei Enkelkinder. Die heißen Hanna und Mia. Wann kommen die wieder?
2: Also, die kann ich immer haben.
0: Ach so, die wohnen gleich um die Ecke sozusagen, ja?
2: Die wohnen bloß 30 Kilometer weg, ja.
0: Ja, super. Na, da pass auf, da kannst du sie jetzt demnächst mal einladen zu drei verschiedenen Sachen.
1: Und zwar könnt ihr Sport gucken beim E-Stuff im August im Olympiastadion. Das Olympiastadion ist ja schon krass, ne, wenn man sich das mal angucken kann, aber doch so ein Sportevent. Dann könnt ihr beim Bogenkino mitmachen. Da kann man auf so eine Leinwand schießen und mit Pfeil und Bogen eben. Das macht Riesenspaß. Und den Hollandpark in Panketal, da könnt ihr auch einmal wirklich die Sau rauslassen.
0: Und das alles im Wert von mehr als 300 Euro.
2: Super!
0: Ganz viel Spaß wünschen wir euch!
2: Recht vielen Dank!

0: einen schönen Gruß an alle, die vielleicht ein Country-Fest feiern am Wochenende. Jiha!
1: Jiha!
0: Und jetzt gucken wir Jiha auf die Straßen.
1: Und zwar gibt es da eine ungesicherte Unfallstelle auf der B2. Vorsicht, Wittenberg Richtung Potsdam zwischen Sedin und Neusedin. Hier müssen Sie ganz besonders vorsichtig fahren.
0: Uhrenvergleich noch kurz. Es ist 7.53 Uhr.
1: Stimmt.
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0: Im Studio Robin Marienfeld. Guten Morgen. Große Einschränkungen auf dem Arbeitsweg tausender Pendler. Auf der Linie des Regionalexpress RE1 fallen ab heute Abend alle Züge zwischen Berlin-Ostbahnhof und Frankfurt-Oder aus. Das hat die ODEC mitgeteilt. Grund sind Bauarbeiten der Deutschen Bahn ab 21 Uhr. Die Ausfälle dauern insgesamt 3 Wochen. Tim Korger, RBB24.
1: Auf der Strecke ab Ostbahnhof werden als Ersatzbusse eingesetzt. Einige sollen alle Stationen über Erkner bis Frankfurt über Landstraßen anfahren. Es wird aber auch eine Expresslinie zwischen Frankfurt und dem Flughafen BER geben. Hier sollen die Busse kleinere Ortschaften auslassen und teilweise über die Autobahn fahren. Das soll etwas Zeit sparen. Trotzdem müssen sich Pendler auf deutlich längere Fahrzeiten einstellen, heißt es.
0: Premiere in Brandenburg heute. Zum ersten Mal wird ein Nest der asiatischen Hornisse beseitigt. Fachleute mit Spezialausrüstung gehen am Vormittag an einem Dachvorsprung in Eisenhüttenstadt gegen die eingeschleppte Art vor. Die asiatische Hornisse gilt als Gefahr für die Artenvielfalt, vor allem für Honigbienen. In Brandenburg wurde erstmals ein Nest entdeckt. In Westdeutschland ist die invasive Art schon länger verbreitet. Bundeskanzler Merz baut nach dem Rücktritt von Unionsfraktionschef Spahn sein Kabinett um. Laut Medien will er heute die Einzelheiten bekannt geben. Demnach soll Gesundheitsministerin Warken künftig das Kanzleramt leiten. Auf ihren Posten wechselt CDU-Generalsekretär Linnemann. Warken wird damit die erste Frau an der Spitze des Kanzleramts. Aus dem Hauptstadtstudio Birte Sönnichsen.
2: Als Kanzleramtschefin wäre sie die rechte Hand von Friedrich Merz, die Managerin in der Schaltzentrale dieser Regierung. Von der wichtigen Zentrale im Kanzleramt hängt einiges ab, auch der Erfolg der geplanten Reform. Zu ihrer neuen Jobbeschreibung gehört es, drohende Konflikte frühzeitig zu erkennen und bestenfalls auszuräumen. Sie muss im Hintergrund dafür sorgen, dass die Regierungsarbeit geräuschlos läuft, dass Verhandlungen gut vorbereitet sind, damit die Regierung im entscheidenden Moment zu Kompromissen kommen kann.
0: Bei den Finals in Hannover gehen in einer knappen halben Stunde die nächsten Wettkämpfe weiter. Gestern gab es erste Titelgewinne beim Stabhochsprung, beim Schwimmen und beim Turnen. Wie es heute weitergeht, berichtet Antenne-Sportreporterin Anne Hild.
3: Es geht los mit Speedklettern und dabei sprinten die Athletinnen und Athleten eine 15 Meter hohe Wand hoch. Den Auftakt heute machen die Teamwettbewerbe und zu hören gibt's dabei dann wahrscheinlich auch wummernde Bässe, genauso wie am neuen Rathaus. Da starten die 3x3 Basketballer in ihre Gruppenphase und nebenan geht es im Breaking um die ersten Titel. Etwas klassischer kommen da die Ruder- und Kanu-Wettbewerbe auf dem Maschsee daher, aber leise wird's dort wohl trotzdem nicht zugehen, weil die Menschen in Hannover mit Sicherheit wieder für Stimmung sorgen.
0: Soweit die Antenne Brandenburg Nachrichten. 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
5: Ich habe gestern so überlegt, wenn wir jetzt von 20 auf 30 Grad klettern, ne? Also so 10 Grad Temperaturunterschied in der Waschmaschine, ne? Das ist schon ein deutlicher Unterschied, entscheidet über Einlaufen oder nicht.
6: Ja.
5: Beim Wetter sind 10 Grad dann Unterschied, entscheidend über Schweißperlen oder nicht. Deswegen nähern wir uns heute erstmal nur dem Spitzewerten. 21 bis 24 Grad bei viel Sonne. Ja, zum Teil sind da noch sehr viele Wolken davor. Das muss ich alles langsam so durcharbeiten, aber es wird. Und morgen, da ist die Sonne dann zack, zurück, 30 Grad, trocken. Sonntag auch warm, viel Sonne. Hier und da aber auch mal ein kleiner Schauer möglich.
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5: A2 Richtung Magdeburg. Zwischen Netzen und Brandenburg haben wir gerade ein kaputtes Fahrzeug. Und auf der B1, B5 Berlin Richtung Küstrin-Kietz ein Unfall, ein paar Behinderungen zwischen Heidekrug und Hoppegarten-Müncheberg. B2 Richtung Potsdam, ein Unfall und deswegen hier eine Sperrung zwischen Sedin und Neusedin. Und Einschränkungen haben wir auch nach wie vor im Landkreis Märkisch-Oderland zwischen Prötzl und Stadtstelle. Stadtverkehr Berlin A111 stadtauswärts zwischen Seidelstraße und Holzhauserstraße die rechte Spur gerade blockiert. Hier steht ein kaputtes Fahrzeug und bei der S-Bahn haben wir wieder was, ein kaputtes Stellwerk im Bereich Südkreuz. Der Zugverkehr der Ringbahn 4142 zwischen Treptower Park und Westend ist gerade unterbrochen. Die S46 und 47 verkehren gerade nur zwischen Schöneweide und Königs Wusterhausen bzw. Spindlersfeld. Na, dann kommen sie trotzdem gut an.
6: Ob wir mal einen Morgen erleben, bei dem nichts bei der S-Bahn ist?
5: Das gibt es doch gar nicht.
6: Nee.
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7: Aschenbecher, Flaschenöffner, Tassen, Fingerhüte. Was bringen Sie sich aus jedem Urlaub mit?
5: Bei Stefanie ist es Geld. Also früher gab es ja immer diese Münzprägeautomaten, wo du das Logo draufkloppen konntest. Ja. Ne? Inzwischen gibt es das auch mit Papiergeld. Das sind dann 0-Euro-Banknoten.
8: Ja, na, das sieht aus wie so eine kleine Banknote. Hat das Emblem, hat dieses Logo von dem Ort, wo du bist. Mhm. Und hat halt 0 Euro, weil es

0: wirklich echt aussieht, es so eben nicht auf die Idee kommst, das irgendwie ausgeben zu wollen.
1: Ja, es gibt sogar eine Internetseite mit allen Orten, wo es diese 0-Euro-Scheine gibt. Weltweit.
2: Das ist im Prinzip wie Spielgeld, ne?
1: Ja, genau.
2: Guten Morgen zusammen.
1: Morgen.

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1: 11:08, hier ist Antenne Brandenburg. Erstmal ein wichtiger Verkehrsservice.
2: Und zwar auf der A10 östlicher Berliner Ring Richtung Dreieck Barnim. Zwischen Marzahn und Hohenschönhausen haben wir Metallteile auf der Straße. Außerdem ist die linke Spur blockiert. Hier ganz besonders vorsichtig fahren. 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
1: 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Ich glaube, das wird der Sound des Morgens heute.
2: Ja, wir rutschen die Wasserrutsche runter.
1: Im Waldbad Templin in Potsdam ist nämlich heute das große Wasserrutschen. Wettrutschen für alle Badebesucher, frei der Eintritt, also Eintritt zahlen und dann kann man beim Wettbewerb starten. So ist es. Genau. Und das Beste ist, das Wetter soll auch mitspielen.
2: Ganz genau. Im Laufe des Tages wird es sonnig. Logisch, dass wir Antenne Morgenreporter Toni da schon mal zum Üben und Tipps holen hingeschickt haben. Toni, wie ist die Lage?
3: Oha. Witzig, Annelie. Meinst du jetzt Bauchlage, Rückenlage oder Seitenlage? Nein, ganz im Ernst. Ich bin der Erste, der heute hier auf der Wettkampfrutsche ist, aber ich komm nicht runter. Clemens Grobmann ist der Schwimmmeister. Liegt das daran, Badehose und nacktes Fleisch auf Plastik rutscht nicht gut?
4: Nee, funktioniert nicht. Deswegen heißt es ja auch Wasserrutsche.
3: Aber zu viel Wasser wäre auch nicht gut?
4: Ganz viel Wasser würde wieder ein bisschen bremsen.
3: Was wäre am schnellsten?
4: Ganz wenig Wasser. Ein leichter Film, desto schneller bist du.
3: Oh. Kannst du das ein bisschen manipulieren für Teilnehmer nachher beim Wettbewerb, die dir sympathisch sind, dass du ein bisschen die Wasserdosis runterschraubst?
4: Für Geld machen wir alles.
3: Du bist gemein. So, jetzt müssen wir aber erstmal unten die Pumpe anwerfen. Gehen wir mal ganz gemütlich runter. Das steht direkt neben der Wasserrutsche, so eine Art Stromkasten, ist aber dein heimliches Fort Knox. Was ist da drin?
4: Na, unser Elektroanschluss ist da drin mit der jeweiligen Pumpe. Die schmeißt dir 2000 Liter in einer Minute oben runter und dann kann's losgehen.
3: Schmeiß das Ding mal an. So. Und bis das Wasser oben ist, versuche ich jetzt mal schneller zu sein als die Pumpleistung. 6 Meter ist die Wasserrutsche hoch und kommt's. Ja, und so hört sich das dann an, wenn Leben auf die Bahn kommt. Und jetzt muss ich nur noch Klamotten ausziehen, mich fertig machen und dann werden wir hier mal eine Marke vorlegen für die Wasserrutschmeisterschaften von Potsdam.
1: Da nimmt er mal einen den Mund voll.
2: Ja.
1: Gucken wir mal, was er vorlegt nachher. Sie können natürlich auch gerne mitmachen. Wasserrutschen, Wettrutschen heute im Waldbad Templin, kurz vor Kaput. Ganz viel Spaß wünschen wir beim Rutsch ins Sommerwochenende. Guten Morgen.

0: müssen wir aufpassen, dass die Butter auf der Stirn nicht weich wird. Mhm. Maria McKee, Show Me Heaven. Bisschen Liebesromantik am Freitag, warum denn nicht?
1: Bisschen Kuschelrock. 8:22 haben wir es jetzt. Morgen.
0: Frisch genug ist es ja noch draußen. Es gibt Namen, die sind unsterblich und für immer mit einem Song verbunden.
1: Sarah.
0: Ja?
1: Sarah.
0: Oder hier. Mandy.
1: Genau, ja. Und auch in der neuen deutschen Welle gibt es da so eine.
2: Katharine
1: von Steinwolke übrigens.
0: Sehr cool. Und um weitere Frauen, Männer, Mädchen und jungen Namen geht es morgen bei uns um 15 Uhr.
1: Sie stimmen ab, was die besten 30 Namenslieder sind auf antennebrandenburg.de und in der Antenne-App. Und morgen dann um 3 hören Sie dann Ihre Sommer-Top 30 in voller Länge.
0: So, und wo ist der Lautstärke-Knopf? Wo ist er?
1: Da vorne.
0: Laut machen, denn ja. Die Luxus-Limousine.

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1: Im Studio Yvonne Krause. Guten Morgen. Im Gesundheitsausschuss des Brandenburger Landtags geht es heute um die Schließung von Stationen an zwei Potsdamer Kliniken. Die AfD-Fraktion hat die Sondersitzung beantragt. Sie will von Gesundheitsminister Wilke wissen, ob die Regierung etwas gegen die Schließungen hätte unternehmen können. Frankreich braucht Hilfe bei der Waldbrandbekämpfung. Präsident Macron hat sie in der Nacht beantragt. Jetzt sollen insbesondere Löschflugzeuge und Hubschrauber aus Kroatien, Portugal, Tschechien und der Slowakei helfen. Bei den Finals in Hannover geht es heute Morgen mit den nächsten Wettkämpfen um die deutsche Meisterschaft weiter. Den Anfang machen die Speed-Kletterer. Außerdem wird 3x3 Basketball gespielt und die ersten Rennen der Kanu- und Ruderwettkämpfe stehen an.
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2: Aus Cottbus mit Florian Ludwig. Schönen guten Morgen. Keine Hauruck-Aktionen, sondern vorbereitet und mit Plan. Die Touristiker im Spreewald erwarten vom Land eine langfristige und vorausschauende Strategie im Umgang mit dem Eichenprozessionsspinner. Gleichzeitig kritisieren sie die plötzliche Sperrung von einigen Fließen im Unterspreewald in diesem Jahr. Dirk Meyer, Unternehmer und Vorsitzender des Tourismusausschusses der Industrie- und Handelskammer Cottbus, sagte dem RBB:
3: Wir haben in Brandenburg das Thema, dass der Tourismus als Wirtschaftsfaktor tatsächlich eine große Rolle spielt. Und das sollten wir uns nicht kaputt machen. Wir sollten mit Gefühl an die Sache rangehen und auch die Auswertung entsprechend so durchführen, dass wir fürs nächste Jahr gerüstet sind. Früher sind die Flieger geflogen und haben gespritzt, so wie es man am Rhein ja auch noch macht, für die Mückenplage und sowas. Und das erwarte ich dann für die Zukunft hier auch.
2: Mittlerweile sind einige Fließe im Unterspreewald nach der Sperrung wieder freigegeben. Die erste Nacht ist durchgetanzt beim Feel-Festival am Bergheider See bei Lichterfeld. Rund 15.000 Besucher werden hier erwartet. Sie kommen vor allem aus Brandenburg, Berlin, aber auch aus anderen europäischen Ländern. Viele von ihnen sind nicht das erste Mal bei diesem Festival.
4: Ich war schon vor 10 Jahren das erste Mal hier und seit 5 Jahren jedes Jahr. Man kann am Strand sein, man kann verschiedene Stages auschecken. Ich finde es einfach das perfekte Festival.
5: Die Acts werden vorher nicht preisgegeben, das heißt, es sind nicht Leute da, um so Hype-DJs oder so extra dafür herzukommen. Deswegen, ja, ich glaube, das ist sehr besonders und viel Dekoration und viel Liebe wird da reingesteckt.
2: Das Feel-Festival läuft noch bis zum kommenden Montag. Die Geschäfte im neu entstehenden Teil des Einkaufszentrums Lausitzpark im Süden von Cottbus sind offenbar gefragt. Laut der Centermanagerin Silke Schulz-Apelt haben bislang 7 Unternehmen Mietverträge unterschrieben. Und auch für die noch verfügbaren Flächen gäbe es eine rege Nachfrage. Das neue Gebäude soll im kommenden Frühjahr eröffnet werden. Und soweit die Nachrichten für die Lausitz und das Elbe-Elsterland. 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
1: Der Wochenendeinkauf darf ruhig kühle Getränke, Eis und Grillgut enthalten. Ja. Das Wetter wird nämlich freundlicher. Heute 21 bis 24 Grad. Es wird einige Zeit noch ein bisschen wolkenverhangen sein unter Umständen, aber die Sonne setzt sich durch. Zum Nachmittag wird sie dann langsam stärker und der Sommer ist wieder zurück. Morgen auf jeden Fall, da kriegen wir 30 Grad. Es bleibt auf jeden Fall trocken. Wir kriegen sehr, sehr viel Sonne. Und der Sonntag ist auch warm. 28 Grad, viel Sonne auch, aber der ein oder andere Schauer, den gibt's da schon.
6: Naja, mein Gott. Ich freue mich drauf. Endlich wieder grillen.
1: Ja.
6: Endlich wieder.
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1: A2 Richtung Magdeburg. Zwischen Netzen und Brandenburg haben wir ein kaputtes Fahrzeug. Dauert hier ein bisschen länger. Und auf der B1, B5 Berlin Richtung Küstrin-Kiez. Zwischen Heidekrug und Hoppegarten-Müncheberg. Da gibt's eine Sperrung gerade nach einem Unfall. Dann auf die B2 Richtung Potsdam. Zwischen Sedin und Neusedin ebenfalls ein Unfall. Nicht mehr gesperrt, aber immer noch Behinderungen. Und im Stadtverkehr Berlin A111 stadtauswärts zwischen Seidelstraße und Holzhauser Straße. Die rechte Spur ist gerade blockiert. Auch hier ein Liegenbleiber. Und geblitzt wird heute in Bentwisch bei Wittenberge. Danke Eugen fürs Bescheid sagen. Und zwischen Vieritz und Böhne, hier ist Tempo 60. Gute Fahrt.
6: Um 8.34 Uhr, das wünschen Annelie Rienecker
1: und Markus Asmus.
6: Ein wunderschönes Wochenende gewünscht. Der Sommer kommt zurück und wir haben so viele kleine, süße Veranstaltungen. Mhm. Zum Beispiel die karibische Nacht im Biergarten auf dem Campingplatz am Treppelsee. Mhm. Ja, und viel Spaß wünschen wir auch beim Dorffest in Weissack mit DJ Stumpfe Sense.
1: Der Name ist total toll.
6: Das ist kein Witz, der heißt wirklich so.
1: Und wo ist DJ Catwurst und DJ Wurstbrot?
6: Na, hier grüßt erstmal DJ Mettbrötchen.

0: R.E.M. hier auf Antenne Brandenburg, Man on the Moon. Jetzt freuen wir uns aber erstmal auf die Sonne. Schönen guten Morgen.
1: Ja, guten Morgen. 8.43 Uhr haben wir es hier auf Antenne Brandenburg.
0: Auf die Sonne und auf all das, was man noch Schönes machen kann in Brandenburg in den Sommerferien, kostet natürlich alles Geld. Also nicht nur der Sprit, ja, um da überhaupt hinzufahren, sondern auch noch Eintritt und so. Aber sie haben ja uns.
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0: Antenne Brandenburg ist hier. Guten Morgen am Freitag.
1: Guten Morgen.
0: Die René ist am Telefon. Gibt's ja auch als Frauenname. Ja. Wunderschön aus Frankreich. Mhm. René, wer würde sich denn bei euch über ein Antenne-Ferienpaket freuen, das wir jetzt wieder geschnürt haben? Du und wer noch?
2: Na, der Papa und zwei Mädchen, 13 und 9.
1: Oh, was das für ein super
0: ja
1: Alter.
0: Passt perfekt eigentlich, oder?
2: Ja, finde
0: also
2: ich auch.
0: Vor allem für das, was wir haben. Wir haben einmal den wunderschönen Tierpark Kunzer Springen bei Neuruppin.
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2: Ja, das lieben die Mädchen, Springen und Hüpfen.
1: Ja.
0: Springen und Hüpfen. Und das Schöne ist, du bist als Erste durchgekommen und kriegst die Tickets.
2: Schön, finde ich gut. Dankeschön.
0: Wir auch, damit ihr schöne Sommerferien habt. Bleibt kurz dran, ja?
2: Ja, danke.
0: Tschüss, schönes Wochenende.
2: Gleichfalls euch auch.
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0: Nächste Chance, nachher wieder bei Monique Ehmke. Jetzt ist es 8:53 Uhr.

0: ab August die Abteilungen Orthopädie und Gefäßchirurgie dicht zu machen. Das St. Josephs Krankenhaus hat die Geburtenstation bereits geschlossen, stellt in wenigen Tagen die Bereiche Neurologie sowie Frauenheilkunde ein. Vor allem die Schließung der Geburtenstation ist vom Hebammenverband kritisiert worden. Hunderte Menschen demonstrierten in der vergangenen Woche in Potsdam gegen die Sparmaßnahmen.
1: Ab heute ist die wichtigste Regionalbahnlinie Brandenburgs, der RE1, zwischen Berlin-Ostbahnhof und Frankfurt-Oder für rund 3 Wochen komplett gesperrt. Bis zum Morgen des 15. August fahren auf dem Abschnitt keine Züge. Stattdessen sind Ersatzbusse im Einsatz. Grund sind Bauarbeiten der Deutschen Bahn. Pendler müssen sich in den kommenden Wochen auf deutlich längere Fahrzeiten einstellen. Bundeskanzler Merz will wohl heute seine Entscheidungen für die Kabinettsumbildung bekannt geben. Nach dem Wechsel von Kanzleramtschef Frei an die Unionsfraktionsspitze soll nach Medienberichten Gesundheitsministerin Warken seinen Posten übernehmen. Für sie soll CDU-Generalsekretär Linnemann Gesundheitsminister werden. Nach Informationen der dpa will Merz auch Verkehrsminister Schnieder ablösen. Demnach ist Merz vor allem unzufrieden mit den Dauerkrisenherden Schienennetz und Infrastruktur. Viele Menschen in Ostdeutschland haben das Vertrauen in die Politik verloren. Das zeigt eine neue Umfrage wenige Monate vor mehreren Landtagswahlen, unter anderem in Berlin, die Abgeordnetenhauswahl. Florian Ludwig berichtet.
2: Laut einer YouGov-Umfrage glauben 71% der Befragten im Osten nicht, dass Politiker die Interessen der Bevölkerung vertreten. 8 von 10 meinen außerdem, Politiker bemühten sich zu wenig um den Kontakt zu den Menschen. Die Ostbeauftragte der Bundesregierung, Elisabeth Kaiser, sieht die Ursachen unter anderem in der Corona-Pandemie, dem Ukraine-Krieg, der Energiekrise und den damit verbundenen wirtschaftlichen Unsicherheiten. Im Herbst stehen Landtagswahlen in Sachsen-Anhalt, Mecklenburg-Vorpommern und Berlin an. Kaiser forderte die Politik in diesem Zusammenhang dazu auf, wieder stärker das direkte Gespräch mit den Bürgerinnen und Bürgern zu suchen. Nur so lasse sich verlorenes Vertrauen langfristig zurückgewinnen.
1: Der Deutsche Fußballbund wird voraussichtlich heute Jürgen Klopp als neuen Bundestrainer vorstellen. Für 11 Uhr ist eine Pressekonferenz am DFB-Stützpunkt in Frankfurt am Main geplant. Es wird damit gerechnet, dass Klopp einen Vertrag bis zur WM 2030 unterschreibt. Seine Länderspielpremiere als Bundestrainer hat Klopp dann am 24. September in der Nations League beim Auswärtsspiel gegen die Niederlande. Soweit die Antenne Brandenburg Nachrichten. 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
4: So, jetzt hatten wir eine Woche lang Socken an. Ab morgen ist wieder Schluss damit. Dann ist der Hochsommer wieder da. Die Flipflops, Latschen und Sandaletten können dann wieder an die Füße. Heute würde ich das noch tunlichst lassen. Speziell heute Morgen. Ansonsten wird es schon gehen. Aber wir haben gerade 13 Grad immer noch in Schönefeld und auch in Templin. 12 sogar in Stechlin. Und wir arbeiten uns langsam hoch Richtung 24 Grad. Das ist heute das höchste der Gefühle. Und die Sonne, die muss ein bisschen ackern. Zum Teil muss sie durch Wolken kämpfen. Aber am Nachmittag ist sie dann voll da. Heute wird es nicht nass, auch morgen wird es nicht nass und da kriegen wir bis zu 30 Grad. Auch der Sonntag wird ein schöner Tag, allerdings immer mal wieder ein bisschen durchzogen mit ein paar Wolken, macht aber nur bei 28 Grad.
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4: Vorsicht auf der A13 Richtung Dresden. Zwischen Bronco und Großrieschen, da haben wir einen brennenden LKW. Sichtbehinderungen hier auch durch Rauch, fahren Sie auf jeden Fall vorsichtig. Und eine Sperrung haben wir bei der B1, B5 Richtung Küstrin-Kiez zwischen Heidekrug und Hoppegarten, Müncheberg nach einem Unfall dicht. B2 Richtung Potsdam zwischen Sedin und Neusedin, Behinderungen nach einem Unfall. Und im Stadtverkehr Berlin, da A111 stadtauswärts zwischen Seidelstraße und Holzhauser Straße, die rechte Spur gerade blockiert durch ein kaputtes Fahrzeug. Und geblitzt wird heute zwischen Vieritz und Böhne bei Tempo 60, in Giesmannsdorf Richtung Luckau, danke Manfred, und in Bentwisch bei Wittenberge. Gute Fahrt.
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5: So, was machen Ihre Mundwinkel? Hängen die noch so ein bisschen nach unten? Pass mal auf, es ist Freitag, erstens.
4: Zweitens, das Wochenende steht vor der Tür.
5: Und drittens, der Sommer kommt zurück mit endlich wieder Grillen und wenig Klamotten anziehen und baden und Eis essen. Ja. Ich finde, das ist doch mindestens ein Grund, um das hier mal wieder zu bringen.
3: Wir

0: American Pie von Madonna, was ja frei übersetzt nichts anderes heißt als Kuchen. 13 nach 9.
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0: Mit Elena Griebentrock von der katholischen Kirche.
2: Vorsicht, Burnout. Das steht vielen meiner Klienten als Coach geradezu auf die Stirn geschrieben. Kurz vor der kompletten Erschöpfung, ausgebrannt, leer. Gleichzeitig haben die meisten große Angst. Ihre Hauptfrage ist, wann bin ich wieder leistungsfähig? Eine Klientin ist da ganz anders. Frau Behring, erfolgreiche Geschäftsfrau in einem ausgewachsenen Burnout. Krankgeschrieben, schläft viel, ansonsten starrt sie die Decke an. Doch verzweifelt ist sie überhaupt nicht. Denn sie hat schon vor vielen Jahren Spiritualität für sich entdeckt, als Kraftquelle. In allem kann sie etwas Hilfreiches, Wegweisendes entdecken. Nachdem sie sich körperlich ein Stück erholt hat, sagt sie, sie sei jetzt über 50. Da lohne es sich wohl besonders mal zu überprüfen, ob in ihrem Leben etwas in die Schieflage geraten ist. Und dann platzt Frau Behring heraus. Ich lebe zu viel mit dem Willen, mit dem Kopf, immer nur machen. Mein Herz, mein Körper kommen einfach zu kurz. Ich möchte nicht mehr alles durchplanen und Ziele ansteuern, sondern mich mehr von meinem Körper leiten lassen, von meiner Intuition. In der Menschwerdung ist es ja so. Am Anfang steht die Mutter. In ihr wächst das Leben heran, diese extrem enge Bindung bleibt auch nach der Geburt. So wurde in der Religionsgeschichte das noch völlig unbewusste, geborgene Stadium des Menschen mit der Mutter gleichgesetzt. Erst später entwickelt sich dann beim Kind ein Bewusstsein und das Machen. Das wurde dann oft dem Männlichen gleichgesetzt, ist aber nicht zwingend. Aber bei Frau Behring fiel genau an diesem Punkt der Groschen. Viel zu früh wurde sie als Kind aus der Urgeborgenheit, dem Unbewussten, ins bewusste Handeln, Entscheiden, Machen müssen gestoßen. Denn ihre Mutter war krank und fast komplett ausgefallen. Was für ein göttliches Geschenk ist doch mein Burnout, strahlt Frau Behring trotz aller Müdigkeit. Jetzt habe ich die Gelegenheit, endlich in ein gesundes Gleichgewicht zu kommen, zwischen Machen und Sein. Die Gelegenheit, in meine Mitte zu kommen.

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0: Guck mal, da hinten haben sie wieder verschiedene Biersorten. Muss ich mir unbedingt wieder eine Flasche mit nach Hause nehmen. Mhm. Oder hier Kühlschrankmagneten.
1: Kaffeetassen.
0: Armbänder.
1: Oh, guck mal, die da hinten, die sind schön aus. Masken für die Wand.
0: Ja, irgendwas bringt man sich ja immer aus dem Urlaub mit. Und manche Leute, die betreiben das quasi als Sport und sammeln immer dasselbe von überall. So, da haben wir jetzt Gordon am Telefon. Du hast daraus eine echte Leidenschaft gemacht.
2: Ich versuche ja immer Kennzeichen mitzubringen für meine Sammlung, genau.
0: Kennzeichen? Was für Kennzeichen? Autokennzeichen?
2: Autokennzeichen, ja klar.
0: Wie kriegt man die einfach so?
2: Also wenn du Glück hast, Schrottplätze, manchmal auch hier Antiquitätenhändler, sowas alles. Manchmal steht irgendwo ein Schrottfahrzeug rum, das hatte ich in Italien gehabt. Und da habe ich den Zehner an der Hand gedrückt, dann habe ich meine Kennzeichen mitgebracht. Schöne alte italienische noch mit hier Kürzel von, aus welcher Region der war, Cagliari.
0: Ist ja krass. Und wie viel hast du insgesamt jetzt schon?
2: Insgesamt habe ich 3600.
1: Alter,
2: Vater. Nee, nicht, nee, Moment, nicht nur aus dem Urlaub. Also so viel Urlaube kann ich nicht machen. Ich muss dummerweise nebenbei noch arbeiten.
0: Ja, okay, ja, gut. Ein bisschen Geld verdienen muss man auch noch. Aber krass,
2: stimmt.
0: 3600 Schilder.
1: Aber bedeutet das zwangsläufig, Gordon, dass du immer einen Schraubenzieher mitnimmst, wenn du in Urlaub fährst?
2: Ich habe Werkzeug bei, ohne Quatsch, ja klar.
0: Ja, aber nur um das jetzt mal richtig zu stellen, nicht, dass wir gleich wieder Höreranrufe kriegen und die sich aufregen. Ja. Du schraubst jetzt nicht einfach, du klaust jetzt keine Nummernschilder von irgendwelchen Autos.
2: Nee, also wenn denn wirklich, also ich habe in Frankreich auch das Glück gehabt, da hat mir eine Bekannte aufgeschrieben, was es heißt, dass die Kennzeichen aus der Region haben möchte. Mhm. War da unten in der Ardèche und war bei so einem, eigentlich war es eine Werkstatt, aber ich glaube, da waren noch Kundenfahrzeuge von kurz nach dem Krieg da gewesen. Hab dem das übersetzt, hab gesagt, hier, ich suche Kennzeichen aus der Ardèche und dann hat er mir wirklich 4 Stück, hat er mir in der Hand gedrückt.
0: Wahnsinn.
1: Das ist ja geil.
0: Dankeschön für den Anruf. Mach's gut.
2: Bleib gesund und munter.
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0: 9.30 Uhr. 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
1: Im Studio Yvonne Krause. Guten Morgen. Im Gesundheitsausschuss des Brandenburger Landtags geht es heute um die Schließung von Stationen in zwei Potsdamer Kliniken. Sie mussten im Zuge der bundesweiten Krankenhausreform schließen. Gesundheitsminister Wilke hat den Schritt verteidigt. Die AfD-Fraktion will in der Sondersitzung heute aber mehr über die Hintergründe erfahren. Bundeskanzler Merz ordnet sein Kabinett neu. Neben den bereits bekannten Umbesetzungen nach dem Rücktritt von Jens Spahn als Unionsfraktionschef soll auch Bundesverkehrsminister Schnieder seinen Posten räumen. Sein Nachfolger steht aber noch nicht fest. Frankreich braucht Hilfe bei der Waldbrandbekämpfung. Präsident Macron hat sie in der Nacht beantragt. Jetzt sollen insbesondere Löschflugzeuge und Hubschrauber aus Kroatien, Portugal, Tschechien und der Slowakei helfen.
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2: Aus Cottbus mit Florian Ludwig. Schönen guten Morgen. Zu heftig gefeiert und deshalb Zehntausende Euro Strafe. Weil Fans des FC Energie Cottbus nach dem Aufstieg in die zweite Liga Pyrotechnik gezündet hatten, muss der FCE rund 60.000 Euro Strafe zahlen. Das hat das Sportgericht des Deutschen Fußballbundes entschieden. Passiert war das Ganze beim letzten Drittligaspiel in Regensburg im Mai. Laut DFB hatten die Energiefans insgesamt 145 pyrotechnische Gegenstände gezündet. Außerdem waren viele Fans nach dem Abpfiff auf den Rasen gerannt und hatten dort ebenfalls Pyrotechnik entzündet. Energie hat der Strafe bereits zugestimmt. Von den rund 60.000 Euro Strafe darf Energie ein Drittel für eigene sicherheitstechnische oder gewaltpräventive Maßnahmen verwenden. Ruhige Planung statt Ad-hoc-Maßnahmen. Die Tourismusanbieter im Spreewald erwarten vom Land eine langfristige und vorausschauende Strategie im Umgang mit dem Eichenprozessionsspinner. Gleichzeitig kritisieren sie die plötzliche Sperrung von einigen Fließen im Unterspreewald dieses Jahr. Dirk Meyer, Unternehmer und Vorsitzender des Tourismusausschusses der Industrie- und Handelskammer Cottbus, sagte dem RBB:
3: Ich glaube, wir überziehen da mittlerweile komplett. Wir sind mitten in der Saison. Die Reisegebiete rechts und links sind gut besucht und wir sperren die Fließe. Also ich glaube, wir müssen vorbeugend handeln. Wenn wir nicht wissen, was auf uns zukommt, müssen wir, das erwarte ich von einem Minister, das Statement für nächstes Jahr geben und sagen, was tun wir gegen den Eichenprozessionsspinner? Eine Sperrung der Fließe halte ich für unverhältnismäßig.
2: Mittlerweile sind einige Fließe im Unterspreewald nach der Sperrung wieder freigegeben. Die Geschäfte im neu entstehenden Teil des Einkaufszentrums Lausitzpark im Süden von Cottbus sind offenbar gefragt. Laut der Centermanagerin Silke Schulz-Apelt haben bislang 7 Unternehmen Mietverträge unterschrieben und auch für die noch verfügbaren Flächen gäbe es eine rege Nachfrage. Das neue Gebäude soll im kommenden Frühjahr eröffnet werden. Rund 100 Millionen Euro werden hier investiert. Und soweit die Nachrichten für die Lausitz und das Elbe-Elster-Land.
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1: Schon lustig mit dem Wetter, ne? Das verharrt immer so lange in irgendwelchen Extremen, bis alle anfangen zu meckern und dann kommt es mit einem Nackenschlag und sagt, ich kann auch anders. Also wenn Sie die letzten Tage so im Kopf haben, dann können Sie das alles gerade mal löschen, denn wir arbeiten uns langsam vor in Richtung Hochsommer wieder in der nächsten Woche. Heute 21 bis 24 Grad und viel Sonne, Regen gibt es heute nicht. Ein paar Wolken sind tatsächlich noch zu sehen, das braucht zum Teil noch ein bisschen, aber es ist sehr freundlich. Morgen dann noch mehr, 30 Grad sind drin bei viel Sonne. Ein bisschen durchwachsener, aber auch warm bei 28 Grad und viel Sonne und ein paar Schauern am Sonntag dann.
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1: Zuerst auf die A10 geguckt, westlicher Berliner Ring Richtung Dreieck Havelland. Hier eine ungesicherte Unfallstelle aktuell zwischen Vöben und Leest. Vorsichtig fahren und 10 Minuten mehr planen auf der A10 Richtung Dreieck Havelland zwischen Großkreuz und Leest. Auch nochmal hier an der Baustelle. A13 Richtung Dresden zwischen Bronco und Großrieschen gerade gesperrt. Hier laufen Löscharbeiten. Es staut sich davor, kann auch immer noch zu Sichtbehinderungen durch Rauch kommen. Und auf der B1 B5 Berlin Richtung Küstrin-Kiez eine Sperrung gerade nach einem Unfall zwischen Heidekrug und Hoppegarten-Müncheberg. Stadtverkehr Berlin, auch da ist eine Spur zumindest gesperrt auf der A100 Richtung Wedding in Höhe Tempelhofer Damm, nämlich nach einem Unfall. Und geblitzt wird heute Morgen auf der B96 zum Beispiel Richtung Gransee, kurz hinter der Abfahrt Oranienburg Nord. Gute Fahrt.
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4: Oh, das ist das Aufatmen der Bademeister in Brandenburg, die sich auch freuen, dass endlich wieder Leute kommen werden.
1: Ist die Langeweile vorbei, Mensch.
4: Ja, und das im Waldbad Templin schon lange. Da ist nämlich heute Rutschenmeisterschaft. Wer rutscht am schnellsten die Rutsche runter? Unser Antenne-Morgen-Reporter Toni probiert es gleich mal aus in 5 Minuten. Morgen.
1: Morgen.

0: Marquez. Dallo mismo hier auf Antenne Brandenburg.
1: Du hast eben so schön mitgesungen. War das ein erfundenes Spanisch oder war
0: ja,
1: das
0: natürlich.
1: Echt?
0: Ich kann immer gut so tun. Ne? Ich hatte mit meinem Kumpel Frank damals auch so ein Kunstwort. Und nur um so zu tun, als würden wir Italienisch oder Spanisch können. Das hieß Cacate Terre pure per menos diamos. Ich kann es heute noch.
1: Das hätte ich dir abgekauft.
0: Dieses Wort gibt es nicht, aber wir haben es toll. Ja, Spaß gehabt damit.
1: Ja.
0: So, Spaß haben wir heute auch. Unser Antenne Morgenreporter ist nämlich wo?
1: Ja.
0: Im Waldbad Templin bei Caputh, da ist nämlich Wasserrutschenmeisterschaft angesagt.
1: Ja, da geht's heute nämlich darum, wer am schnellsten die 65 Meter lange Wasserrutsche runterdüst. Und Morgenreporter Toni rutscht schon mal vor und grinst die ganze Zeit vor sich hin.
2: Ein kleiner Kindheitstraum geht für mich in Erfüllung. Eine Wasserrutsche habe ich ganz für mich allein. Clemens Brotmann ist der Schwimmmeister hier. Clemens, welche Tricks hast du, damit ich möglichst schnell unten ankomme?
3: Klassische Drei-Punkt-Rutsche. Also Schulterblätter und eine Ferse. Also einen Fuß über den anderen legen, zwei Schulterblätter und hast du drei Punkte und auf geht's.
2: Also ich muss meinen voluminösen Hintern richtig schön ins Hohlkreuz hochdrücken, dass die Badehose nicht schleift.
3: Ja, theoretisch scheißegal, was du für Klamotten anhast, weil dein Körper darf die Rutsche eigentlich nicht berühren, außer die Schulterblätter und die eine Ferse.
2: Wie wird denn die Zeit gemessen? Weil ich habe hier eine grüne Ampel, wie bei der Formel 1. Wie messt ihr die Zeit?
3: Du hast hier vorne eine Lichtschranke, unten eine Lichtschranke und zur Sicherheit haben wir noch eine Stoppuhr.
2: Wo liegt der Bahnrekord?
3: 8,6 bei meinem Kollegen. Der ist jetzt nicht der leichteste, muss man dazu sagen, und hat aber die Technik, macht einen Rekord.
2: Und welche Zeit müsste ich ungefähr schaffen, damit ich beim Wettbewerb heute Nachmittag so in die Top 10 käme?
3: Na, ich sag mal, alles unter 10 Sekunden ist gut. Auch wenn man mal außerhalb des Wettbewerbs kommt, alles unter 10 Sekunden ist schon ordentlich.
2: Na, dann wollen wir mal einen reinhauen. Oha. Clemens, du gehst langsam runter.
3: Ja.
2: So, und ich hole jetzt hier meine wasserfeste Spritztüte fürs Mikro.
0: Ist ja cool.
2: Ich hoffe, ihr könnt mich noch einigermaßen hören.
0: Ja.
2: Markus, gibst du mal das Kommando?
0: Okay, wir sind jetzt alle mit dabei. Also, 3, 2, 1, los!
2: Und ab! Ein Fuß über den anderen, ins Hohlkreuz gehen, Schulterblätter auf die Bahn und oh, das pendelt in jeder Kurve, das bremst ein bisschen. Achtung, da kommt das Becken, Nase zu. Und was haben wir? Oh nee, 10,8.
3: Das ist okay für dich, finde ich. Wie oft warst du denn schon rutschen?
2: Naja, auf der zum ersten Mal.
3: Na, dann ist in Ordnung.
2: Danke, das motiviert. Jetzt habe ich noch einen Geheimtipp. Drüben ist das Forsthaus Templin, Ausflugsgaststätte. Wenn ich mir da jetzt eine Wildschweinplatte mit 4 Klößen reinpfeife, habe ich dann mehr Hangabtriebskraft?
3: Machst du mal Beschleunigung. Eine halbe Sekunde könnten wir rausholen, glaube ich.
2: Und deswegen habt ihr tatsächlich auch 2 Wertungen?
3: Ja, genau. Unter 12, über 12. Ansonsten wird es ein bisschen unfair.
2: Also die kleinen Kiddies haben auch eine Chance. Und wann geht's los heute Nachmittag?
3: Ab 14 Uhr geht's los.
2: Bis dahin kann noch trainiert werden. Das wäre doch gelacht, wenn ich hier nicht unter 10 Sekunden komme.
0: Er wird den

0: Letzter Tag der Woche. Wir haben es fast geschafft. Dann ist Wochenende und hoffentlich nicht über Urlaub zu Ende. Und falls doch, haben Sie sich vielleicht was Schönes mitgebracht. Wir haben ja heute Morgen gefragt, welche Urlaubsmitbringsel haben Sie so? Wir haben Nummernschilder, haben wir gehört.
1: Fingerhüte hatten wir dabei. Kleine Elefanten aus irgendwelchen so Edelsteinen.
0: Ja, und jetzt ist die Frage an Monique Ehmke, die hier gleich übernimmt. Bringst du dir auch was mit aus dem Urlaub?
2: Ich bringe immer was für meine Mutti mit, weil irgendjemand muss ja auf die Katze aufpassen, wenn ich verreise.
1: Ja.
2: Und als Dankeschön kriegt sie von überall, wo ich bin, so ein Getränkeuntersetzer.
0: Ach so.
1: Ein,
0: ja. Du hast ja auch mit verschiedenen Sachen.
2: Nur also ein, und es ist auch wirklich reichlich. Alles Mögliche, wenn du, keine Ahnung, Kairo war ich, dann gibt es da Pyramide. Ach, ich war hier Lissabon, die haben ja viel mit Fliesen, da gibt es so eine kleine Fliese. Also, ja.
1: Und der Vorteil ist, das kriegst du auch schnell noch im Duty-Free-Shop, ne? Diese Dinger aus Keramik.
2: Es ist manchmal wirklich richtig schwer, welche zu besorgen. Also, wir haben schon Stunden damit zugebracht, so einen Untersetzer zu kriegen.
0: Oha, was bringen Sie sich immer Schönes aus dem Urlaub mit? Das erzählen Sie uns gerne weiter unter 0331 70 98 100. Wir gucken mal, was wir Schönes im Urlaub finden, verabschieden uns jetzt nämlich in den selbigen und übergeben das Zepter an Christopher und Marie. Tschüss und einen schönen Sommer wünschen Annelie
1: und Markus.
0: Um 9.53 Uhr.

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1: Im Studio Robin Marienfeld, guten Tag. Warum mussten Stationen in zwei Kliniken in Potsdam schließen? Und was hat die Landesregierung unternommen, um das vielleicht doch noch zu verhindern? Das fragt sich die AfD-Fraktion im Landtag und hat eine Sondersitzung im Gesundheitsausschuss beantragt. Zur Stunde steht dort Gesundheitsminister Wilke Rede und Antwort. Zum Hintergrund, die Schließungen finden wegen der bundesweiten Krankenhausreform statt. Das Potsdamer Klinikum Ernst von Bergmann will Anfang August die Abteilungen Orthopädie und Gefäßchirurgie schließen. Das St. Josephs Krankenhaus hat die Geburtenstation bereits geschlossen.

0: von gestern durchgesickert. Jetzt sind sie definitiv. Ebenso, dass Philipp Amthor im Kanzleramt die Zusammenarbeit zwischen Bund und Ländern koordinieren soll. Merz hat erklärt, dass es weitere Wechsel in der Regierung geben wird. Diese will er in den nächsten Tagen bekannt geben.
1: Dazu wird dann auch Verkehrsminister Schnieder zählen. Heute Morgen war bekannt geworden, dass er seinen Posten räumen soll. Die Waldbrände in Süd- und Südwesteuropa weiten sich aus. In Spanien haben die Behörden für zwei Regionen den sogenannten Notstand nationaler Tragweite ausgerufen. Auch im Westen Frankreichs bleibt die Lage angespannt. Präsident Macron hat andere EU-Länder um Unterstützung bei der Bekämpfung der Brände gebeten. Kai Rienecker informiert.
2: In der Nacht hat das Feuer am Becken von Arcachon eine weitere Abwehrlinie der französischen Feuerwehr überschritten. Ab 1 Uhr morgens erfolgte die Evakuierung der gesamten Halbinsel vom Cap Ferret. 800 Feuerwehrleute und mehrere Löschflugzeuge haben das Feuer noch immer nicht unter Kontrolle bringen können. 5000 Hektar sind bereits verbrannt. Inzwischen gibt es ein weiteres größeres Feuer in der Region rund 50 Kilometer entfernt im Urlaubsgebiet von Biscarrosse. Auch dort mussten bereits fast 10.000 Menschen an der französischen Atlantikküste ihre Wohnungen bzw. Urlaubsunterkünfte verlassen.
1: Der Deutsche Fußballbund wird voraussichtlich heute Vormittag Jürgen Klopp als neuen Bundestrainer vorstellen. Für 11 Uhr ist eine Pressekonferenz am DFB-Stützpunkt in Frankfurt am Main geplant. Aus der ARD-Sportredaktion Tim Brockmeier.
3: Eine grundsätzliche Einigung zwischen dem DFB und Klopp ist längst erzielt. Eine zwischen Klopp und seinem bisherigen Arbeitgeber Red Bull ebenfalls, wie der Bundestrainer in Spe bereits erklärte. Der Vertrag mit Klopp soll dem Vernehmen nach bis einschließlich der WM 2030 laufen. Erstmals auf das DFB-Team wird er dann Ende September treffen, wenn innerhalb einer zweiwöchigen Länderspielpause gleich 4 Pflichtspiele in der Nations League anstehen. Das erste am 24.09. in Amsterdam gegen die Niederlande.
1: Soweit die Antenne Brandenburg Nachrichten. 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
4: Jawohl, danke dir.
1: Gerne.
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4: Das beste Urlaubssouvenir ist doch eigentlich gute Laune. Und die bekommt das Wetter pünktlich zum Wochenende auch wieder. Heute bleibt's trocken, auch wenn sich die Sonne tagsüber oft hinter Wolken versteckt. Am Nachmittag lockert's dann wieder auf und dann haben wir auch vielerorts richtig dicken Sonnenschein. Temperaturen landen heute bei zwischen 22 und 24 Grad. In der Nacht dann klar, 13 bis 8 Grad. Morgen gibt's dann wieder richtig Sommer mit viel Sonne und 27 bis 30 Grad. Am Sonntag sind dann später wieder Schauer und einzelne Gewitter möglich.
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4: Ist viel los. Vorsicht bitte. Auf der A10 südlicher Ring Richtung Dreieck Werder. Zwischen Ludwigsfelde West und Dreieck Schnutetal liegt eine Holzlatte auf der linken Spur. A2 Richtung Berlin. Zwischen Thesen und Ziesa Stau an der Baustelle. Passierdauer eine halbe Stunde. A10 westlicher Ring Richtung Dreieck Havelland. Zwischen Großkreuz und Lees Baustellenstau plus 10 Minuten. A13 Richtung Dresden. Zwischen Bronco und Großreschen Löscharbeiten. Da ist gesperrt. Es staut sich. Und bitte aufpassen, da kann es zu Sichtbehinderungen durch Rauch kommen. Die B1, B5, Berlin Richtung Küstrin-Kietz ist zwischen Heidekrug und Hoppegarten-Müncheberg nach einem Unfall gesperrt. Im Landkreis Ostprignitz-Ruppin, da bitte aufpassen, zwischen Wulversdorf und Freienstein ist die Fahrbahn verschmutzt. In Potsdam ist der Königsdamm zwischen Marquarter Chaussee und Schlenitzsee in beiden Richtungen gesperrt. Da ist der Bahnübergang defekt. Und geblitzt wird unter anderem auf der B96 Richtung Gransee, kurz hinter der Abfahrt Oranienburg Nord. In Giesmannsdorf Richtung Luckau und in Bentwisch wird geblitzt bei Wittenberge. 0331 70 98 101, die Nummer zur Antenne Verkehrsredaktion. Falls Sie noch eine Ergänzung haben, gute Fahrt.
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4: Tagchen, schönen Freitag. Urlaub heißt für viele ja auch, irgendein kleines Mitbringsel muss mit nach Hause. Bei Antennenhörerin Judith vom Sediner See sind es Schneekugeln, geprägte Münzen, Armbänder und die passenden Charms dazu. Detlef aus der Prignitz sammelt Elefanten. Da kommt aus jedem Urlaub mindestens einer mit. Und wie ist es bei Ihnen? Was bringen Sie sich oder Ihren Liebsten aus dem Urlaub mit? 0331 70 98 100 oder Sie schicken uns ein Foto oder eine Sprachnachricht über die Antenne-App.

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1: Cornelia Marun aus Schönefeld ist jetzt bei uns in der Leitung. Der Name ist angeheiratet, aber inzwischen interessiert sich die ganze Familie dafür, woher dieser doch recht vielleicht seltene Name Marun eigentlich kommt. Frau Marun, was wissen Sie denn selbst über die Geschichte des Namens? Gab es in der Familie irgendwelche Vermutungen?
2: Leider nicht so wirklich. Ich hatte damals, als ich meinen Mann geheiratet habe, meine Schwiegermutter gefragt und die meinte eventuell aus dem Ostpreußen. Mhm. Das war also der Name von ihrem geschiedenen Mann und leider hatte sie da auch keinen Kontakt mehr, sodass man da hätte ein bisschen nachforschen können.
1: Also ein Name, dessen Geschichte noch ziemlich im Nebel liegt. Herr Professor Udolf, Was können Sie uns denn über Marun verraten?
3: Guten Tag, Frau Marun. Hallo.
2: Ja, schönen guten Tag, Herr Professor Udolf.
3: Eigentlich weigere ich mich, Ihren Namen zu behandeln. Wissen warum?
2: Nein.
3: Weil er auf einer Telefon-CD mit 35 Millionen Namen kein einziges Mal auftaucht. Jedenfalls nicht mit Doppel-R.
2: Aha, okay.
3: Sind Sie sicher, dass das Doppel-R da wirklich gestanden hat, Frau Marun?
2: Ja, genau.
3: Okay.
2: Bin ich sicher.
3: Ich glaube es Ihnen. Wenn ein R dort gestanden hätte, habe ich Ihnen auf der Telefon-CD 440 Mal. Das ist ein Unterschied, ne?
2: Auf jeden Fall.
3: Und schauen Sie bitte ins Internet auf die Verlustlisten des Ersten Weltkriegs des Deutschen Heeres. Das sind fast 8 Millionen Namen. Von denen hat man die Herkunftsorte und da können Sie Verbreitungskarten machen. Ich habe sie vor mir, hier Frau Marun.
2: Ja.
3: Es ist sensationell wieder bei Ihrem Namen. Sie finden dort den Namen Marun 1918 fast nur in Ostpreußen. Es ist ein baltischer Name. Baltisch heißt Litauisch, Lettisch oder Altpreußisch. Und im Litauischen würde er Marunas heißen. Und da gibt es zwei Möglichkeiten. Entweder ist es der Martin oder aber der Markus. Beides sind Heiligennamen und deren Bedeutung können Sie im Internet leicht nachlesen.
2: Ja gut, prima. Dann freue ich mich, dass Sie mir geantwortet haben oder uns weitergeholfen haben.
3: Ja,
2: und bitte schön. Und gebe das jetzt gerne an die Familie weiter.
3: Klar.
2: Ja, vielen Dank. Tschüss. Danke. Tschüss.
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0: Schönen Freitag, guten Start ins Wochenende oder in den Urlaub. Hier ist Antenne Brandenburg. 0-Euro-Scheine, Flaschenöffner oder Mokkatassen. Was bringen Sie aus jedem Urlaub mit? Antennehörerin Janette aus Bad Saro. Bei ihr sind es Pins.
1: Also mein Mann sammelt Pins, also diese kleinen Anstecker für Jacke, Mütze, wo auch immer, Rucksack. Und überall, wo wir hinkommen, fahren wir erstmal zur Touristeninformation und fragen, ob wir von dem Ort einen Pin kriegen. Ja, sind schon eine Menge zusammengekommen, also über 100.
0: Ja, Janette hat auch ein Foto davon in der Antenne-App geschickt. Riesige Pinnwand mit hunderten dieser Pins an der Wand im Flur. Er sieht richtig, richtig cool aus. Ja, und Sie? Was muss aus jedem Urlaub mit nach Hause? Rufen Sie uns an unter 0331 70 98 100 oder schreiben uns über die Antenne-App.
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Antenne Brandenburg ist hier mit einem Vorsicht aus der Antenne Verkehrsredaktion. Bitte aufpassen auf der A24 Richtung Berlin. Zwischen Fährberlin und Krem gibt es Behinderungen. Ungesicherte Unfallstelle auf der linken Spur. Bitte fahren Sie vorsichtig.

0: Stevie Wonder auf Antenne Brandenburg mit Part-Time-Lover. Wir wünschen schönen Freitag und einen guten Start ins Wochenende. Es ist 10.30 Uhr.
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2: Aus Cottbus mit Florian Ludwig. Schönen guten Tag. Die Party hat ein Nachspiel. Der FC Energie Cottbus muss eine Geldstrafe zahlen, nachdem Fans beim Zweitliga-Aufstieg Pyrotechnik gezündet hatten. Das Sportgericht des Deutschen Fußballbundes hat nun die Summe festgelegt, wie Martin Schneider berichtet.
3: Rund 60.000 Euro muss der FC Energie zahlen. Es geht dabei um Vorfälle beim letzten Drittligaspiel im Mai in Regensburg. Laut dem Sportgericht des DFB hatten Cottbuser Fans insgesamt 145 pyrotechnische Gegenstände gezündet. Nach dem Abpfiff waren viele Energieanhänger außerdem auf den Rasen geströmt und hatten dort ebenfalls Pyrotechnik gezündet. Energie Cottbus hat die Strafe bereits akzeptiert. Von den rund 60.000 Euro darf der Verein bis zu einem Drittel für eigene Sicherheit technische oder gewaltpräventive Maßnahmen verwenden.
2: Die Touristiker im Spreewald erwarten vom Land eine langfristige und vorausschauende Strategie im Umgang mit dem Eichenprozessionsspinner. Dirk Meyer, Unternehmer und Vorsitzender des Tourismusausschusses der Industrie- und Handelskammer Cottbus, sagte dem RBB:
4: Wir haben in Brandenburg das Thema, dass der Tourismus als Wirtschaftsfaktor tatsächlich eine große Rolle spielt. Und das sollten wir uns nicht kaputt machen. Wir sollten mit Gefühl an die Sache rangehen und auch die Auswertung entsprechend so durchführen, dass wir fürs nächste Jahr gerüstet sind. Früher sind die Flieger geflogen und haben gespritzt, so wie es man am Rhein ja auch noch macht für die Mückenplage und sowas. Und das erwarte ich dann für die Zukunft hier auch.
2: Wegen des Befalls mit dem Eichenprozessionsspinner mussten im Unterspreewald zuletzt mehrere Fließe gesperrt werden. Vor allem bei Touristikern hatte das für Kritik gesorgt. Die erste Nacht ist schon durchgetanzt. Rund 15.000 Besucher tummeln sich an diesem Wochenende am Bergheider See bei Lichterfeld. Sie alle besuchen das Feel-Festival und viele von ihnen nicht zum ersten Mal.
5: Ich war schon vor 10 Jahren das erste Mal hier und seit 5 Jahren jedes Jahr. Man kann am Strand sein, man kann verschiedene Stages auschecken. Ich finde es einfach das perfekte Festival.
6: Die Acts werden vorher nicht preisgegeben, das heißt, es sind nicht Leute da, um so Hype-DJs oder so extra dafür herzukommen. Es sind viel Dekoration und viel Liebe wird da reingesteckt.
2: Das Festival endet am kommenden Montag.
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2: Ja, da haben heute die Wolken das Sagen. Die bleiben uns nämlich bis zum Nachmittag erhalten, bringen aber keinen Regen. Die Sonne zeigt sich dann erst am späteren Nachmittag wieder bei etwa 24 Grad.
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0: A2 Richtung Berlin zwischen Thesen und Ziesa. Stau an der Baustelle, 20 Minuten on top. A10 Westlicher Ring Richtung Dreikafeland. Zwischen Großkreuz und Leest Baustellenstau. Da brauchen Sie eine Dreiviertelstunde zusätzlich. A13 Richtung Dresden ist zwischen Bronco und Großrehschen wegen Löscharbeiten weiterhin gesperrt. Davor staut es sich und es kann zu Sichtbehinderungen durch Rauch kommen. A24 Richtung Berlin zwischen Fährberlin und Kremm nach einem Unfall linke Spur blockiert und geblitzt wird. Unter anderem auf der B96 Richtung Gransee steht kurz hinter der Abfahrt Oranienburg Nord. In Giesmannsdorf wird geblitzt in Richtung Luckau und in Bentwisch bei Wittenberge. Weitere Tipps oder Warnungen gehen bitte an die 0331 70 98 101. Dort hat der Antenneverkehrsservice für Sie ein offenes Ohr. Gute Fahrt.
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0: Was bringen Sie sich oder Ihren Liebsten aus dem Urlaub mit? Vielleicht was richtig Skurriles? Sagen Sie es uns. 0331 70 98 100 oder eine Studionachricht über die Antenne-App schicken. Jetzt 3 Songs nonstop. Den Anfang machen OMD mit Sailing on the Seven Seas und Urlaub. Hat ja oft genau dieses Gefühl, ne? Einfach los, raus, übers Wasser, ans Meer oder wenigstens für ein paar Tage den Kopf frei kriegen. Ja, und wenn es dann nach Hause geht, landet bei den meisten doch irgendwas im Koffer. Ein Magnet, Socken, Fingerhüte, Untersetzer. Erzählen Sie uns davon.

0: Freitagvormittag. Hier ist Antenne Brandenburg. Und es gibt ja so Menschen, die ziehen einen wieder hoch, wenn man selbst gerade nicht mehr weiter weiß. Genau davon erzählt Ophelia, The Fate of Ophelia. Der Name stammt aus Shakespeares Hamlet. Dort ist Ophelia so eine tragische Figur. Im Song bekommt die Geschichte aber eine ganz andere Wendung. Hier in dem Song von Taylor Swift geht es um jemanden, der durch die Liebe eines anderen wieder Kraft findet. 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

Schneekugeln, Getränkeuntersetzer, gestanzte Münzen, Kühlschrankmagnete, Schlüsselanhänger. Was bringen Sie sich immer aus dem Urlaub mit? Gibt's so ein klassisches Mitbringsel? Oder vielleicht was, bei dem andere erstmal denken, was soll das? Erzählen Sie es uns unter 0331 70 98 100 oder schicken uns eine Nachricht über die Antenne-App. Hardy hat uns geschrieben, meine Freundin sammelt Gullideckel. Zum Glück für alle Beteiligten nur die Fotos davon.

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1: Im Studio Robin Marienfeld. Guten Tag. Die Sperrung des RE1 zwischen Berlin und Frankfurt-Oder beginnt heute Abend ab 21 Uhr. Ab dann ist die Strecke wegen Bauarbeiten für 3 Wochen komplett gesperrt. Ein Ersatzverkehr mit Bussen ist eingerichtet. Fahrgäste müssen aber mit erheblich längeren Fahrzeiten rechnen. Thomas Schirmer von Fahrgastverband ProBahn äußerte sich kritisch zu dem Bauvorhaben.
2: Die Kommunikation zwischen den Betreibern und der Deutschen Bahn halten wir für wirklich noch verbesserungswürdig. Es muss zwischen DB Infrago, Deutsche Bahn und dem Eisenbahnverkehrsunternehmen besser kommuniziert werden und vor allen Dingen auch rechtzeitiger kommuniziert werden, vor allen Dingen auch an die Fahrgäste.
1: Ab 15. August sollen die Züge dann zwischen Berlin und Frankfurt-Oder wieder regulär fahren. Die Schließungen von Stationen in 2 Potsdamer Kliniken beschäftigen zur Stunde den Gesundheitsausschuss des Brandenburger Landtages in einer Sondersitzung. Die AfD-Fraktion hat die Sitzung beantragt. Das Potsdamer Klinikum Ernst von Bergmann will Anfang August die Abteilungen Orthopädie und Gefäßchirurgie schließen. Das St. Josephs Krankenhaus hat die Geburtenstation bereits geschlossen. Neurologie und Frauenheilkunde folgen.

0: Regensburger Bank. Mit einem Todesopfer wird der Tatverdächtige heute einem Haftrichter vorgeführt. Die Ermittler wollen dann auch weitere Details zu dem Fall bekannt geben. Polizei und Staatsanwaltschaft ermitteln wegen eines Tötungsdelikts und eines Raubüberfalls. Was bisher bekannt ist, fasst Christine Kerler zusammen.
1: Am späten Abend wurde noch bekannt, dass der Getötete in der Bankfiliale gearbeitet hat. Sein Alter, seine Herkunft, sein Umfeld, all das wird die Polizei erst bekannt geben. Der Mann wurde in der Bankfiliale mit einem Messer schwer verletzt. Rettungskräfte konnten ihn in eine Klinik bringen. Es hieß aber von Anfang an, dass sein Zustand sehr kritisch sei. Und wenige Stunden nach der Tat kam dann die Nachricht, dass der Mann verstorben ist.
0: Der Deutsche Fußballbund wird voraussichtlich heute Jürgen Klopp als neuen Bundestrainer vorstellen. Zur Stunde findet am DFB-Stützpunkt in Frankfurt am Main eine Pressekonferenz statt. Es wird damit gerechnet, dass Klopp einen Vertrag bis zur WM 2030 unterschreibt. Seine Länderspielpremiere als Bundestrainer hat Klopp dann am 24. September in der Nations League beim Auswärtsspiel gegen die Niederlande. Soweit die Antenne Brandenburg Nachrichten. 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
2: Danke dir, Robin. Und sag mal, wie ist eigentlich bei dir? Bringst du irgendwas aus dem Urlaub mit, so als Mitbringsel?
0: Ich habe lange nachgedacht, aber wenn ich in Südeuropa bin, dann gerne gutes Olivenöl.
2: Ah, guter Tipp auch.
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2: Hat man auch eine Weile was von so Olivenöl. Das schönste Mitbringsel aus dem Urlaub finde ich allerdings so ein paar Sonnenstrahlen. Und die bekommen wir pünktlich zum Wochenende auch wieder. Heute dauert es zwar noch ein bisschen, bis die Sonne durchkommt, aber sie wird kommen. Ansonsten ziehen jetzt erstmal viele Wolken übers Antenneland und dann später von Süden her lockert es immer mehr auf. Trocken bleibt es trotzdem den ganzen Tag, 22 bis 24 Grad. In der Nacht ist der Himmel dann oft klar, Temperaturen gehen auf 13 bis 8 Grad zurück. Morgen gibt es dann viel Sonne und sommerliche 27 bis 30 Grad. Am Sonntag heißt es dann erst Sonne, später ziehen dann wieder Schauer und vereinzelt Gewitter auf.
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2: Vorsicht bitte auf der A13 Richtung Dresden. Zwischen Bronco und Großrieschen ungesicherte Unfallstelle auf der rechten Spur. A2 Richtung Berlin zwischen Thesen und Ziesa Stau an der Baustelle plus 20 Minuten. A10 westlicher Ring Richtung Dreikafeland zwischen Großkreuz und Leest Baustellenstau. Da brauchen Sie jetzt eine Dreiviertelstunde, um da durchzukommen bzw. vorbei. Dann die A24 Richtung Berlin zwischen Fährberlin und Kremm weiterhin gesperrt. Da gab es einen Unfall. Und geblitzt wird unter anderem auf der B96 Richtung Gransee, kurz hinter der Abfahrt Oranienburg Nord, in Giesmannsdorf in Richtung Luckau und in Bentwisch bei Wittenberge. 0331 70 98 101. Das ist die Telefonnummer zur Antenne Verkehrsredaktion. Da können Sie Stau, Blitzer, Verkehrsbehinderung oder natürlich gerne auch Entwarnungen durchgeben. Dankeschön im Voraus.
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2: 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Sommer. Badesee, Bikini oder Badehose und ein paar Stunden später brennt es dann beim Wasserlassen. Sind wirklich nasse Badesachen schuld an einer Blasenentzündung oder ist es nur so ein Sommermythos? Die Antworten gibt's gleich nach zwei Songs.

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1: Ein Sprung in den See, danach im nassen Bikini oder auf der kühlen Bierbank sitzen und schon ist sie da, die Blasenentzündung. Aber sind wirklich nasse Badesachen schuld? Und wann helfen Hausmittel und wann braucht man Antibiotika? Darüber spreche ich mit Sibylle Seitz aus der RBB Gesundredaktion.
2: Ja.
1: Sibylle, ausgerechnet in der schönsten Zeit des Jahres haben viele mit so einer Blasenentzündung zu kämpfen. Sind da wirklich diese nassen Badesachen schuld?
2: Ja, das glauben viele, aber ganz so einfach ist es nicht. Die eigentliche Ursache sind fast immer Darmbakterien, die in die Harnröhre gelangen. Also nasse Badesachen lösen die Entzündung nicht direkt aus. Sie können sie aber begünstigen, denn die Feuchtigkeit oder Auskühlung können die Schleimhäute anfälliger machen, wodurch die natürliche Schutzbarriere im Intimbereich eben geschwächt wird. Mhm. Dazu kommt, im Sommer trinken viele zu wenig, obwohl sie viel schwitzen. Die Blase wird dann also eher seltener durchgespürt und somit haben die Bakterien eben auch leichteres Spiel. Und außerdem mag der Intimbereich keine Kälte, da kommen wir zu der Bierbank. Also lange darauf sitzen ist auch nicht so gut, denn eine lokale Auskühlung verschlechtert die Durchblutung der Schleimhäute und die Immunabwehr kann vorübergehend geschwächt sein. Mhm. Ja, noch etwas. Im Urlaub haben viele mehr Sex. Das erhöht aber leider auch das Risiko, weil Bakterien leichter in die Harnröhre gelangen können. Deshalb empfehlen Urologen nach dem Sex möglichst bald auf die Toilette gehen.
1: Mhm. Und wie ist es, wenn es einen dann doch erwischt hat? Muss man dann gleich, habt ihr schon angesprochen, mit Antibiotika ran?
2: Das hängt davon ab, wie stark die Beschwerden sind. Also bei einer unkomplizierten Blasenentzündung helfen oft schon Wärme, viel Trinken und Schmerzmittel. Manche pflanzlichen Präparate können ebenfalls unterstützen, also wie etwa Tee aus Goldrutenkraut oder antibakteriell wirkende Pflanzen wie Meerrettich oder Kapuzinerkresse. Und dann gibt es Präparate mit dem Wirkstoff D-Mannose, der dafür sorgt, dass Bakterien leichter aus der Blase rausgespült werden. Halten die Beschwerden aber länger als 2 bis 3 Tage an, kommt Fieber dazu oder treten Schmerzen in einer Seite auf, sollte man unbedingt zum Arzt. Dann kann ein Antibiotikum notwendig sein, damit sich die Infektion eben nicht bis zu den Nieren ausbreitet.
1: Also nasse Badesachen sind nicht die eigentliche Ursache. Viel trinken, sich nicht unnötig auskühlen und nach dem Baden trockene Kleidung anziehen. Damit lässt sich das Risiko oft schon deutlich senken. Danke dir, Sibylle.
2: Danke dir.
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0: Manche sammeln Masken, bringen Puddingpulver mit oder Geschirrhandtücher. Bernd aus Berlin bringt sich aus jedem Urlaub was mit, das man nicht nur anschauen, sondern auch hören kann.
1: Kleine Glöckchen, aber nicht so ein Ramsch, sondern wirklich was Hochwertiges. Also gut kunstwerklich gearbeitet.
0: Und wie klingen die? Wie cool. Was ist denn Ihr Urlaubsmitbringsel? Erzählen Sie es uns unter 0331 70 98 100 oder per Studionachricht in der Antenne-App.
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0: Schönen Freitag, guten Start ins Wochenende. Es ist 11.30 Uhr.
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2: Aus Cottbus mit Florian Ludwig. Schönen guten Tag. Auf die Bestätigung haben viele Fußballfans auch in der Lausitz gewartet. Jürgen Klopp ist der neue Trainer der deutschen Fußballnationalmannschaft. Der 59-Jährige soll das Team bis zur Weltmeisterschaft im Jahr 2030 führen. In Cottbus gibt es dafür viel Zustimmung und etwas Skepsis, wie unsere Umfrage zeigt.
3: Das finde ich schon in Ordnung. Er hätte schon lange sein sollen.
4: Ich weiß nicht, ob er das richtig macht. Dort sind einige Machenschaften, wo er nicht reinpasst in seiner Art, was dort abgeht.
5: Ob das viel was bringt, weiß ich nicht. So ein Umbruch, neue Trainer bringen als Moll was.
6: Finde ich gut, die hätten den schon vorher nehmen sollen und nicht den Nagelsmann.
7: Für mich ist es ein super Trainer, aber nicht für Deutschland. Klopp und die Mannschaft passt nicht.
8: Ich finde es gut, unterm Strich. Der hat auch eine bisschen andere Ausstrahlung, Erfahrung, das Alter und hat Connection. Muss besser werden. Passt schon soweit. Bin ich zufrieden erstmal.
2: Klopp folgt auf Julian Nagelsmann, der nach dem WM-Aus gegen Paraguay zurückgetreten war. Und wir bleiben beim Fußball, wenn auch anders. Der FC Energie Cottbus muss eine Geldstrafe zahlen, nachdem Fans beim Zweitliga-Aufstieg Pyrotechnik gezündet hatten. Das Sportgericht des Deutschen Fußballbundes hat nun die Summe festgelegt, wie Martin Schneider berichtet.
9: Rund 60.000 Euro muss der FC Energie zahlen. Es geht dabei um Vorfälle beim letzten Drittligaspiel im Mai in Regensburg. Laut dem Sportgericht des DFB hatten Cottbuser Fans insgesamt 145 pyrotechnische Gegenstände gezündet. Nach dem Abpfiff waren viele Energieanhänger außerdem auf den Rasen geströmt und hatten dort ebenfalls Pyrotechnik gezündet. Energie Cottbus hat die Strafe bereits akzeptiert. Von den rund 60.000 Euro darf der Verein bis zu einem Drittel für eigene sicherheitstechnische oder gewaltpräventive Maßnahmen verwenden.
2: Sport, Regionalmarkt und Kinderspielplatz, das alles bietet das Sedlitzer Charity Open Air. Am Nachmittag startet das dreitägige Benefiz-Event und will in allen Altersgruppen etwas bieten. Die Einnahmen gehen an zwei Kinderhilfsprojekte, sagt Cheforganisator Frank Richter vom Sportverein Blau-Weiß Sedlitz.
10: Charity Open Air sammelt das Geld fürs Kinderhospiz in Burg und eine soziale Kindereinrichtung hier aus der Umgebung. Wir unterstützen halt auch nochmal die Familien, indem wir das für Kinder einfach kostenfrei zur Verfügung stellen. Also alle Konzerte, alles. Die Kinder bezahlen keinen Eintritt und auch die Kids ist kostenfrei.
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2: Es ist jetzt meist bewölkt bei uns in der Lausitz und so bleibt es vorerst auch bei maximal 24 Grad. Regen gibt es vorerst aber nicht. Morgen wird es dann mit bis zu 30 Grad deutlich wärmer. Und soweit die Nachrichten.
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0: A2 Richtung Berlin zwischen Thesen und Ciesa. Stau an der Baustelle. Bitte planen Sie 10 Minuten mehr Zeit ein. A10 westlicher Ring Richtung Dreikaffeland zwischen Großkreuz und Leest Stau. Da auch Baustelle. Da brauchen Sie jetzt eine Stunde, um da durch bzw. vorbeizukommen. In der Gegenrichtung, also Dreieck Werder, Stau zwischen Leest und Vöben. Da sind es 10 Minuten Passierdauer. A13 Richtung Dresden zwischen Bronco und Großreschen. Stau nach einem Unfall plus 20 Minuten. A24 Richtung Berlin. Zwischen Fährberlin und Krem. Stau an der inzwischen geräumten Unfallstelle. Trotzdem brauchen Sie noch eine Dreiviertelstunde länger. In Potsdam ist der Werdische Damm nach einem Unfall in beiden Richtungen gesperrt. Und in Kagel ist die Gerhard-Hauptmann-Straße nach einem Unfall in beiden Richtungen abgeriegelt. Geblitzt wird unter anderem im Dreieck Potsdam in der Überfahrt von der A9 zur A10 in beiden Richtungen, also auch auf der A10 in der Überfahrt zur A9. Dann wird geblitzt auf der B96 Richtung Gransee, kurz hinter der Abfahrt Oranienburg Nord. Und in Giesmannsdorf wird geblitzt in Richtung Luckau. Weitere Tipps oder Warnungen für unseren Antenne-Verkehrsservice gehen bitte an die 0331 70 98 101. Danke im Voraus.
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0: Und mit Murray Head jetzt. One Night in Bangkok. Und falls Sie wirklich mal in Bangkok waren, was haben Sie denn da mitgebracht? Vielleicht so eine handgeschnitzte Elefantenfigur, bunte Seide oder doch die berühmte Tuk-Tuk-Figur für die Fensterbank? Was landet bei Ihnen aus dem Urlaub im Koffer? Kühlschrankmagnet, Sand in den Schuhen oder sammeln Sie vielleicht was ganz Besonderes? Rufen Sie an 0331 70 98 100 oder schicken uns eine Sprachnachricht über die Antenne-App. Drei Songs, nonstop jetzt.

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0: Schönen Freitag, guten Start ins Wochenende. Hier ist Antenne Brandenburg am 24. Juli. Es war eigentlich nur eine Frage der Zeit. Jetzt ist es offiziell. Jürgen Klopp ist neuer Bundestrainer der deutschen Fußballnationalmannschaft. Das hat der DFB vor einer guten halben Stunde bestätigt. Nach dem enttäuschenden WM-Aus gegen Paraguay war Julian Nagelsmann zurückgetreten. Seitdem wurde viel spekuliert, wer denn den Neuanfang übernehmen soll. Der Name Klopp fiel dabei, ja, schon eigentlich von Anfang an, ne? Und genau so ist es jetzt auch gekommen. Ich bin ehrlich, ich freue mich nicht nur auf hoffentlich besseren Fußball, sondern auch auf die Pressekonferenzen. Denn wenn einer Klartext reden und dabei auch noch einen lockeren Spruch aushauen kann, dann ist es ja wohl Kloppo.
1: Wenn ich das jetzt alles sagen würde, was ich gerade über dich denke, dann wäre, glaube ich, Bushidos Liedtext ein feuchter Furz dagegen.
2: Es ist wie so oft im Leben. Wenn die Waschmaschine kaputt geht, ist am nächsten Tag der Trockner auch am Arsch.
3: Jürgen, was machst du hauptberuflich?
4: Ich bin Fußballprofi, zweite Liga. Und wir wollen in die erste Liga, so wie du, ins Samstagabendprogramm.
5: So I'm a totally normal guy. 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
0: Es ist 11.53 Uhr.
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1: Im Studio Robin Marienfeld. Guten Tag. Jetzt ist es offiziell, Jürgen Klopp ist der neue Bundestrainer der Fußballnationalmannschaft der Männer. Das haben die Gremien des Deutschen Fußballbundes einstimmig entschieden. Vor einer Stunde wurde er in Frankfurt am Main offiziell vorgestellt.
2: Eine große Ehre, hier heute zu sitzen, um es klar zu machen. Jürgen Klopp hat keine Karriere nach der Nationalmannschaft. Also ist nichts, also das ist der Höhepunkt. Das ist idealerweise der Höhepunkt meiner Karriere, meines Lebens, meines beruflichen Lebens.
1: Klopps Vertrag mit dem DFB beginnt am 15. August und läuft bis zur WM 2030. Sein Auftaktspiel hat er am 24. September in der Nations League beim Auswärtsspiel gegen die Niederlande. Klar geregelte Arbeitszeiten im Gastgewerbe. Das fordert die Gewerkschaft Nahrung, Genuss und Gaststätten NGG. Damit reagiert sie auf Pläne der Bundesregierung. Diese sehen vor, dass statt bisher 8 Stunden am Tag die Arbeitszeit flexibel erhöht werden könne. Das lehnen die Gewerkschaften ab, erklärt Sebastian Riesner, der Geschäftsführer der NGG Berlin-Brandenburg.
3: Wir fordern, dass der Erhalt des 8-Stunden-Tages als Regelarbeitszeit im Gesetz festgehalten werden muss und nicht darüber hinaus von einer vermeintlichen oder tatsächlichen Wochenarbeitszeit fabuliert wird, die letztendlich nichts anderes bedeutet, als dass die tägliche Arbeitszeit auf 12 Stunden, 13 Stunden, 14 Stunden ausgeweitet werden kann und damit die Arbeitsplätze noch unattraktiver macht und vor allen Dingen Menschen dann in eine Situation bringt, dass sie überhaupt nicht mehr Arbeit und Familie und Privatleben unter einen Hut bringen können.
1: Viele Menschen in Ostdeutschland haben das Vertrauen in die Politik verloren. Das zeigt eine neue Umfrage wenige Monate vor mehreren Landtagswahlen. Unter anderem auch in Berlin wird gewählt. Florian Ludwig berichtet.
4: Laut einer YouGov-Umfrage glauben 71

0: Ministerin Waken wechselt als neue Kanzleramtschefin in die Regierungszentrale. Der bisherige Kanzleramtschef Frey soll künftig die Unionsfraktion führen. Das gab Merz bei einer Pressekonferenz bekannt. Neuer Gesundheitsminister wird der bisherige CDU-Generalsekretär Linnemann. Und das soll noch nicht alles gewesen sein.
1: Es wird weitere Veränderungen im Bundeskabinett geben. Darüber werde ich zu gegebener Zeit Sie informieren, aber diese Entscheidungen brauchen nicht zuletzt angesichts der Sommerpause noch ein paar Tage und vielleicht auch mehr Zeit.
0: Nach ARD-Informationen soll auch Verkehrsminister Schnieder abgelöst werden. Soweit die Antenne Brandenburg Nachrichten. 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
3: Bitte einmal das Wochenende als Mitbringsel, das liefert uns nämlich den Sommer zurück. Heute bleibt es meist trocken, mit Sonne brauchen wir noch so ein bisschen Geduld. Hier und da blitzt sie zwar schon durch, aber eigentlich ist es im Moment noch eher bewölkt. Der Nachmittag, da wird es aber dann richtig hübsch und dann bekommen alle ein paar Sonnenstrahlen ab. Höchstwerte landen heute bei 22 bis 24 Grad. In der Nacht ist der Himmel dann meist klar, 13 bis 8 Grad. Morgen gibt es dann richtig viel Sonne und bis zu 30 Grad. Und am Sonntag genießen wir die Sonne dann am besten schon vormittags. Am Nachmittag kommen nämlich von Westen her Schauer und einzelne Gewitter ins Antenneland gezogen.
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3: Vorher wird es aber noch mal richtig warm, auch bis zu 28 Grad am Sonntag. A10, westlicher Ring Richtung Dreikafeland, zwischen Großkreuz und Leest Baustellenstau. Sie brauchen eine Stunde, um dadurch bzw. vorbeizukommen. A11 in Richtung Stettin, zwischen Lanke und Finofurt blockiert ein defektes Fahrzeug die rechte Spur. A13 Richtung Dresden, zwischen Bronco und Großreschen, Stau nach einem Unfall, Passierdauer 10 Minuten. A24 Richtung Berlin, zwischen Fährberlin und Krem, Stau an der geräumten Unfallstelle, halbe Stunde on top. In Potsdam ist der Werdesche Damm nach einem Unfall in beiden Richtungen weiterhin gesperrt und geblitzt wird. Unter anderem im Dreieck Potsdam in der Überfahrt von der A9 zur A10 in beiden Richtungen, in Giesmannsdorf in Richtung Luckau und in Roddan in Richtung Glöwen wird geblitzt. Dankeschön an Eugen fürs Bescheid sagen. Weitere Tipps oder Warnungen gehen bitte wie immer an die 0331 70 98 101. Dort hat der Antenneverkehrsservice für Sie ein offenes Ohr. Gute Fahrt.
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3: Manche bringen Olivenöl mit, andere Magnete oder Schneekugeln. Und dann gibt's Menschen, die sind mir sofort sympathisch. So wie Manuela aus Falkenberg.
4: Ich bringe mir eigentlich immer Katze mit. Es kann als Schmuckstück sein, es kann auf einem Handtuch sein, es kann aber auch eine zum Hinstellen, eine Vase. Es ist völlig egal, aber es muss Katze sein.
3: Ja, die Crazy Cat Lady in mir, die jubelt gerade. Ja, und Sie, was muss aus jedem Urlaub mit nach Hause? Für Sie selbst oder als Mitbringsel für andere? 0331 70 98 100.

0: Freitagmittag, guten Appetit. 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Im Urlaub hat man endlich einmal Zeit, ne, für die schönen Dinge des Lebens, zum Beispiel für einen richtig guten Podcast. Deshalb haben wir Ihnen diese Woche jeden Tag einen Podcast vorgestellt. Heute geht's ans Wasser. Genauer gesagt geht es ums Angeln. Katrin Jakob aus unserer Podcast-Redaktion hat den Tipp.
1: Zum Abschluss der Woche möchte ich euch einen Angelpodcast unseres Kollegen Frieda Rösler ans Herz legen. Grüße gehen raus. Und auch wenn ihr selbst nicht angelt, ich bin mir ziemlich sicher, ihr werdet darüber nachdenken, wenn ihr ein bis zwei Folgen Angebissen gehört habt. Ich sag's euch, die Podcast gewordene Entschleunigung. Und ich bin immer wieder erstaunt, wie gut das auch als Podcast funktioniert. Zum Beispiel, wenn Frieda uns aufschlaut zu Angelausrüstung, Angelspots im RBB-Gebiet oder auch in ganz Deutschland. Manchmal geht es aber auch darum, welche Kindheitserinnerungen man mit dem Angeln verbindet oder wie bestimmte Fische zubereitet werden. Für den Fall, dass ihr euch fragt, worüber kann man bitte in über 200 Folgen übers Angeln sprechen, hört einfach mal rein. Und auch jetzt habe ich natürlich einen kleinen Tipp für euch. Die Folge 155, in der Frieda mit dem NDR-Kollegen Heinz Galling angeln geht. Heinz kennt man vielleicht aus seiner TV-Sendung mit dem wirklich sehr witzigen Namen Rute raus, der Spaß beginnt. Und in der Folge hört ihr auch, welcher Star noch bei Angebissen zu Gast war.
2: Wir benutzen Naturköder, Maden, Dendrobener, also Würmer, Rotwürmer, Tauwürmer und... Damit wir die fünf Fische auch voll kriegen, hat Heinz noch ein bisschen mehr mit.
3: Ich habe ein bisschen mehr mit. Ich habe noch eine Raubfischrute mit Stahlvorfach, sollte man unbedingt haben hier. Und ich habe, weil ich ja von Marten Materia, kennt ihr, habe ich so eine Köderbox geschenkt gekriegt und die soll ich mal ausprobieren. Da sind so viele Köder drin. Und da sind Köder drin, die habe ich vorher noch nie gesehen.
1: Wenn das nicht neugierig gemacht hat, dann weiß ich auch nicht. Hört rein in Angebissen. 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

0: Es gibt ja zwei Arten von Urlaubssouvenirs. Die, die im Regal verstauben und die, die man tatsächlich benutzt. Inge aus Berlin gehört eindeutig zur zweiten Kategorie.
1: Ich bringe mir Küchenhandtücher oder Geschirrhandtücher mit. Und so habe ich zum Beispiel von der Amalfiküste tolles Geschirrhandtuch mit Zitronen drauf. Und das erinnert mich immer an die tolle Limoncello-Verkostung bei Positano. Also nichts zum Hinstellen, sondern was zum Verwenden für den täglichen Gebrauch.
0: Ja, finde ich super. Da hat das Mitbringsel wenigstens auch noch nach dem Urlaub einen Job. 0331 70 98 100 oder eine Sprachnachricht in der Antenne-App schicken. Was muss aus jedem Urlaub mit nach Hause? Was ist Ihr Urlaubsmitbringsel?
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0: Schönen Freitag, es ist 12.30 Uhr, halb eins.
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2: Aus Cottbus mit Inka Gluschke. Schönen guten Tag. Die Gemeinde Goyatz am Schwielochsee bleibt staatlich anerkannter Erholungsort. Brandenburgs Wirtschaftsministerin Martina Clement hat die Urkunde diese Woche übergeben. Bürgermeister Rainer Hilgenfeld freut sich. Der Titel sei nicht nur Lohn für die Arbeit der vergangenen Jahre. Mit ihm lässt sich auch was anfangen.
3: Wir können werben mit diesem Titel. Wir können natürlich auch darauf hinweisen, dass wir eine anerkannte Tourismusregion sind, ein Erholungsort und dort auch gegebenenfalls, das hoffen wir, natürlich auch in Zukunft Fördermittel akquirieren können, um die Entwicklung in der Gemeinde voranzutreiben. Wir haben zum Beispiel ein Schiff im letzten Jahr uns angeschafft. Ja, da haben wir leider keine Fördermittel gekriegt. Aber wir hoffen natürlich für die Zukunft, dass wir dann auch wieder mal bedacht werden.
2: Goyatz ist seit 1998 staatlich anerkannter Erholungsort. Die Katze ist aus dem Sack. Jürgen Klopp ist der neue Trainer der deutschen Fußballnationalmannschaft. Der 59-Jährige soll das Team bis zur Weltmeisterschaft im Jahr 2030 führen. In Cottbus gibt es dafür viel Zustimmung, aber auch etwas Skepsis, wie unsere Umfrage zeigt.
4: Das finde ich schon in Ordnung. Hätte er schon lange sein sollen.
5: Ich weiß nicht, ob er das richtig macht. Dort sind einige Machenschaften, wo er nicht reinpasst in seiner Art, was dort abgeht.
6: Ob das viel was bringt, weiß ich nicht. So ein Umbruch, neue Trainer bringen als Moll was.
7: Finde ich gut. Die hätten den schon vorher nehmen sollen und nicht den Nagelsmann.
8: Für mich ist es ein super Trainer, aber nicht für Deutschland. Klopp und die Mannschaft passt nicht.
9: Ich finde es gut, unterm Strich. Der hat auch ein bisschen andere Ausstrahlung, Erfahrung, das Alter und hat Connection. Muss besser werden. Passt schon soweit. Bin ich zufrieden erstmal.
2: Klopp folgt auf Julian Nagelsmann, der nach dem WM-Aus gegen Paraguay zurückgetreten war. Fußball, Regionalmarkt und Kinderspielplatz. Das alles bietet das Sedlitzer Charity Open Air. Am Nachmittag startet das dreitägige Benefiz-Event und will allen Altersgruppen etwas bieten. Die Einnahmen gehen an zwei Kinderhilfsprojekte, sagt Cheforganisator Frank Richter vom Sportverein Blau-Weiß-Sedlitz.
10: Das Charity Open Air sammelt das Geld fürs Kinderhospiz in Burg und eine soziale Kindereinrichtung hier aus der Umgebung. Wir unterstützen halt auch nochmal die Familien, indem wir das für Kinder einfach kostenfrei zur Verfügung stellen. Also alle Konzerte, alles. Die Kinder bezahlen keinen Eintritt und auch die Kids ist kostenfrei.
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2: Da hängen auch heute wieder viele Wolken am Himmel, die bringen aber keinen Regen. Heute Nachmittag wird es noch mal richtig sonnig mit bis zu 24 Grad. Morgen kommt der Sommer zurück, mit 30 Grad.
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0: A10, westlicher Ring Richtung Dreikaffeland. Zwischen Großkreuz und Leest Baustellenstau. Passierdauer eine Dreiviertelstunde. Und Richtung Dreieck Werder Baustellenstau zwischen Potsdam Nord und Föben. A10, südlicher Ring Richtung Dreieck Spreeau. Zwischen Rangsdorf und Schönefelder Kreuz Behinderungen nach einem Unfall auf der linken Spur. A13 Richtung Dresden. Zwischen Bronco und Großreschen Unfall. Auch da bitte Vorsicht. In Potsdam ist der Werdersche Damm nach einem Unfall in beiden Richtungen weiterhin gesperrt. Und voller ist es jetzt auch in Potsdam auf der Bornstädter Straße in Richtung A10. Da planen Sie bitte etwa eine Viertelstunde mehr Zeit ein. Und geblitzt wird heute Mittag unter anderem in Giesmannsdorf in Richtung Luckau und in Roddan in Richtung Glöwen. Dankeschön an Eugen fürs Bescheid sagen. Weitere Tipps oder Warnungen gehen bitte an die 0331 70 98 101. Dankeschön im Voraus. Ich bin Monique Ehmke, wünsche Ihnen unterwegs auf dem Weg ins Wochenende eine gute Fahrt und einen schönen Freitag. Jetzt drei Songs nonstop.
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Wer zum Henker ist eigentlich diese Susan? In My Name Is Not Susan stellt Whitney Houston klar. Verwechslung, ganz schlechte Idee. Ich würde auch ausflippen, ne, wenn mein Freund mich mit dem Namen seiner Ex-Freundin ansprechen würde. Der Song ist also für alle, die sich denken, ich bin nicht deine Ex und schon gar nicht dein Notnagel. 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

0: Hier ist Antenne Brandenburg mit dem Vorsicht aus der Antenne Verkehrsredaktion. Bitte aufpassen, falls Sie auf der A24 Richtung Berlin unterwegs sind. Zwischen Neuruppin Süd und Fair Berlin, da brennt ein Fahrzeug. Deshalb kann es auch zu Sichtbehinderungen durch Rauch kommen. 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Aschenbecher, Flaschenöffner, Tassen, Katzen, Pins, Geschirrtücher, Kennzeichen, Fingerhüte, was wir heute schon alles an Urlaubsmitbringseln gehört haben. Und ich merke, manche sammeln Briefmarken, unsere Hörer sammeln offenbar halbe Urlaubsländer. Bei Stefanie ist es etwas, das in jeden Geldbeutel passt und trotzdem kein Cent wert ist. 0-Euro-Scheine.
1: Ja, na, das sieht aus wie so eine kleine Banknote. Hat das Emblem, hat dieses Logo von dem Ort, wo du bist. Und hat halt 0 Euro, weil es halt wirklich echt aussieht, dass du eben nicht auf die Idee kommst, das irgendwie ausgeben zu wollen.
0: Ja, und das Verrückte, es gibt tatsächlich eine Internetseite, auf der weltweit alle Orte verzeichnet sind, an denen es diese 0-Euro-Scheine gibt. Wusste ich vorher auch nicht. Ja, und jetzt sind Sie dran. Was muss aus jedem Urlaub unbedingt mit nach Hause? Was bringen Sie mit für die Nachbarn, für Ihre Freundin, für die Oma? Erzählen Sie es uns unter 0331 70 98 100 oder eine Nachricht in der Antenne-App schicken. Es ist 12.52 Uhr.
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1: Im Studio Robin Marienfeld. Guten Tag. Arbeiten in der Gastro könnte bald noch unattraktiver werden. Davor warnt die Gewerkschaft Nahrung, Genuss und Gaststätten NGG. Sie fordert, den 8-Stunden-Tag als Regelarbeitszeit gesetzlich weiter festzuhalten. Damit reagiert sie auf Pläne der Bundesregierung. Dazu sagt Sebastian Riesner, der Geschäftsführer der NGG Berlin-Brandenburg.
2: Schon heute sehen die gesetzlichen Bestimmungen ja vor, dass eine Arbeitszeit bis zu 10 Stunden täglich ausgeweitet werden kann. Und die Lebensrealität ist halt häufig, dass über den Arbeitskräftemangel dann die Arbeitszeit nochmal weiter ausgedehnt werden soll. Und wir haben eben festgestellt, dass Menschen mit solchen Arbeitszeiten aus diesen Branchen abwandern und zum anderen auch Menschen in eine Situation gebracht werden, dass man Familie und Beruf nicht mehr unter einen Hut bringen kann.
1: Geplant ist eine Wochenhöchstarbeitszeit, also dass der feste 8-Stunden-Tag entfällt und die Arbeitsstunden flexibel über die Woche verteilt werden können. In Berlin beginnen heute die Veranstaltungen zum diesjährigen Christopher Street Day. Erstmals gibt es vor der traditionellen Parade einen Demokratieabend am Brandenburger Tor mit Musik und politischen Beiträgen. Zu dem Umzug morgen durch Mitte und Schöneberg werden wieder mehr als 100.000 Teilnehmer erwartet. CSD-Vorstandsmitglied Hoffmann sagte im rbb24 Inforadio, in jüngster Zeit würden Rechte queerer Menschen wieder in Frage gestellt. Hasskriminalität nehme zu. Deshalb sei es wichtig, Haltung zu zeigen.
3: Der CSD ist ein bisschen viel Party gewesen die letzten Jahre und hat ein bisschen den politischen Charakter eingebüßt. Und das wollen wir unbedingt wieder ändern. Da sind wir auch auf einem guten Weg. Der politische Kern soll wieder sichtbarer werden, weil einfach das nötig ist. Wir haben eine politische Entwicklung in Deutschland, in Europa und auf der ganzen Welt, die uns ganz, ganz klar bedroht. Und dem wollen wir ein deutliches Zeichen entgegensetzen.
1: Die EU-Kommission wirft der Internetplattform TikTok Mängel beim Schutz von Minderjährigen vor. Nach jüngsten Untersuchungen verstößt das Unternehmen gegen europäische Digitalregeln. Die Kritik richtet sich gegen die Standardeinstellungen von Kinder- und Jugendkonten. Sie könnten zu leicht auf öffentlich gestellt werden. Dann könnten Inhalte allen TikTok-Nutzern angezeigt werden und sogar für Nutzer ohne TikTok-Konto sichtbar sein. Das erhöht nach Ansicht der EU-Kommission das Risiko für unerwünschte Kontakte, Cybermobbing und Übergriffe. Verhalten. Beim DFB beginnt eine neue Ära. Auf Julian

0: Band umdrehen will, um alles rund um die Nationalmannschaft zu verbessern und das Team in eine erfolgreiche, attraktive Zukunft führen zu können.
1: Soweit die Antenne Brandenburg Nachrichten. Mehr Informationen aus Brandenburg und Berlin finden Sie jederzeit auf rbb24.de.
2: Ich wünsche dir auch eine attraktive Zukunft am Wochenende.
1: Dankeschön, ich gebe mir Mühe. Danke.
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2: Wir kommen aus dem Urlaub ja immer mit einem Mitbringsel nach Hause. Diesmal bringt das Wochenende eins mit: den Sommer. Im Laufe des Nachmittags lockert es immer mehr auf und bleibt den ganzen Tag trocken. Temperaturen landen bei 22 bis 24 Grad. In der Nacht ist der Himmel oft klar oder nur locker bewölkt. Die Tiefstwerte liegen bei 13 bis 8 Grad. Morgen gibt es dann reichlich Sonne mit 27 bis 30 Grad, also wieder richtiges Sommerwetter. Und am Sonntag ist das Mitbringsel auch schon wieder fast aufgebraucht. Erst scheint zwar noch die Sonne und bis zu 26, 28 Grad sind drin. Später ziehen allerdings dann von Westen Schauer und vereinzelt auch Gewitter auf.
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2: Vorsicht bitte auf der A24 Richtung Berlin. Zwischen Neuruppin Süd und Fährberlin brennendes Fahrzeug. Deshalb da auch Sichtbehinderungen durch Rauch möglich. A2 in Richtung Magdeburg. Zwischen Wollin und Ciesa Behinderungen nach einem Unfall. A10 westlicher Ring Richtung Dreikaveland. Zwischen Großkreuz und Leest Baustellenstau. Passierdauer eine Dreiviertelstunde. Und Richtung Dreieckwerder Baustellenstau zwischen Potsdam Nord und Vöben. Da ist außerdem noch ein kaputtes Auto in dem Bereich. Sie brauchen dort 25 Minuten mehr. A11 in Richtung Stettin. Zwischen Lanke und Finofurt blockiert ein defektes Fahrzeug die rechte Spur. Da sind es 30 Minuten on top. Und geblitzt wird unter anderem im Dreieck Potsdam in der Überfahrt von der A9 zur A10 in beiden Richtungen. Also auch auf der A10 in der Überfahrt zur A9. Und in Roddern wird geblitzt in Richtung Glöwen. Dankeschön nochmal an Eugen fürs Bescheid sagen. Weitere Tipps oder Warnungen gehen bitte an die 0331 70 98 101. Danke im Voraus.
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0: Tschüss, Antenne Brandenburg. Ferien, Woche 2 neigt sich dem Ende. Trotzdem gibt's noch 4, in denen was erlebt werden möchte.
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0: 0331 70 98 100. Ich sehe hier schon mal Melanie und Maya und ich bin Monique. Wir sind die drei M's.
2: Sehr gut, hallo.
0: Hallo ihr zwei.
2: Hallo.
0: Von wo aus ruft ihr uns an?
2: Aus Berlin-Biesdorf.
0: Und bist du jetzt Melanie oder Maya?
2: Ich bin Melanie, die Mama, und Maya ist meine Tochter.
0: Hallo Maya.
3: Hallo.
0: Wie alt bist du denn, Maya?
3: Ich bin 14.
0: Ja, cool. Ihr habt gehört, ne? Ich habe Tickets für euch. Naturtherme Templin, dann Waldleuchten im Barfußpark Beelitz am 1. August und Kletterpark, Abenteuerpark in Potsdam.
2: Klingt alles super toll.
3: Ja.
0: Cool. Und wie ist es? Seid ihr die ganzen 6 Wochen im schönen Brandenburg oder seid ihr auch mal verreist? Fahrt ihr noch weg oder was?
3: Ja, wir fahren 1 bis 2 Wochen weg. Einmal Reiterferien und einmal zur Ostsee.
0: Ah, Pferdemädchen hier am Telefon.
3: Ja, Mama auch.
0: Cool. Ja, wünsche euch ganz, ganz viel Spaß dabei und wunderschöne Ferien weiterhin in Brandenburg.
2: Danke dir, auch einen schönen Sommer noch.
0: Ja, danke. Bitte am Telefon bleiben. Die Mia, das vierte M in dieser Riege, nimmt eure Daten auf.
2: Danke.
0: Tschüss.
2: Tschüss.
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0: Es ist 13.30 Uhr.
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2: Aus Cottbus mit Inka Gluschke. Ihnen einen schönen guten Tag. Riesenfreude in Goiatz. Die Gemeinde am Schwelochsee bleibt staatlich anerkannter Erholungsort. Die entsprechende Urkunde ist diese Woche an Bürgermeister Rainer Hilgenfeld übergeben worden. Er sagte, dass die Gemeinde viel dafür getan hat.
3: Wir haben in den letzten Jahren kommunale Wege ausgebaut, die eben wichtig für den Radverkehr sind. Wir haben eine zentrale Festwiese gebaut, die sich sehen lassen kann. Wir haben eine neue Fahrgastschifffahrt auf den See gebracht. Wir haben einen Einkaufsmarkt modern gekriegt. Wir haben eine hervorragende medizinische Versorgung. Wir haben 5 gastronomische Einrichtungen allein nur in Goiatz. Wir haben eine Entwicklung in den letzten Jahren hingelegt, die schon beeindruckend ist.
2: Erst diese Woche hatte die Südbrandenburger Polizei vor immer mehr Schockanrufen und falschen Handwerkern gewarnt. Jetzt sind Betrüger mit einem Schockanruf in Schenkendöbern gescheitert. Wie die Polizei heute Mittag mitteilte, hat sich gestern Abend ein bisher Unbekannter bei einer 82-Jährigen gemeldet und ihr erklärt, dass die Tochter einen Unfall verursacht habe und nun freigekauft werden müsse. Die Seniorin aber legte auf und informierte die Polizei. Unser Leben wird immer digitaler, nun auch in den Lausitzer Behörden. Nachdem in Cottbus Bauanträge nur noch online eingereicht werden dürfen, zieht jetzt der Landkreis Spree-Neiße nach. Hier werden ab sofort keine Papieranträge mehr entgegengenommen, heißt es heute aus der Kreisverwaltung. Auch Anträge per E-Mail sind nicht mehr möglich. Ab sofort wird das gesamte Verfahren über das virtuelle Bauamt Brandenburg abgewickelt. Mit der neuen brandenburgischen Bauordnung ist dieser digitale Weg nun verpflichtend. Feiern und dabei Gutes tun. In Sedlitz beginnt heute Nachmittag das Charity Open Air. Das gibt es zum 3. Mal und geht über 3 Tage. Geboten werden Musik, Sport und auch ein Regionalmarkt. Die Einnahmen gehen an 2 Kinderhilfsprojekte, sagt Cheforganisator Frank Richter vom Sportverein Blau-Weiß Sedlitz.
4: Das Charity Open Air sammelt das Geld fürs Kinderhospiz in Burg und eine soziale Kindereinrichtung hier aus der Umgebung. Wir unterstützen halt auch nochmal die Familien, indem wir das für Kinder einfach kostenfrei zur Verfügung stellen. Also alle Konzerte, alles. Die Kinder bezahlen keinen Eintritt und auch die Kids ist kostenfrei.
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2: Ein paar lose Wölkchen lassen sich am blauen Himmel treiben. Regnen wird es nicht mehr. Um die 24 Grad sind es heute Nachmittag zwischen Forst und Mühlberg. Das Wochenende wird heiß. 30 Grad morgen in Lauchhammer bis 28 am Sonntag.
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0: A10, westlicher Ring, Richtung Dreieck-Havelland. Zwischen Großkreuz und Leest Baustellenstau. Passiert dauert eine Dreiviertelstunde. Und Richtung Dreieck-Werder auch Baustellenstau. Zwischen Potsdam-Nord und Vöben, da sind es 20 Minuten plus. A11 in Richtung Stettin, zwischen Lanke und Finofurt, blockiert ein defektes Fahrzeug die rechte Spur. Sie brauchen 30 Minuten länger. A24 Richtung Berlin, zwischen Neuruppin Süd und Fährberlin, Autobahn gesperrt. Da löscht die Feuerwehr ein Fahrzeug. B96 Richtung Luckau. Im Bereich Dahbahn gab es einen Unfall. Straße auch da gesperrt und geblitzt wird. Unter anderem auf der B96 Richtung Gransee hinter der Auffahrt Oranienburg Nord bzw. Abfahrt. Und auf der B2 in Buchholz wird geblitzt und in Mühlrose, Kaisermühler Weg. 0331 70 98 101, die Nummer zur Antenneverkehrsredaktion, falls Sie noch eine Ergänzung haben für unseren Antenneverkehrsservice. Bitte fahren Sie vorsichtig und kommen Sie gut an. Allen einen schönen Freitag. 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

0: Endlich Freitag, Sommer und endlich mal wieder ein Wetter, bei dem man freiwillig ins Wasser springt. 25 Grad, Sonne, da zieht's viele an den See oder ins Freibad. Im Waldbad Templin in Potsdam geht's heute sogar um den Titel. Wer rutscht am schnellsten die 65 Meter lange Wasserrutsche runter? Ab 14 Uhr steigt die Potsdamer Wasserrutschmeisterschaft. Unser Reporter Toni Schmidt hat schon mal getestet.
1: Ein kleiner Kindheitstraum geht für mich in Erfüllung. Eine Wasserrutsche habe ich ganz für mich allein. Clemens Brotmann ist der Schwimmmeister hier. Clemens, welche Tricks hast du, damit ich möglichst schnell unten ankomme?
2: Klassische Drei-Punkt-Rutsche. Also Schulterblätter und eine Ferse. Also einen Fuß über den anderen legen, zwei Schulterblätter und hast du drei Punkte und auf geht's.
1: Also ich muss meinen voluminösen Hintern richtig schön ins Hohlkreuz hochdrücken, dass die Badehose nicht schleift.
2: Ja, theoretisch scheißegal, was du für Klamotten anhast, weil dein Körper darf die Rutsche eigentlich nicht berühren, außer die Schulterblätter und die eine Ferse.
1: Wie wird denn die Zeit gemessen? Weil ich habe hier eine grüne Ampel, wie bei der Formel 1. Wie messt ihr die Zeit?
2: Du hast hier vorne eine Lichtschranke, unten eine Lichtschranke und zur Sicherheit haben wir noch eine Stoppuhr.
1: Wo liegt der Bahnrekord?
2: 8,6 bei meinem Kollegen.
1: Und welche Zeit müsste ich ungefähr schaffen, damit ich beim Wettbewerb so in die Top 10 käme?
2: Na, ich sag mal, alles unter 10 Sekunden ist gut.
1: Na, dann wollen wir mal einen reinhauen. So, und ich hole jetzt hier meine wasserfeste Spritztüte fürs Mikro.
0: Okay, Toni, tief durchatmen. 3, 2, 1, los!
1: Und ab! Ein Fuß über den anderen, ins Hohlkreuz gehen, Schulterblätter auf die Bahn und oh! Das pendelt in jeder Kurve, das bremst ein bisschen. Achtung, da kommt das Becken, Nase zu. Und was haben wir? Oh nee, 10,8.
2: Das ist okay für dich, finde ich. Wie oft warst du denn schon rutschen?
1: Naja, auf der zum ersten Mal.
2: Na, dann ist in Ordnung.
0: Ich glaube, man hört, ne? Er hatte mindestens genauso viel Spaß wie Tempo. Ab 14 Uhr geht's dann um die Bestzeit. Wer unter 10 Sekunden bleibt, hat richtig gute Karten. Viel Spaß allen, die mitrutschen und Ihnen ein sonniges Wochenende.

0: Ich glaube, unser Fazit heute lautet: Es gibt nichts, was man sich nicht aus dem Urlaub mitbringen kann. Vom Kühlschrankmagneten bis zum 0-Euro-Schein bis zu Fingerhüten. Sie haben uns heute die schönsten, witzigsten und ungewöhnlichsten Mitbringsel erzählt.
1: Ich bringe mir Küchenhandtücher oder Geschirrhandtücher mit.
2: Ich versuche ja immer Kennzeichen mitzubringen für meine Sammlung.
3: Also mein Mann sammelt Pins, also diese kleinen Anstecker.
4: Ja, wir bringen immer die schönen Quietscheentchen mit. Ich bringe mir aus dem Urlaub immer Katzen mit.
5: Kleine Glöckchen.
0: Dankeschön für die vielen Anrufe und Nachrichten. Das hat wieder mal richtig, richtig Spaß gemacht. Ich bin Monique Ehmke und verabschiede mich für heute. Machen Sie sich einen schönen Freitagnachmittag. Genießen Sie das Sommerwetter. Und ich bin dann morgen wieder ab 10 Uhr hier. Jetzt ist es 13.53 Uhr.
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1: Im Studio Sabine Löbrig. Guten Tag. Brandenburg bereitet sich auf ein mögliches Ende der Grenzkontrollen zu Polen vor. Innenminister Rethmann kündigte an, dass das Land dann die Polizeipräsenz im Grenzgebiet verstärken will. Mehr dazu von Luise Burkhardt.
2: Rethmann verweist darauf, dass die Grenzkontrollen zuletzt auch die Zahl der Autodiebstähle deutlich gesenkt hätten. Dieser Erfolg dürfe nach einem Wegfall der Kontrollen nicht verloren gehen. Gleichzeitig rechnet der Minister damit, dass die Kontrollen mittelfristig beendet werden könnten, weil die Zahl der irregulären Einreisen deutlich zurückgegangen sei. Voraussetzung sei, dass der Schutz der EU-Außengrenzen mit dem neuen europäischen Asylsystem zuverlässig funktioniere. Dauerhafte Grenzkontrollen innerhalb Europas dreht man ab und betont, dass das Ziel weiterhin ein freies Europa sei.
1: Klar geregelte Arbeitszeiten im Gastgewerbe, das fordert die Gewerkschaft Nahrung, Genuss und Gaststätten und reagiert damit auf die Pläne der Bundesregierung. Diese sehen vor, dass statt bisher 8 Stunden am Tag die Arbeitszeit flexibel erhöht werden kann. Aber bereits jetzt klagen Mitarbeitende im Gastgewerbe über unbezahlte Mehrarbeit. Das sagt Sebastian Riesner, NGG-Geschäftsführer Berlin-Brandenburg.
3: Die Klage von Beschäftigten, dass ihre Stunden überhaupt nicht ordnungsgemäß erfasst werden, geschweige denn bezahlt oder in Freizeit wiedergegeben werden. Und wir sagen, wenn dann Arbeitszeit tatsächlich auch ausgeweitet werden muss, flexibel gestaltet werden muss, dann muss es dafür auch einen entsprechenden finanziellen Ausgleich geben, der verlässlich ist, der einklagbar ist und nicht vom Gutdünken des Arbeitgebers abhängig ist.
1: Bundeskanzler Merz baut sein Kabinett um. Gesundheitsministerin Wagen wechselt als neue Kanzleramtschefin in die Regierungszentrale, wie Merz auf einer Pressekonferenz bestätigte. Der bisherige Amtsinhaber Frei wechselt an die Spitze der Unionsfraktion. Neuer Gesundheitsminister wird der bisherige CDU-Generalsekretär Linnemann. Merz kündigte einen weiteren Umbau des Kabinetts an. So soll nach ARD-Informationen Verkehrsminister Schnieder seinen Posten räumen. Die Waldbrände in Süd- und Südwesteuropa weiten sich aus. An der französischen Atlantikküste mussten rund um den Ferienort Arcachon mittlerweile rund 40.000 Menschen in Sicherheit gebracht werden, berichtet Julia Borutta.
4: Ein Teil von ihnen musste vom Cap Ferret mit Booten abgeholt werden, weil der waldige Weg über die Halbinsel zurück aufs Festland abgeschnitten ist. Bisher gibt es keine Toten zu beklagen, aber 50 Häuser sind total zerstört. Insgesamt bekämpfen 800 Feuerwehrleute den Brand, der mittlerweile eine Fläche von der Größe der Hauptstadt Paris vernichtet hat.
1: Präsident Macron hat andere EU-Länder um Unterstützung bei der Bekämpfung der Brände gebeten. In Spanien haben die Behörden wegen der heftigen Brände für 2 Regionen den sogenannten Notstand nationaler Tragweite ausgerufen. Und soweit die Antenne Brandenburg Nachrichten. 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

0: Ganz feine Wolkenschicht aber die ganze Zeit über der Lausitz und dem Elbe-Elsterland schützt uns vielleicht auch ein kleines bisschen vor der prallen Sonne.
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0: Auf der A13 Berlin Richtung Dresden gab es einen Unfall zwischen Bronco und Großreschen. Da laufen aktuell noch die Aufräumarbeiten. Außerdem haben wir noch zwei Straßensperrungen. Einmal die B96 Finsterwalde Richtung Luckau. Im Bereich Dabern, da gab es nämlich auch einen Unfall. Und es gab einen Wildunfall zwischen Lauschütz und dem Abzweig nach Großdrewitz. Die L46 ist deswegen aktuell im Landkreis Spree-Neiße auch gesperrt. Geblitzt wird derzeit auf der A13 bei Karlau und in Cottbus auf dem Nordring. Dort also auch Fußformgas. Und gerne immer Bescheid sagen, wenn Sie was entdeckt haben, dann warnen wir gemeinsam die ganze Region. 0331 70 98 101 ist die Nummer zu uns oder Sie schicken uns eine kurze Nachricht über die Antenne Brandenburg App.
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0: Und gleich mit Ferienfreude auf Sorbisch. Ja, genau, denn es ist wirklich so, dass ein paar Kids eine Woche lang ganz, ganz viel Sorbisch gesprochen haben und wirklich ein ja ganz besonderes Feriencamp dann eben hatten. Und wir wollen gleich mal reinhören, was da eigentlich so los war, also was sie so erlebt haben und vor allen Dingen eben auch, was sie gelernt haben. Vorher gibt's nicht Sorbisch, sondern Englisch Musik, gleich von Taylor Swift und Sie hören schon im Hintergrund noch die Cutting Crew. I Just Died in Your Arms Tonight, ein richtig schöner 86er. Schönen Freitag wünsche ich Ihnen mit Ihrer Antenne Brandenburg.

0: Taylor Swift mit I Knew It, I Knew You. Das ist ja der Titelsong von Toy Story 5. Ich kann mich noch erinnern, Toy Story der erste, das war ein übstes Ding. Und jetzt ist Toy Story 5 draußen. Also für die Kinder, glaube ich, ein Riesenspaß, weil das auch richtig schön modern nochmal gemacht ist. Aber Ferienspaß soll ja nicht vor der Glotze nur sein, sondern am liebsten draußen. Und das war jetzt eine Woche lang in Jerischke bei Döbern der Fall. Da wurde zudem zum Spielen und Basteln und Lachen auch vor allen Dingen auf die sorbische Sprache geachtet. Ja, es ist niedersorbisch gesprochen. Da endet heute das 20. Vitae-Camp. Also es ist ein Ferienangebot des Vitae-Sprachzentrums für Kinder und Jugendliche. Die waren alle so zwischen 8 und 14 Jahren alt. Und was haben die da so gelernt?
1: Megroni Lilly Vollbrichholz, Yasom Yatnascha Letzdara. Mein Name ist Lilly Vollbrich, ich bin 11 Jahre alt.
2: Pias, Kötzka, Svinja, Katzka, Krova, Hund, Katze, Schwein, Ente und Kuh.
0: Na, das klingt doch schon richtig gut. Das waren Lilly und Mina, zwei von den insgesamt 20 Mädchen und Jungen. Ganz ungezwungen sollten sie miteinander eben diese slawische Sprache, die ja zu unserer Region gehört, erleben und eben mit ihr irgendwie auch leben. Und Lilly hat sich da irgendwie ganz viele Gedanken gemacht, warum so ein Camp wirklich Sinn macht.
1: Weil Sprachen auch Spaß machen wahrscheinlich und nochmal andere Sprachen kennenzulernen und auch zu lernen. Wenn es vielleicht dann irgendwann mal sorbisch wieder, naja, Tradition ist, würde man es dann verstehen, was die anderen halt sagen. Und es ist eigentlich auch schön, die Sprache und andere Sprachen kennenzulernen, macht halt einfach Spaß.
0: Was das Vitae-Camp kann und was es vielleicht auch nicht kann, erklärt Max Bagains vom Vitae-Sprachzentrum Cottbus.
3: Also unsere Erfahrungen sind, dass die Sprachstandards sehr unterschiedlich sind und dass wir damit natürlich auch irgendwie arbeiten müssen. Wir versuchen natürlich, allen auf einem einfachen Niveau zu begegnen, aber natürlich sprechen manche halt mehr, manche weniger. Im Grunde geht es darum, dass wir sie nur motivieren können. Wir können ihnen nachhaltig vielleicht nicht unglaublich viel beibringen, aber wir können sie dazu motivieren, im nächsten Jahr weiterzumachen.
0: Spaß an Sprache vermitteln. Und ich glaube, diese Woche voller neuer Wörter und Exkursionen, Spielen und auch sorbischen Liedern, die sie gemeinsam gesungen haben, haben die Sommerferien dieser Kinder ganz bestimmt ein Stückchen aufregender und spaßiger gemacht.

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0: Das Feuerchen anmachen, das ist heute im Radio nur, sag ich mal, metaphorisch. Gestern hätten wir das tatsächlich gebrauchen können. Also nach dem Regen, ich weiß ja nicht, wie es Ihnen ging, aber es hat so gefröstelt. Ich habe mir sogar echt ein Kirschkernkissen für die Füße auf der Couch gemacht und habe direkt ein kleines bisschen Vorfreude bekommen. Denn heute, in 5 Monaten, ist Weihnachten. Schön, oder? Nicht. Das Wochenende, das bringt uns endlich wieder in Erinnerung, wo wir uns eigentlich befinden, nämlich im Sommer. Also Plüschsocken aus und Badelatschen raus. Das Wochenende wird richtig warm, auch bei uns in Südbrandenburg. Und hoffentlich wird wieder ordentlich was los sein an den Seen bei uns in der Region. Da freut sich auch Kollege Markus.
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0: Bei Faith No More ist alles easy am Freitagnachmittag. Bei Energie Cottbus, unseren Fußballern hier aus der Region, da ist eigentlich eher ein bisschen Spannung angesagt. Nicht so viel easy, da ist richtig viel los, bevor es losgeht in die zweite Fußball-Bundesliga.
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2: Und ich bin Inka Gluschke, wünschen schönen guten Tag. Gute zwei Wochen vor dem Zweitligastart des FCE wird das LEAG-Energiestadion in Cottbus modernisiert, was das Zeug hält. Gefördert wird der Ausbau mit bis zu 2,5 Millionen Euro vom Land. Antenne-Reporter Philipp Manske war im Stadion und hat den Überblick.
3: Das neue Flutlicht ist bereits fertig und hat den ersten Test bestanden. Außerdem werden Trainer- und Auswechselbänke modernisiert, der VIP-Bereich komplett erneuert und kilometerweise neue Kabel für Videobeweis, Torlinientechnik und Schiri-Funk verlegt. Auch neue Trainingsmöglichkeiten sind entstanden. Ziel ist, dass zur Generalprobe gegen Werder Bremen am 1. August das meiste einsatzbereit ist. Eine Woche später startet Energie Cottbus dann mit einem Heimspiel gegen Hannover 96 in die neue Zweitligasaison.
2: Mit viel Fleiß zum staatlich anerkannten Erholungsort. Die Gemeinde Goyerz hat es wieder hinbekommen und den Titel diese Woche offiziell verliehen bekommen. Bürgermeister Rainer Hilgenfeld freut sich. Der Titel ist nicht nur Lohn für die Arbeit der vergangenen Jahre. Mit ihm lässt sich auch was anfangen.
4: Wir können werben mit diesem Titel. Wir können natürlich auch darauf hinweisen, dass wir eine anerkannte Tourismusregion sind, ein Erholungsort und dort auch gegebenenfalls, was hoffen wir, natürlich auch in Zukunft Fördermittel akquirieren können, um die Entwicklung in der Gemeinde voranzutreiben. Wir haben zum Beispiel ein Schiff im letzten Jahr uns angeschafft. Ja, da haben wir leider keine Fördermittel gekriegt. Aber wir hoffen natürlich für die Zukunft, dass wir dann auch wieder mal bedacht werden.
2: Sie werden immer häufiger, obwohl die Südbrandenburger Polizei regelmäßig davor warnt. Fast kein Tag vergeht im Moment hier in der Lausitz ohne Schockanrufe und falsche Handwerker. Jetzt aber gibt es mal gute Nachrichten. In Schenkendöbern sind gestern Abend Betrüger mit einem Schockanruf an einer 82 Jahre alten Seniorin gescheitert. Der Frau war am Telefon erklärt worden, dass ihre Tochter einen Unfall verursacht hätte und nun freigekauft werden müsse. Die Seniorin aber ließ sich nicht unter Druck setzen, legte auf und meldete sich bei der Polizei.
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0: Es ist doch wunderschön sonnig wieder. Ach, das ist die Laune gleich eine ganze Ecke besser. Kann man nicht anders sagen. Auch wenn Regen gut ist, Sonne ist irgendwie trotzdem schöner. Wir haben aktuell 22 Grad in Fanschau, 21 in Lauchhammer. 23 werden es heute wohl maximal noch in der ganzen Lausitz und dem Elbe-Elster-Land. Überall eben mit mega viel Sonnenschein und recht wenigen schön flauschigen Wolken. Vor allen Dingen keinen Regenwolken. Wir gehen durch die Nacht mit doch ein bisschen kühleren 9 Grad noch. Auch da ist es sternenklar und schauen direkt mal auf den Wettertrend, denn morgen geht's genauso schön weiter. Auch da wenige Wolken, fast gar keine bei 29 Grad. Maximal recht flächendeckend warm wird's und sonnig eben auch. Und am Sonntag 31 Grad mit so einer ganz schönen, gleichmäßigen, leichten Wolkenschicht. Also es wird nicht duster, aber es ist eben auch nicht die ganz pralle Sonne. Vielleicht eine gute Mischung für Sie. Am Sonntagabend könnte es erste kleine Schauer geben. Am Montag kommt dann die richtige Abkühlung.
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0: Na, es gab einen Unfall auf der A13 Berlin Richtung Dresden. Zwischen Bronco und Großrieschen laufen da noch die Aufräumarbeiten. Und es gab auch einen Unfall auf der B96 Finsterwalde Richtung Luckau im Bereich Dabern. Da ist die Straße jetzt aktuell gesperrt, kommen sie aktuell auch nicht durch. Und geblitzt wird auf der A13 bei Karlau und dann noch einmal in Cottbus auf dem Nordring in Höhe Sowjetisches Ehrenmal. Wenn Sie noch was gesehen haben, melden Sie es gerne, damit wir alle sicher ins Wochenende kommen. 0331 70 98 101. Gute Fahrt.
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0: Herr Brandenburg ist ja absolut kreativ und auch innovativ. Wir müssen uns ja auch immer wieder neu erfinden. Aber die kreativsten und die innovativsten, die stechen heraus, werden jedes Jahr auch belohnt und ausgezeichnet mit dem Brandenburger Innovationspreis, vergeben vom Landeswirtschaftsministerium. 9 Unternehmen sind dieses Jahr von einer Fachjury nominiert worden. Eines aus Senftenberg, und das stelle ich Ihnen gleich vor.

0: Das ist doch eine gute Begleitung in den Freitagnachmittag, oder? Rod Stewart hier mit Antenne Brandenburg. Brandenburg, ja. Brandenburg steckt eigentlich wirklich voller heller Köpfe, muss man sagen. Ja. Den Beweis, den gibt es auf jeden Fall mit der Kandidatenliste für den Innovationspreis des Landes 2026. Und wir stellen ihn hier im Antenne-Programm ja jeden Tag einen der Nominierten, einen der Kandidaten vor. Und heute geht es um ein Unternehmen aus Senftenberg. Dort produziert Quantum Grade Materials einen Rohstoff, den es in natürlicher Form eigentlich nur im Weltall gibt. Es geht um Silizium 28 und damit um die Grundlage für die Chips der nächsten Computergeneration. Antenne-Reporter Dirk Schneider stellt uns das Projekt vor.
1: Keine 3 Quadratmeter Platz braucht die Anlage, die in einer Halle der BTU Cottbus-Senftenberg steht. Der Ort ist kein Zufall. Hier hat alles gepasst, sagt Anna Hanschig-Ernst, eine der Geschäftsführerinnen von Quantum Grade Materials.
2: Das war ausschlaggebend, weil wir einfach das Fachwissen brauchen, eben im Bereich der Siliziumchemie, und auch die Infrastruktur, die da schon vorhanden ist, gleich mitnutzen wollen. Weil wenn man das alles nochmal neu aufgebaut hätte, das hätte nochmal ewig gedauert und hätte ewig viel Geld verschlungen.
1: Über 5 Jahre Arbeit stecken in der Entwicklung des Chips. Die Formel will Firmenchef Owen Ernst nicht verraten.
3: Aus Patentschutzgründen können wir jetzt natürlich nicht genau sagen, wie wir das machen, aber da steckt schon sehr viel Arbeit, sehr viele Patente und sehr viel technisches Know-how drin.
1: Was Owen Ernst sagen kann: Das Produkt wird die Computerwelt revolutionieren. Der Chip ist die Grundlage für den Bau von Quantencomputern, die mit ihrem Tempo normale Rechner in den Schatten stellen.
3: Schätzungen zufolge können Sie in einer Minute Sachen berechnen, für die ein klassischer Computer 1000 Jahre bräuchte. Also gerade kann man sich vorstellen bei der Medikamentenentwicklung, dass man da 1000 Jahre Entwicklungszeit in eine Minute stecken kann. Also extrem vielversprechend für unsere Zukunft.
1: 1 Kilogramm des superreinen Silizium 28 kostet etwa 1 Million Euro. Kein Wunder, dass das Wissen der Entwickler schon jetzt weltweit gefragt ist. Anna Hanschig-Ernst.
2: Aus dem Ausland, vor allem aus den USA und aus China, hatten wir schon Angebote. Also nicht nur, dass sie uns was abkaufen oder dass sie bei uns investieren, sondern wirklich, dass wir mit unserer Produktion dahin ziehen. Aber wir haben aus Überzeugung gesagt, nein, das wollen wir nicht. Wir bleiben hier.
1: Für die Lausitz sprechen das Know-how der Region bei der Rohstoffproduktion und auch die Förderbedingungen. Die Suche nach dem Standort für den Bau einer eigenen Fabrik hat bereits begonnen.
0: Das Cottbusser Unternehmen Quantum Grade Materials, die bauen Chips für Quantenrechner, ohne dass man dafür ins Weltall muss. Klingt auf jeden Fall ultra spannend. Ob das für den Brandenburger Innovationspreis reicht, erfahren wir Ende September, wenn die Veranstaltung dazu stattfindet. Neben der Profi-Jury entscheiden übrigens wir alle auch mit per Online-Voting, und das geht schon seit Montag.
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Also musikalisch irgendwie geht's ganz gemütlich, würde ich sagen. In diesen Freitagnachmittag insgesamt ist nicht ganz so viel los. Nicht nur heute im Büro, sondern insgesamt in der Lausitz. Durch die Ferien spürt man das so richtig. Auch auf dem Markt bei uns hier vor der Tür, vor unserem Antennestudio in Cottbus, war heute nicht ganz so viel los. Aber mehr Platz und Zeit, sich für sie zu entfalten und einfach mal durchzuatmen. Da ist das Wetter doch heute auch perfekt mit gerade mal 20 Grad in der Lausitz und dem Elbe-Elster-Land. Am Wochenende wird es ja wieder richtig schön heiß und da ist jede Menge los bei uns in der Region. Klicken Sie doch mal auf antennebrandenburg.de. Da gibt es auch schöne Ferienideen für Sie.

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1: Im Studio Sabine Löbrig. Guten Tag. Brandenburgs Gesundheitsminister Wilke weist Bedenken zurück, wonach Stationsschließungen in zwei Potsdamer Krankenhäusern zu einer schlechteren medizinischen Versorgung führen könnten. In einer Sondersitzung des Gesundheitsausschusses im Landtag sagte er, beide Kliniken blieben bestehen und könnten sich weiter spezialisieren. Kritik kommt von der Opposition. Annette Kufner fasst zusammen.
2: Die AfD kritisiert, dass medizinische Fachkräfte mit den Schließungen arbeitslos werden oder Brandenburg verlassen könnten. Das BSW bemängelt insbesondere die plötzliche Schließung der Geburtsstation am Potsdamer St. Josephs Krankenhaus. Die Landesregierung hätte nach Meinung des BSW dafür sorgen müssen, dass die Station zumindest bis Anfang August offen bleibt. Gesundheitsminister Wilke wies das zurück. Das Ministerium schreibe privaten Trägern nicht vor, wie sie mit den Vorgaben der Krankenhausreform umgehen sollten.
1: Im Klinikum Ernst von Bergmann schließen Anfang August die Abteilungen Orthopädie und Gefäßchirurgie. Brandenburgs Innenminister Rethmann rechnet damit, dass die Kontrollen an deutschen Grenzen mittelfristig aufgehoben werden. Die Zahl der Zuwanderer sei stark gesunken, so Rethmann im Tagesspiegel. Sollten die Kontrollen wegfallen, will der Innenminister aber die Polizeipräsenz an den Grenzen verstärken. Denn durch die Kontrollen seien auch die Kfz-Diebstähle deutlich zurückgegangen, betonte er. In Brandenburg ist heute zum ersten Mal ein Nest der asiatischen Hornisse beseitigt worden. Wie der Landesimkerverband mitgeteilt hat, war der Einsatz an einem Dachvorsprung in Eisenhüttenstadt erfolgreich. Der Sprecher des Verbands, Holger Ackermann.
3: Wir haben Erfahrungen sammeln müssen können in Deutschland. Und viele Kollegen haben gesagt, nee, die sind so aggressiv am Nest, dass man sich da sehr gut schützen sollte. Die haben ziemlich scharfe Mundwerkzeuge, kräftige Mundwerkzeuge und so einen normalen Baumwollstoff, den schaffen die durchzubeißen.
1: Die asiatische Hornisse ist eine eingeschleppte Art, die mittlerweile häufiger im Süden und Westen Deutschlands zu finden ist. Sie gilt vor allem als Gefahr für Honigbienen und wird deshalb bekämpft. Jetzt ist es offiziell, Jürgen Klopp ist der neue Bundestrainer der Fußballnationalmannschaft der Männer. Am Vormittag ist er in Frankfurt am Main vorgestellt worden, berichtet Daniel Höhr.
4: Nach der Vorstellung von Jürgen Klopp als neuem Bundestrainer ist klar, es bleibt kein Stein auf dem anderen beim DFB. Neuer Trainer, neues Trainerteam, vielleicht eine neue Mannschaft, denn Klopp macht deutlich, jeder, der Lust hat und Leistung bringt, ist in seiner Nationalmannschaft herzlich willkommen. Er selber sagt ganz trocken, ich hab Bock, los geht's. Für künftige Erfolge nimmt der neue Bundestrainer nicht nur die Spieler in die Pflicht, sondern gleich das ganze Land. Sein Ziel sei es, dass man wieder Lust auf Länderspiele habe und gemeinsam Erfolge feiern kann. Das habe dann auch die Kraft, die Stimmung im ganzen Land zu verändern.
1: Und soweit die Antenne Brandenburg Nachrichten. 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
5: Ach, mit schönem Sonnenschein machen Sie vielleicht schon Pläne, wie Sie sich morgen vor der Hitze schützen oder wie Sie sie morgen so richtig genießen können. Da gibt es immer so ein bisschen diese zwei Lager. Von den aktuell 22 bis 23 Grad in der Lausitz und dem Elbe-Elzeland gehen wir morgen ja auf fast 30 nach oben. Und der Blick nach oben, der wird ähnlich wie heute. Viel Sonne, wenige Wolken und wenn, dann sehen die nur richtig schön flauschig aus. Am Sonntag ist es eher so eine sehr gleichmäßige, neblige Wolkenschicht, relativ weit oben. Trotzdem ist es eben freundlich, sonnig, sommerlich bei am Sonntag sogar 31 Grad. Erst Sonntagabend.

0: Also ich hoffe, Sie stolpern nicht irgendwie ins Wochenende, sondern gehen ganz gemütlich rein. Ich hoffe auch, meine Kollegin Theresa stolpert nicht an ihren Ort morgen.
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0: Ich meine, ganz heimlich und unbemerkt soll sie natürlich auch nicht in ihr Zielörtchen rein. Aber hinstolpern ist vielleicht auch das Falsche. Wir wollen ganz offensichtlich morgen mit meiner Kollegin Theresa Wunderlich einen schönen Ort bei uns in der Region erkunden. Und Sie werden sie erkennen mit dem schönen gelben Antennemikrofon. Dort ist sie auf der Suche nach Menschen und ihren Geschichten. Die Frage ist nur, Theresa, wo geht's eigentlich hin?
2: Es geht für mich weit in den Süden vom Spree-Neiße-Kreis. Sachsen ist da nur einen Steinwurf entfernt. Ich fahre morgen nach Reuthen. Das liegt etwa 15 Kilometer östlich von Spremberg und ist ein kleiner Ortsteil der Gemeinde Felixsee.
0: Es klingt, als hättest du dich schon ein kleines bisschen aus der Ferne informiert. Worauf freust du dich denn?
2: Also von dem, was ich aus dem Netz erfahren konnte, hat Reuthen wirklich einiges zu bieten. Erstmal eine Menge Natur. Der Ort ist umgeben von Wald, es gibt einen großen Landschaftsgarten und ein Moor. Es könnte aber auch historisch werden. Der Ort ist 1403 zum ersten Mal urkundlich erwähnt worden. Es gibt eine sagenumwobene Kirchenruine und ein Mausoleum und auch eine alte Schenke aus dem 16. Jahrhundert, die jetzt Dorftreffpunkt ist. Da werde ich also morgen auf jeden Fall anhalten und ich bin schon echt gespannt, wen ich da so treffen werde.
0: Ab 10 Uhr ist unsere Reporterin Theresa Wunderlich in Reuthen unterwegs. Also liebe Reuthner, zeigen Sie mal morgen, Theresa, was Ihren Ort so ausmacht, was der so zu bieten hat oder vielleicht auch einfach, ja, darf es einfach nur ein Käffchen und ein kleiner Plausch sein? Einfach ein Samstag, wie er in Reuthen ganz normal ist. Das ist so ein bisschen die Idee. Die Dorfrunde aus Reuthen, die hören wir dann alle am Montagnachmittag hier bei Antenne Brandenburg.
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0: Die Rollen sind klar bei Deepish Mode, Master in Servant. Ja, ja, da wird's ganz schön heiß im Radio und gleich noch ein bisschen mehr. Wir haben noch mehr Hot Stuff für Sie am Freitagnachmittag, gleich nämlich mit Donna Summer. Ja, das passt richtig schön als Einstimmung für die jetzt endlich wieder wärmeren Tage und das sommerliche Wochenende, das uns bevorsteht. Donna Summer gibt's gleich hier in voller Länge, da trällert sie uns ins Ohr. Ein richtig schöner später 70er für Ihren schönen Freitagnachmittag.
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0: Antenne Brandenburg an diesem Freitagnachmittag mit einer aktuellen Meldung von den Straßen auf der A13. Berlin Richtung Dresden nämlich, bitte Vorsicht. Zwischen Ruhland und Ortrand liegt eine Metallstange auf der rechten Spur. Mehr von den Straßen der Region gibt's gleich.
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2: Mit Inka Gluschke Ihnen einen schönen Nachmittag. Es geht voran im LEAG-Energiestadion. Die Heimat von Zweitligist Energie Cottbus wird ja modernisiert. Dafür gibt es 2,5 Millionen Euro Fördermittel vom Land. Wie weit die Arbeiten sind, weiß Antenne-Reporter Philipp Manske.
3: Das neue Flutlicht ist bereits fertig und hat den ersten Test bestanden. Außerdem werden Trainer- und Auswechselbänke modernisiert, der VIP-Bereich komplett erneuert und kilometerweise neue Kabel für Videobeweis, Torlinientechnik und Schiri-Funk verlegt. Auch neue Trainingsmöglichkeiten sind entstanden. Ziel ist, dass zur Generalprobe gegen Werder Bremen am 1. August das meiste einsatzbereit ist. Eine Woche später startet Energie Cottbus dann mit einem Heimspiel gegen Hannover 96 in die neue Zweitligasaison.
2: Das Leben wird immer digitaler, nun auch in den Lausitzer Behörden. Nachdem in Cottbus Bauanträge nur noch digital eingereicht werden dürfen, zieht jetzt der Landkreis Spree-Neiße nach. Hier werden ab sofort keine Papieranträge mehr entgegengenommen, heißt es heute aus der Kreisverwaltung in Forst. Auch Bauanträge per Mail sind nicht mehr möglich. Ab sofort wird das gesamte Verfahren über das virtuelle Bauamt Brandenburg abgewickelt. Mit der neuen brandenburgischen Bauordnung ist der digitale Weg nun verpflichtend. Antragsteller können den gesamten Prozess jetzt online erledigen, vom Einreichen der Unterlagen über die weitere Bearbeitung bis zum Bescheid. Bei einem Unfall auf der Insel Rügen ist gestern Abend ein 4 Jahre alter Junge aus dem Landkreis Oberspreewald-Lausitz verletzt worden. Laut Polizei war der Junge vor einer Eisdiele in Glowe plötzlich auf die Straße gelaufen und von einem Auto erfasst worden. Demnach hatte der 70 Jahre alte Autofahrer noch scharf gebremst, konnte aber den Unfall nicht verhindern. Der 4-Jährige kam ins Krankenhaus. Er wurde nicht lebensbedrohlich verletzt, so die Polizei weiter.
0: Dankeschön, Inka.
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0: Ich glaube, da hat jemand bei uns aus der Redaktion gute Grillpläne fürs Wochenende. Bei uns ist der Redaktionskühlschrank richtig voll mit ganz vielen tollen Sachen von Marc. Vielleicht geht es Ihnen genauso oder Sie denken, oh, das ist eine gute Idee. Gehen wir noch mal schnell einkaufen, denn das Wochenende ist auf jeden Fall grilltauglich. Schon heute Abend bei jetzt 23 Grad und Sonne satt, wobei es am Abend und in der Nacht ganz schön kalt wird. Also 9 Grad Tiefstwert, weiß ich nicht so genau. Grillen Sie kurz draußen und essen dann doch drin. Morgen sieht es schon viel besser aus. Den ganzen Tag bis zu 30 Grad, den ganzen Tag, Sonne satt, kaum Wolken. Und auch am Sonntag bis zu 31 Grad sogar, da ist so eine ganz leichte, gleichmäßige Wolkenschicht zwar über der Region. Sonntagabend könnten noch ein paar Regenwolken kommen. Bis dahin sollten sie also aufgegessen haben.
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0: Ja, noch einmal der Blick auf die A13, Berlin Richtung Dresden zwischen Ruhland und Ortrand. Da liegt aktuell eine Metallstange auf der rechten Spur. Unbedingt vorsichtig sein dort. Und es wird geblitzt auf der A13 bei Karlau und auch noch in Cottbus auf den Nordring. Ich wünsche Ihnen eine gute Fahrt in Richtung Wochenende. Und wenn Sie was haben, sagen Sie es gern. Am besten kurz über die Antenne Brandenburg App eine Studionachricht schicken. Da geht auch schnell eine Sprachnachricht. Oder Sie sprechen richtig mit uns über die 0331 70 98 101.
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0: Antenne Brandenburg. Und mit ihrer schönsten Lieblingsmusik hier ist Genesis.

0: Vor gut 2 Wochen, da wurde im Unterspreewald bei Schlepzig erstmal fast alles dicht gemacht. Ganz viele Fließe wurden gesperrt, dass man da mit dem Kahn und mit den Kanus nicht mehr durch durfte. Grund war ein total starker Befall von Eichenprozessionsspindern und die können ja Allergien auslösen. Deswegen konnten die Forstleute nicht rein und die nötigen Sicherungsarbeiten an den Bäumen machen und deswegen waren die Wasserwege nicht sicher. Der Infrastrukturminister sagte Anfang letzter Woche:
1: Wenn Gefahr für Leib und Leben besteht, dann muss man diesen Gefahren entgegnen. Und das war auf Antrag des Landesumweltamtes eben nur durch diese Sperrung möglich.
0: Was das aber für Touristiker bedeutet hat, das hat Theresa Wunderlich für uns zusammengetragen. Vor allem der folgende Kranfährmann aus Schlepzig hat die Folgen der Sperrung recht schnell gespürt.
2: Wenig Leute, also Tagesgäste sind irgendwie komplett weggebrochen. Wenn man nicht noch Bestellungen hat, dann sieht es ganz schön mau aus mit dem Kahngewerbe gerade. Also ich bin jetzt die letzten 10 Tage gar nicht rausgefahren, weil kein Gast da war.
3: Kahnfahrer Jörg Tschirschke hat kaum Verständnis für diese Sperrungen. Und auch Dirk Meyer, Vorsitzender des Tourismusausschusses der IHK Cottbus, hält diese für insgesamt überzogen.
4: Das ist kein Wohngebiet, wenn ich sage, wir sperren die Fließe. Ja? Also das muss ich doch zu Ende denken, das Thema. Und das ist in dem Fall nicht passiert. Am Fließ geht der Radweg lang, da fahre ich lang. Und mit dem Paddleboard geht's nicht. Und das funktioniert nicht.
3: Er würde sich wünschen, dass drastische Maßnahmen wie Sperrungen mit den touristischen Interessen mehr abgewogen werden.
4: Wir sind mitten in der Saison. Wir haben das Thema, dass wir in die Ferienzeit gehen. Die Reisegebiete rechts und links sind gut besucht. Ich erinnere an das Seenland. Die machen eine Seeneröffnung und wir sperren die Fließe. Ja?
3: Und auch mit der Kommunikation des Ministeriums sind viele Betreiber unzufrieden, so Meyer. Sie seien vor vollendete Tatsachen gestellt worden. Er wünscht sich einen besonneneren und vor allem langfristigeren Umgang mit dem Eichenprozessionsspinner.
4: Wir sollten mit Gefühl an die Sache rangehen und auch die Auswertung entsprechend so durchführen, dass wir fürs nächste Jahr gerüstet sind. Und dass wir auch vorbeugend was machen, so wie es früher auch war. Wir können nicht alles eskalieren lassen.
3: Das Umweltministerium teilte schriftlich mit, dass aktuell Daten gesammelt werden für eine Fraßkartierung, also die genaue Ausbreitung des Schädlings. Außerdem würden schon jetzt Bekämpfungsmaßnahmen für das kommende Jahr vorbereitet.
0: Mehr zum Thema und auch vor allen Dingen zu den Folgen für die Touristiker im Unterspreewald sehen Sie heute Abend im RBB-Fernsehen bei RBB 24 Brandenburg aktuell ab 19:30 Uhr.

Antenne Brandenburg, Freitagnachmittag. Es ist absolut Ferienzeit und da gibt's hoffentlich ganz viele Leseratten. Leseratte, das ist irgendwie auch ein verrücktes Wort, wenn man bedenkt, dass das irgendwie früher so echt negativ konnotiert war, ne? Also eher wie so ein Schimpfwort. Und heute klingt es schon fast ein bisschen wie ein Lob, denn dass die Kids dort aufs Display in ein Buch mit echten, richtigen Seiten starren, das scheint im Alltag irgendwie fast ein Unding. Der Brandenburger Lesesommer soll aber genau das ändern. Und jedes Jahr werden da die Kids angeschubst, wenigstens 3 Bücher in den Ferien zu lesen. Die können sich auch selber aussuchen, was das für Bücher sind und wie dick die sind. Das muss ja keine Riesenschenken sein. Bei meiner Tochter kam das aber richtig gut an, vor allen Dingen auch, weil sie dafür dann immer eine 1 in Deutsch bekommen hat, gleich im neuen Schuljahr, wenn sie die Stempel aus der Bibo mitgebracht hat. Auch die Seekampus-Bibliothek in Schwarzheide ist wieder mit dabei beim Brandenburger Lesesommer und die ergänzen das Ganze noch mit richtig viel Veranstaltungen ringsherum, also sowas wie Stöbern auf dem Bücherflohmarkt, Gaming, einem Manga-Zeichen-Workshop, bestimmt auch mega cool. Und dann gibt's auch noch spannende Experimente. Also wer Bock drauf hat, der findet alle Infos dazu auf antennebrandenburg.de und da gibt's auch noch viel mehr Ferientipps.

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1: Im Studio Sabine Löbrig. Guten Tag. Brandenburgs Gesundheitsminister Wilke weist Bedenken zurück, wonach Stationsschließungen in zwei Potsdamer Krankenhäusern zu einer schlechteren medizinischen Versorgung führen würden. In einer Sondersitzung des Gesundheitsausschusses im Landtag sagte er:
2: Potsdam hat sich damit fit gemacht für die Zukunft. Doppelstrukturen werden abgebaut. Es ist ein trägerübergreifendes Konstrukt gelungen, dass alle Träger hier auch weiter am Standort sein können, sein werden und in ihren Spezialisierungen auch sich weiterentwickeln und zeigen können. Damit ist es trotz all der Dinge, die drumherum sind, im Kern dann doch auch ein positives Beispiel, wo am Ende alle Beteiligten nicht nur gesichtswahrend, sondern gut und gestärkt hervorgehen unter nicht einfachen Rahmenbedingungen.
1: Kritik kommt von der Opposition. Im Klinikum Ernst von Bergmann schließen Anfang August die Abteilungen Orthopädie und Gefäßchirurgie im St. Josephs Krankenhaus Geburtshilfe, Gynäkologie und Neurologie. Hintergrund ist die Krankenhausreform. Einschränkungen für Pendler. Auf der RE1 heute Abend um 21 Uhr beginnt die Sperrung zwischen Berlin und Frankfurt-Oder. Ab dann fahren 3 Wochen lang keine Züge. Es gibt einen Ersatzverkehr mit Bussen. Dabei muss mit erheblich längeren Fahrzeiten gerechnet werden. Ab 15. August sollen die Züge dann zwischen Berlin und Frankfurt wieder regulär fahren. Bundeskanzler Merz baut sein Kabinett um. Gesundheitsministerin Wagen wechselt als neue Kanzleramtschefin in die Regierungszentrale, wie Merz heute auf einer Pressekonferenz bestätigte. Der bisherige Amtsinhaber Frei wechselt an die Spitze der Unionsfraktion. Neuer Gesundheitsminister wird der bisherige CDU-Generalsekretär Linnemann. Jan Zimmermann aus dem Hauptstadtstudio.
3: Es wird weitere Veränderungen im Bundeskabinett geben, sagte der Kanzler. Welche wollte Friedrich Merz noch nicht verraten. Mehrere Medien berichten mit Verweis auf Informationen aus der Union, dass Merz Verkehrsminister Schnieder aus dem Kabinett entlassen will. Dazu hat sich der Kanzler bisher aber nicht geäußert. Die Opposition wirft Merz vor, weder professionell noch durchdacht vorzugehen. Die schrittweisen Ankündigungen würden für neue Spekulationen und Unruhe sorgen, kritisieren die Grünen. Die AfD wirft Merz vor, Chaos zu verursachen.
1: Die Europäische Union hilft Frankreich und Spanien bei der Bekämpfung der schweren Waldbrände. Wie die EU-Kommission mitteilte, sollen Löschflugzeuge und Hubschrauber die Einsatzkräfte vor Ort unterstützen. Aus Brüssel Niklas Fortmann.
4: Spanien und Frankreich hatten die Unterstützung über den EU-Hilfsmechanismus angefordert. Die Löschflugzeuge und Hubschrauber sind Teil der Rescue-EU-Flotte, die zusammen mit über 700 Feuerwehrleuten im Süden Europas bereitsteht, um Waldbrände schnell zu löschen. Neben den Löschflugzeugen und Helikoptern werden die Feuerwehren in Frankreich und Spanien laut EU-Kommission außerdem mit Satellitenbildern versorgt, um die Löscharbeiten zu unterstützen.
1: Und soweit die Antenne Brandenburg Nachrichten. 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
5: Mit jetzt 23 Grad unserer Höchsttemperatur geht's wirklich in den Nachmittag, kurz nach 4. Mehr wird's nicht, ist aber auch erstmal in Ordnung. Wir müssen uns langsam wieder an die Wärme gewöhnen, wa? Morgen sind's nämlich schon 29 Grad und am Sonntag dann bis zu 31 Grad. Und ich brauche jetzt gar nicht sagen, in welchem Landkreis bei uns, sondern das ist eigentlich flächendeckend im ganzen Süden Brandenburgs. Und da ist es auch überall sehr schön sonnig. Nur wenige Wolken jetzt. In der Nacht gar keine Wolken, bei Tiefs Wetten um die 9 Grad. Morgen auch ganz wenige Wolken. Sonntag eine gleichmäßige Wolkenschicht, aber noch kein Regen erstmal bis in den späten Nachmittag. Erst dann am Sonntagnachmittagabend, da kommen die ersten Regenwolken und dann gibt's Abkühlung auch den ganzen Montag. Den haben wir eher ein bisschen durchwachsen.
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5: Mit dem Blick auf Blitze. In Cottbus auf Nordring haben wir einen aktuell und auf der A13 bei Karlow. Und sonst auf den Straßen Gott sei Dank nicht zu viel los. Wir haben zwischen Lauchhammer und Senftenberg die B169 Höhe Schwarzheide. Da die Hauptstraße wegen Fahrbahnerneuerung ja noch bis 22. August gesperrt. Die Umleitung ist aber eingerichtet und ausgeschildert. Und sonst haben wir alle Verkehrsbehinderungen, die es vorhin gab, offensichtlich

0: Spaß haben und gleichzeitig noch was Gutes für andere tun. Das ist doch eigentlich eine super Variante, oder? Das können Sie genau an diesem Wochenende. Sogar schon ab heute, denn in Sedlitz, da wird gekickt und getanzt für den guten Zweck 3 Tage lang beim Charity Open Air. Jetzt heute Nachmittag geht's los. Gesammelt wird unter anderem fürs Kinderhaus Pusteblume. Was genau an diesen 3 Tagen passiert, weiß keiner besser als Frank Richter vom Sportverein Sedlitz. Der hat es nämlich mit alles organisiert und weiß, wo da auch der Schwerpunkt liegt.
1: Ja, na, sportlich liegt halt beim Fußball. Also wir sind ein Fußballverein und deswegen ist alles auf den Fußball ausgerichtet, was das Sportliche betrifft. Es gibt Kinderturniere, es gibt die Männerspiele, Frauenspiele und das Traditionsspiel der Altherren gegen Magdeburg, genau.
0: Sehr gut, Fußball, Fußball, Fußball. Aber es gibt eben auch eine Bühne, also es wird auch musikalisch, ne? Da gibt es ja...
1: Ja, jede Menge. Startet man mit einer Dorfdisco, um alle aus dem Dorf nochmal abzuholen und darauf hinzuweisen, dass es ja am Wochenende richtig abgeht. Und dann am Samstag natürlich der Live-Auftritt von Nele von The Voice Kids Staffel 13. Dann haben wir am Abend unsere große Mallorca-Party mit Fräulein Süß, Malle Willi, Balla Balla, Mika Won und Lea Wunder.
0: Das genau. Klingt wirklich, als wäre für jeden was dabei.
1: Das Fest ist für die ganze Familie. Also ich sage immer so gut, der Papa kann Fußball gucken, die Mama hat einen Regionalmarkt mit jeder Menge regionalen Produkten zum Stöbern und die Kinder sind beschäftigt auf der Kids Area, die für die Kinder kostenlos zur Verfügung gestellt wird. Das heißt, wir haben 4 Hüpfbogen, Ponyreiten, Kinderschminken, Basteln, Klettern am Sedlitzer Turm und das alles für umsonst für die Kinder.
0: Ja, für die Kinder, für umsonst, für Erwachsene kostet es ein bisschen was, denn so wird Geld eingenommen für den guten Zweck. Das Wochenendticket kostet zum Beispiel 35 Euro, es gibt aber auch Tagestickets und wie gesagt, der gute Zweck ist zum Beispiel unter anderem das Kinderhospiz Pusteblume, das Sie mit einem schönen Wochenende unterstützen. Los geht's heute in Sedlitz mit dem Charity Open Air und zwar um 17 Uhr.

0: Antenne Brandenburg, das ist der Freitagnachmittag und ich hoffe, die gute Laune, die kommt auch bei Ihnen zu Hause an und bringt die Sonne quasi auch noch ein bisschen mit. Gute Laune am Wochenende, das ist für viele auch hier bei uns in der Region ja ein bisschen mit Fußball verbunden. Bei Ihnen auch? Ja, schon, ne? Und diese Pause, die jetzt gerade noch so ein bisschen ist. Also ich meine, es sind ja die Testspiele, jetzt kommt jetzt noch ein richtiges XXL-Testspiel von FC Energie Cottbus und dann geht's in die zweite Fußball-Bundesliga. So lange haben wir davon geträumt und jetzt ist es dann endlich soweit. 2 Wochen sind es noch. Wie sind denn die Kicker jetzt eigentlich drauf? Sind die nun auch endlich zusammengewachsen? Trainer Klaus-Dieter Wollitz hat ja vor kurzem noch gesagt, noch spielen sie zwar nebeneinander, aber noch nicht so richtig miteinander. Wir wollen gleich nochmal nachhaken, wie es einerseits mit den Vorbereitungen im Stadion, aber eben auch bei der Mannschaft läuft, bei unserem Fußballexperten Andreas Friebel, und zwar kurz nach halb, also nach unseren Regionalnachrichten hier bei Antenne Brandenburg.
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0: weiß nicht, ob es genau der war, aber es fühlt sich so an, als hätte ich zur Pandora's Box ein, zwei Tipp tanzen gelernt auf dem Dorf. Auf jeden Fall habe ich sehr oft dazu getanzt und es war schön langsam, da konnte man sich gut einfühlen. Da kommen mir so Erinnerungen hoch, wenn man das hört. Macht auf jeden Fall richtig Spaß.
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2: Mit Inka Gluschke Ihnen einen schönen Nachmittag. Nirgendwo in Brandenburg leben so viele Wölfe wie hier in der Lausitz. Die Debatte um die Abschussquote wird mit viel Leidenschaft geführt. Heute hat Brandenburgs Umweltministerin Hanka Mittelstädt entsprechenden Forderungen eine Absage erteilt. Wölfe müssten nicht pauschal im gesamten Land, sondern schnell und gezielt dort geschossen werden, wo sie Schaden bei Nutztieren angerichtet hätten, sagte sie dem RBB.
3: Wir fangen erstmal mit schadenstiftenden Wölfen an, die das tatsächlich auch gelernt haben, über 1,20 Meter zu springen, die schnell und unbürokratisch zu entnehmen. Wir reden auch unter anderem darüber, dass wir möglicherweise auch Gebiete festlegen, wo der Wolf beispielsweise gar nicht bejagt werden darf. Das sind beispielsweise auch Naturschutzgebiete, Nationalparke, aber auch Truppenübungsplätze, wo ja sowieso schon Nationalparke oder sonstige Schutzkulissen drauf liegen.
2: Der Landesjagdverband dagegen verweist auf steigende Wolfszahlen und fordert eine Abschussquote, eine reguläre Bejagung oder eine Obergrenze. Das neue Flutlicht ist fertig und funktioniert. Trainer und Auswechselbänke werden neu gemacht und kilometerweise neue Kabel für Videobeweis, Torlinientechnik und Schirifunk verlegt. Im LEAG Energiestadion in Cottbus läuft die Modernisierung auf Hochtouren. Dafür fließen vom Land 2,5 Millionen Euro Fördergelder. Der Lausitzer Zweitligist Energie Cottbus startet am Sonntag in 2 Wochen mit einem Heimspiel gegen Hannover 96 in die Saison. Bei einem Unfall auf der Insel Rügen ist gestern Abend ein 4 Jahre alter Junge aus dem Landkreis Oberspreewald-Lausitz verletzt worden. Laut Polizei war der Junge vor einer Eisdiele in Glowe plötzlich auf die Straße gelaufen und von einem Auto erfasst worden. Demnach hatte der 70 Jahre alte Autofahrer noch scharf gebremst, konnte aber den Unfall nicht verhindern. Der 4-Jährige kam ins Krankenhaus. Er wurde nicht lebensbedrohlich verletzt, so die Polizei weiter.
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0: Von Guben bis Herzberg, von Senften, Berg und Ortrand bis Lübben. Es ist überall gleich mild und nicht ganz sommerlich, aber es fühlt sich jetzt an wie der schöne Frühling eigentlich. Und genauso langsam steigern wir uns auch, denn heute sind es ja 23 Grad, in der Nacht nochmal 9, aber morgen schon 29 Grad und übermorgen 31 Grad. Und dass es Montag wieder kälter wird, davon reden wir einfach gar nicht. Bis dahin ist es auch richtig schön sonnig mit ganz wenigen Wolken.
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0: Vorsicht, im Landkreis Spree-Neiße zwischen Burgdorf und Mischen laufen gerade Hunde auf der Verbindungsstraße. Bitte unbedingt vorsichtig sein dort. Außerdem schauen wir derzeit auf die B169 Lauchhammer-Senftenberg. Da ist ja in Höhe Schwarzheide die Hauptstraße wegen Fahrbahnerneuerung bis 22. August gesperrt. Eine Umleitung ist eingerichtet und ausgeschildert. Da also ein bisschen mehr Zeit und eben den Umweg einplanen. Und aktuell wird geblitzt auf der A13 bei Karlau und in Cottbus auf dem Nordring. Ich wünsche Ihnen einen blitzfreien und unfallfreien Freitag. Und wenn Sie noch was anderes gesehen haben, was vielleicht die anderen auf Ihrer Heimfahrt oder Fahrt zur Nachtschicht irgendwie behindern könnte, sagen Sie es gerne über die 0331 70 98 101. Warnen wir gemeinsam alle anderen.
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0: Antenne Brandenburg. Mit unseren Lieblingen, 70er, 80er und die schönste Musik, das ist unser Versprechen und da darf die Kim nicht fehlen, die wilde Kim. Kim Wilde, you came hier auf Antenne Brandenburg. Schönen Nachmittag.

0: Meine Damen und Herren, liebe Fußballfreunde, wir haben ja eine ganz wichtige Preisfrage für Sie. Wie lang geht so ein normales Fußballspiel? Ist nicht so schwer, finden Sie? Ja, 90 Minuten, denken Sie. Aber der FCE, der denkt sich, Moment mal, wir machen das anders. 90 Minuten, das können Sie doch alle. Kurz vor der Saison machen wir doch einfach mal zweimal 90 Minuten und das gegen Dynamo Dresden. Warum, fragen Sie sich jetzt? Die Frage gebe ich direkt mal weiter an Antenne Sportreporter Andreas Riebel. Warum werden da morgen beim FC Energie Cottbus im Test gegen Dynamo Dresden 180 Minuten gespielt?
1: Ja, zwei Wochen vor dem Saisonstart geht es jetzt darum, dass alle Spieler nochmal genügend Praxis bekommen, dass sich jeder nochmal dem Trainer zeigen kann, dass Klaus-Dieter Wollitz aber auch nochmal die Gelegenheit bekommt, ja, taktisch ein paar Dinge auszuprobieren. Also kein Spieler muss da 180 Minuten durchlaufen, um Gottes Willen, sondern Wollitz hat schon ein paar Gedanken im Kopf, was seine Startelf betrifft, auch was die Reservespieler sind. Und die werden dann morgen entsprechend eingesetzt, also ich finde, keine schlechte Sache. Und für mich ist dieser Test die eigentliche Generalprobe und nicht das Spiel dann nächste Woche gegen Erstligist Bremen.
0: Okay, aber warum?
1: Naja, zum einen spielen ja Dresden und Cottbus jetzt in einer Liga. Ich glaube, Dynamo wird in der zweiten Bundesliga auch eine gute Rolle spielen. Deshalb wird Energie danach ziemlich genau wissen, wie stark die Mannschaft ist. Zum anderen sind beide Teams auch ähnlich lange in der Vorbereitung. Das ist ja auch immer wichtig, um das Endergebnis entsprechend einordnen zu können. Werder Bremen nächste Woche ist, was die Vorbereitung angeht, noch ziemlich am Anfang, denn die erste Bundesliga startet wegen der Weltmeisterschaft deutlich später als die zweite Liga.
0: Ah, okay. Viele Fans gucken natürlich jetzt ganz besonders eben auf Energie auf morgen. Machen sich auch ein kleines bisschen Sorgen mit Blick auf Spielmacher Cigerci und auch Kapitän Borgmann, ob die denn zum Saisonstart dann wenigstens rechtzeitig fit sind. Beide waren ja in der Aufstiegssaison extrem wichtig für die Mannschaft, aber beide sind eben auch verletzt gewesen. Gab es da inzwischen jetzt mal ein Zeichen, ob die vielleicht sogar eben morgen das erste Mal wieder spielen können?
1: Das sind natürlich berechtigte Sorgen. Toljan Cigerci war ja an der Hälfte aller Cottbuser Aufstiegstore beteiligt, aber er hat seit Monaten eine Entzündung an der Fußsohle mit sich rumgeschleppt. Die ist inzwischen ganz gut ausgeheilt. Ich hatte heute Kontakt zu Trainer Wollitz. Der hat mir gesagt, dass Cigerci morgen so etwa 30 Minuten spielen wird. Mhm. Borgmann hatte eine Schambeinentzündung. Also ja, der ist wahrscheinlich noch raus. Ansonsten sind aber fast alle Spieler fit und werden dann morgen bei diesem großen XXL-Test auch zum Einsatz kommen.
0: Energie Cottbus spielt morgen 180 Minuten gegen Dynamo Dresden, allerdings unter Ausschluss der Öffentlichkeit, damit die Konkurrenz nicht spionieren kann. Aber danke schön, Andreas, für den kleinen Einblick.

0: Von Eileen über Roxanne, Johnny B. oder auch Brother Louis. Ich glaube, es sind vielleicht aufgefallen, wir haben die Woche so, so viele Titel mit Namen gespielt. Und es gibt ja auch krass viele. Ja, und das waren jetzt nur nochmal drei irgendwie davon. Es gibt so, so viele. Und ich weiß nicht so genau, was war denn Ihr Liebling? Ich hoffe, Sie haben dafür abgestimmt auf antennebrandenburg.de. Denn jetzt ist das erstmal durch mit dem Abstimmen für zumindest diese Runde, wo es um Lieder mit Namen oder über Personen eben ging. Morgen hören wir dann die Top 30, also das Sommer-Top 30 Ranking, und zwar ab 15 Uhr hier auf Antenne Brandenburg. Ich wünsche Ihnen jetzt schon mal ein schönes Wochenende, ganz viel Spaß mit Ihren Top 30, ganz viel Spaß in der Sonne draußen und bis nächste Woche.
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1: Im Studio Sabine Löprig. Guten Tag. In Brandenburg an der Havel wird am 3. August offiziell die Universitätszahnklinik eröffnet. Darüber haben heute Mediziner, Vertreter der Medizinischen Hochschule Brandenburg, MHB, und Studierende informiert. Mario Köhne mit den Hintergründen.
2: Seit 2024 kann an der MHB in Brandenburg an der Havel Zahnmedizin studiert werden. Mit 48 Erstsemestern ist es vor 2 Jahren losgegangen. Bisher wurde in einem Interimsgebäude gelehrt und geforscht. Die MHB hat jetzt nach eigenen Angaben das ehemalige Elektrizitätswerk umgebaut und spricht von einer der modernsten universitären Zahnkliniken. 20 Millionen Euro kostet der Umbau, 5 Millionen kommen von der MHB, 15 Millionen Euro von einem Projektentwickler.
1: Einschränkungen für Pendler auf der RE1. Heute Abend um 21 Uhr beginnt die Sperrung zwischen Berlin und Frankfurt-Oder. Ab dann fahren 3 Wochen lang keine Züge. Es gibt einen Ersatzverkehr mit Bussen. Dabei muss mit erheblich längeren Fahrzeiten gerechnet werden. Thomas Schirmer vom Fahrgastverband ProBahn.
3: Die Kommunikation zwischen den Betreibern und der Deutschen Bahn halten wir für wirklich noch verbesserungswürdig. Es muss zwischen DB InfraGo, Deutsche Bahn und dem Eisenbahnverkehrsunternehmen besser kommuniziert werden und vor allen Dingen auch rechtzeitiger kommuniziert werden, vor allen Dingen auch an die Fahrgäste.
1: Ab 15. August sollen die Züge dann zwischen Berlin und Frankfurt-Oder wieder regulär fahren. Nach dem tödlichen Angriff auf einen Bankmitarbeiter in Regensburg ist Haftbefehl gegen den mutmaßlichen Täter erlassen worden. Dem 20-Jährigen wird Mord und versuchte räuberische Erpressung vorgeworfen, das teilten Polizei und Staatsanwaltschaft mit. Der Mann sei Polizei bekannt, gegen ihn wurde in den vergangenen Jahren schon mehrfach wegen kleinerer Delikte ermittelt. Der mutmaßliche Täter hatte dem Bankmitarbeiter mehrere Messerstiche versetzt, das Opfer starb im Krankenhaus. Jetzt ist es offiziell. Jürgen Klopp ist der neue Bundestrainer der Fußballnationalmannschaft der Männer. Am Vormittag ist er in Frankfurt am Main vorgestellt worden, berichtet Daniel Höher.
4: Nach der Vorstellung von Jürgen Klopp als neuem Bundestrainer ist klar, es bleibt kein Stein auf dem anderen beim DFB. Neuer Trainer, neues Trainerteam, vielleicht eine neue Mannschaft, denn Klopp macht deutlich, jeder, der Lust hat und Leistung bringt, ist in seiner Nationalmannschaft herzlich willkommen. Er selber sagt ganz trocken, ich hab Bock, los geht's. Für künftige Erfolge nimmt der neue Bundestrainer nicht nur die Spieler in die Pflicht, sondern gleich das ganze Land. Sein Ziel sei es, dass man wieder Lust auf Länderspiele habe und gemeinsam Erfolge feiern kann. Das habe dann auch die Kraft, die Stimmung im ganzen Land zu verändern.
1: Und soweit die Antenne Brandenburg Nachrichten. 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
5: Der Tag ist immer schöner und sonniger geworden, dazu angenehm warm. 20 Grad in Fürstenberg, 22 in Welse und Luckenwalde, 23 Grad meldet Perleberg. Die Nacht weiter klar oder nur leicht bewölkt, hier und da kann es vielleicht etwas neblig oder dunstig werden. Die Luft aber frisch mit Tiefstwerten von 8 bis 13 Grad. Wem das die vergangenen Tage ein bisschen zu wenig Sommer war, ab morgen geht's wieder ordentlich rauf, 27 bis 30 Grad. Dazu viel Sonne, ein paar Wolken und trocken. Der Sonntag schon wieder unbeständiger bei 23 bis 28 Grad, ab Mittag mehr Wolken, örtlich auch wieder Schauer und Gewitter.
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5: Vorsicht auf der A13 Berlin Richtung Dresden zwischen Schönefelder Kreuz und Rago blockiert ein Pannenauto die linke Spur. Dann A10 westlicher Berliner Ring Richtung Dreieck-Havelland zwischen Großkreuz und Lees gibt es Stau an der Baustelle. Planen Sie etwa eine halbe Stunde mehr Zeit ein. A10 südlicher Berliner Ring Richtung Dreieck-Spreeau. Stau zwischen Raststätte am Fichtenplan Süd und Niederlehme nach einem Unfall. Lange Staus auch auf den Hauptstraßen im Bereich Königs-Wusterhausen. A24 Hamburg Richtung Berlin zwischen Raststätte Walsleben West und Fair-Berlin laufen Aufräumarbeiten nach einem Feuerwehreinsatz. Und es wird geblitzt, unter anderem in Falkensee auf der Beethovenallee bei Tempo 30. Danke, Sarah, dass Sie uns das gemeldet haben. Und in Mülrose ein Blitzer im Kaisermühler Weg. Und auch Sie können gerne anrufen unter 0331 70 98 101 beim Antenne Verkehrsservice. Wenn Sie was sehen, Blitzer, Unfall, Stau, Gegenstände, Tiere, nehmen wir gerne entgegen und wünschen Ihnen gute Fahrt.
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5: Endlich mal wieder Sommerwetter zum Wochenende und bestimmt haben Sie auch schon drüber nachgedacht, was Sie machen wollen. Fahrradfahren, paddeln im Spreewald oder Lokführer spielen im Ziegeleipark Mildenberg. Aber wir hätten da noch eine schöne Idee für Ihren Familienausflug. Das Storchenfest in Rühstedt. Morgen um 11 geht's los und von der Festwiese startet auch eine spannende

0: Sie sind unterwegs mit Sonnenschein und der schönsten Musik auf Antenne Brandenburg. Und wir haben noch eine großartige Erfindung made in Brandenburg, von der Sie wissen sollten. Ebenfalls nominiert für den Innovationspreis, der im September vergeben wird. In dieser Woche haben wir Ihnen ja schon einige Preisverdächtige vorgestellt. Und jetzt geht es zu dem Unternehmen Nielsen in Neuenhagen. Das setzt Technik aus dem Bergbau ein, um Schlamm zu recyceln. Warum das wichtig ist, wer das gut gebrauchen kann, das erklärt unser Antenne-Reporter Philipp Barnsdorf.
1: Die Schlammrecyclingmaschine der Firma Nielsen in Neuenhagen läuft auf vollen Touren. Hier liefern Entsorgungsunternehmen aus der Region Schlämme, zum Beispiel von Tunnelbohrungen oder aus Regenrückhaltebecken an. Vor Ort trennt die Maschine, so groß wie mehrere Lkw, zunächst die besonders kleinen, staubkorngroßen Partikel aus dem Schlamm. Dann kommt ein Magnet zum Einsatz.
2: Mit einem starken Dauermagneten von unten sollte man auch nicht zu dicht drankommen, wenn man eine Uhr umhat etc. Dadurch wird das Metall aus diesem Abfall nach oben gesaugt und über ein Förderband in einem Vorratsbehälter abgeschieden.
1: Erklärt Betriebsleiter Steffen Behrens. Im zweiten Schritt trennt die Maschine Steine aus dem Schlamm.
2: Der zweite Reinigungsschritt ist das Kombisieb, wo verschiedene Mineralien in verschiedenen Korngrößen gesiebt werden können.
1: Die Siebe trennen also die Steine in mehrere Größen. Mit dem besonders feinen Sand kann etwa Beton hergestellt werden. Kies kommt zum Beispiel im Straßenbau zum Einsatz. Die Technik funktioniert also. Nachdem Nielsen insgesamt 5 Millionen Euro investiert hat, kommt es jetzt darauf an, genug Kunden zu finden, sagt Geschäftsführer Sven Tirock.
3: Wir haben am 3.11. gestartet letzten Jahres mit dem Regelbetrieb und versuchen jetzt natürlich die Mengen zu akquirieren, die wir dann versuchen, dann natürlich am Ende auf 30.000 Tonnen im Jahr zu kommen.
1: Aktuell verarbeitet Nielsen aufs Jahr gerechnet etwa 15.000 Tonnen Schlamm. Nächstes Jahr will das Unternehmen das 30.000-Tonnen-Ziel erreichen. Bis zu 2/3 davon sollen als Sand und Kies wiederverwendet werden.
0: Was für eine tolle Idee, gerade weil Sand immer knapper wird. Umso wichtiger das Recycling. Insgesamt sind übrigens 9 Firmen für den Innovationspreis nominiert. Und Sie können mit abstimmen, wer gewinnt. 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

0: I Was Born to Love You, der Solo-Hit von Freddie Mercury 1985 von seinem Album Mr. Bad Guy. Und 10 Jahre später haben seine Kollegen von Queen dieses Lied in Erinnerung an ihren Freund und Kollegen nochmal ganz neu aufgenommen. Dafür haben sie einfach den Originaltrack genommen und die Instrumente dazu gespielt. Und deshalb gibt's 2 Versionen davon. Aber wir haben gerade das Original gehört, die schönste Musik aus den 80ern.
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0: Unser Motto fürs Wochenende, wenn der Sommer schon sein Comeback feiert. Es ist 17.30 Uhr.
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2: Aus Cottbus mit Inka Gluschke. Schönen guten Tag. Im Spreewald freuen sich die Kahnfahrer jetzt zum Start ins Wochenende, dass sie wieder mit Fahrgästen auf Tour gehen können. Fast zwei Wochen lang war fast die Hälfte der schiffbaren Gewässer im Unterspreewald gesperrt, wegen des Eichenprozessionsspinners. Jörg Tschirschke, Chef des Kahnfährhafens in Schleppzig, begrüßte nach drei Tagen ohne Arbeit heute wieder Gäste auf seinem Kahn. Er sagte Antenne Brandenburg:
3: Ich freue mich, dass jetzt ein paar Leute gekommen sind und dass ich heute rausfahren kann. Es ist auch schön, dass wieder Fließe freigegeben wurden und dass das hier wieder vorwärts geht. Man kann es nämlich auch gewisse Sachen auch kaputt drehen. Und schön, dass wir wieder arbeiten dürfen und dass wir hier wieder angreifen dürfen. Auch für den gesamten Spreewald ist das wichtig.
2: Der Eichenprozessionsspinner hatte sich laut Umweltministerium in diesem Jahr besonders stark verbreitet. Einige Fließe sind im Unterspreewald auch weiterhin noch gesperrt. Nirgendwo in Brandenburg leben so viele Wölfe wie hier in der Lausitz. Die Debatte um die Abschussquote wird mit viel Leidenschaft geführt. Heute hat Brandenburgs Umweltministerin Hanka Mittelstädt entsprechenden Forderungen eine Absage erteilt. Wölfe müssten nicht pauschal im gesamten Land, sondern schnell und gezielt dort geschossen werden, wo sie Schaden bei Nutztieren angerichtet hätten. Sie sagte dem RBB weiter:
4: Wir fangen erstmal mit schadenstiftenden Wölfe an, die das tatsächlich auch gelernt haben, über 1,20 Meter zu springen, die schnell und unbürokratisch zu entnehmen. Wir reden auch unter anderem darüber, dass wir möglicherweise auch Gebiete festlegen, wo der Wolf beispielsweise gar nicht bejagt werden darf. Das sind beispielsweise auch Naturschutzgebiete, Nationalparke, aber auch Truppenübungsplätze, wo ja sowieso schon Nationalparke oder sonstige Schutzkulissen drauf liegen.
2: Der Landesjagdverband dagegen verweist auf steigende Wolfszahlen und fordert eine Abschussquote, eine reguläre Bejagung oder eine Obergrenze. Lausitzer Erfolg bei den deutschen Bahnradsportmeisterschaften in Karst in Nordrhein-Westfalen. Im 1000 Meter Zeitfahren hat heute die Cottbusserin Lea Sophie Friedrich vor Clara Schneider aus Finsterwalde gewonnen. Emilia Waterstraat aus Cottbus kam auf Platz 5.
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2: Es bleibt sonnenschön heute zum Feierabend. Wenige Wolken sind noch unterwegs bei jetzt 23 Grad in Altdöbern, im Schlosspark und in Lübben am Hafen. Morgen am Samstag scheint die Sonne, was das Zeug hält. Es wird warm bis 30 Grad.
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0: Achtung auf der A10 westlicher Berliner Ring in Richtung Dreieck-Havelland zwischen Großkreuz und Leest. Stau an der Baustelle, planen Sie eine gute halbe Stunde mehr Zeit ein. Dann A10 südlicher Berliner Ring Richtung Dreieck-Spreeau. Eine halbe Stunde Stau auch zwischen Rangsdorf und Niederlehme nach einem Unfall. Lange Staus ebenfalls auf den Hauptstraßen im Bereich Königswusterhausen. A24 Hamburg Richtung Berlin. Zwischen Raststätte-Walsleben-West und Fair-Berlin laufen noch immer Aufräumarbeiten nach einem Feuerwehreinsatz. Aktuell dauert es auch hier eine halbe Stunde länger. Und wir haben Blitzer unter anderem auf der A11 im Bereich der Rastplätze Sukkorforst, Wilmersdorfer Forst und in Falkensee auf der Beethovenallee bei Tempo 30. Wir wünschen Ihnen eine gute Fahrt.

0: Schönen Feierabend im Sonnenschein mit Antenne Brandenburg. Aber bei vielen von uns gibt's ja gerade jede Menge Fragezeichen. Was ist da eigentlich los in der Bundespolitik und ist das wirklich der ideale Zeitpunkt dafür? Nach dem Rücktritt von Jens Spahn baut Kanzler Merz das Kabinett um. Und wie? Neue Gesichter und alte Köpfe auf anderen Posten. Vom Unionsfraktionsvorsitz übers Kanzleramt bis zum Gesundheitsministerium. Ein ziemliches Personenkarussell. Der Kommentar von Sabine Henkel aus unserem Hauptstadtstudio.
1: Eines muss man festhalten, Merz hat Führung bewiesen. Führungsstärke allerdings hat er nicht gezeigt. Dazu gehören nämlich Sozial- und Personalkompetenz. Und genau das lässt Merz vermissen. Er zieht die Gesundheitsministerin ab und ersetzt sie durch Carsten Linnemann, der sich mit Gesundheitspolitik bisher nur am Rande beschäftigt hat. Einfach mal machen? Das funktioniert im Gesundheitswesen nicht. Noch dazu hat Linnemann im letzten Jahr selber gesagt, Gesundheitsminister, da bin ich nicht kompetent. Gute, überzeugende Regierungsarbeit gelingt nur mit gutem Personal. Mit Ministern und Ministerinnen, die entweder solide Fachpolitiker sind oder aber gute Verkäufer, also kommunizieren und vermitteln können. Ob das Team Merz gute Politik an Wähler und Wählerinnen bringt, offen. Der Bundeskanzler jedenfalls hat einen bemerkenswerten Auftritt hingelegt. Olaf Scholz würde vielleicht sagen, er hat sich verklempnert. Merz hat weitere Personalwechsel für die nächsten Tage angekündigt. Hoffentlich wissen schon alle in seinem Kabinett, ob sie gemeint sind. Einer soll Patrick Schnieder sein, der Verkehrsminister. Der muss aber offensichtlich noch so lange auf seine Entlassung warten, bis sich jemand bereit erklärt, für ihn ins Kabinett Merz zu wechseln. Ein potenzieller Nachfolger hat auf den letzten Drücker abgesagt. Da kann Merz nichts dafür, aber er hätte dazu besser ganz geschwiegen oder Schnieder ehrenhaft entlassen und die Nachfolge später geklärt. Das wäre jedenfalls fair gewesen.
0: Das war ein Kommentar von Sabine Henkel aus dem ARD-Hauptstadtstudio. Weitere Updates zu den Personalien in Berlin bekommen Sie auf Antenne Brandenburg.

0: Your Side mit Leonie und ihr hat in dieser Woche ihre Songs quasi zum Geschenk gemacht. Sie war nämlich in einer bayerischen Bildungsstätte, hat dort ohne Gage ein Akustikkonzert gegeben. Danach gab es noch Autogramme und Fotos und ganz viele persönliche Gespräche. Und sie wurde sehr dafür gefeiert, dass sich Leonie Zeit für die Kinder und Jugendlichen mit besonderem Förderbedarf genommen hat. War für alle Beteiligten eine große Freude und Wertschätzung, hieß es. Die ist aber auch wirklich eine sehr sympathische und sehr offene Person. Also Daumen hoch für Leonie. Es ist 17.54 Uhr.
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1: Im Studio Sabine Löbrig. Guten Abend. Anfang August eröffnet Brandenburgs erste Universitäts-Zahnklinik. Sie ist Teil der Medizinischen Hochschule Brandenburg. Dann stehen die ersten 5 digital ausgestatteten Behandlungsplätze im ehemaligen E-Werk zur Verfügung. Das sagte Gerhard Schmalz, der Direktor der Uniklinik für Zahnmedizin, heute dem RBB.
2: Wir haben plötzlich eine große Zahnklinik, die ganz, ganz viel kann. Also sie kann spezialisierte Versorgung in allen Bereichen der Zahnmedizin. Sie kann auch allgemein zahnmedizinische Versorgung. Wir haben viele Studierende, die wir ausbilden, die wir einbinden. Das ist was ganz Besonderes. Und ich denke, dass das sowohl von der Menge als auch von der Qualität der Behandlung eine große Bereicherung für die Stadt ist und vielen Patientinnen und Patienten, die im Moment vielleicht gar keinen zahnmedizinischen Ansprechpartner haben oder in den nächsten Jahren sonst keinen hätten, hilft, weiter zahnmedizinisch gut versorgt zu werden.
1: Klar geregelte Arbeitszeiten im Gastgewerbe, das fordert die Gewerkschaft Nahrung, Genuss und Gaststätten NGG. Damit reagiert sie auf Pläne der Bundesregierung. Diese sehen vor, dass statt bisher 8 Stunden am Tag die Arbeitszeit flexibel erhöht werden kann. Das lehnen die Gewerkschaften ab, sagt Sebastian Riesner, der Geschäftsführer der NGG Berlin-Brandenburg.
3: Wir fordern, dass der Erhalt des 8-Stunden-Tages als Regelarbeitszeit im Gesetz festgehalten werden muss und nicht darüber hinaus von einer vermeintlichen oder tatsächlichen Wochenarbeitszeit fabuliert wird, die letztendlich nichts anderes bedeutet, als dass die tägliche Arbeitszeit auf 12 Stunden, 13 Stunden, 14 Stunden ausgeweitet werden kann und damit die Arbeitsplätze noch unattraktiver macht und vor allen Dingen Menschen dann in eine Situation bringt, dass sie überhaupt nicht mehr Arbeit und Familie und Privatleben unter einen Hut bringen können.
1: In Berlin beginnen die Veranstaltungen zum diesjährigen Christopher Street Day. Erstmals gibt es vor der traditionellen Parade einen Demokratieabend am Brandenburger Tor mit Musik und politischen Beiträgen. CSD-Vorstandsmitglied Hoffmann sagte im RBB 24 Inforadio, in jüngster Zeit würden Rechte queerer Menschen wieder in Frage gestellt. Daher sei es wichtig, Haltung zu zeigen.
4: Der CSD ist ein bisschen viel Party gewesen die letzten Jahre und hat ein bisschen den politischen Charakter eingebüßt. Und das wollen wir unbedingt wieder ändern. Da sind wir auch auf einem guten Weg. Der politische Kern soll wieder sichtbarer werden, weil einfach das nötig ist. Wir haben eine politische Entwicklung in Deutschland, in Europa und auf der ganzen Welt, die uns ganz, ganz klar bedroht. Und dem wollen wir ein deutliches Zeichen entgegensetzen.
1: Zu dem Umzug morgen durch Berlin-Mitte und Schöneberg werden wieder mehr als 100.000 Teilnehmer erwartet. Die Waldbrände in Spanien und Frankreich breiten sich weiter aus. Spanische Behörden haben für Madrid und eine benachbarte Provinz den Notstand ausgerufen. Im Süden Frankreichs an der Atlantikküste ist nach Regierungsangaben eine Fläche von der Größe der Hauptstadt Paris vernichtet worden. Insgesamt mussten über 60.000 Menschen ihre Häuser oder Urlaubsorte verlassen. Soweit die Antenne Brandenburg Nachrichten. Mehr Informationen aus Brandenburg und Berlin auch auf rbb24.de.
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5: Mit viel Sonne geht es jetzt in den Abend. Wir haben höchstens ein paar dünne, kleine Wölkchen am Himmel. Dazu 20 Grad in Fürstenberg, 21 in Schönefeld, 23 Grad in Guteborn und Ruhland. Die Nacht klar oder leicht bewölkt und trocken. Hier und da kann es dunstig oder neblig werden. Die Temperaturen sinken auf 13 bis 8 Grad. Morgen wird es dann voll an den Badeseen, denke ich mal. Denn das Wetter ist wunderbar dafür. 27 bis 30 Grad, dazu ganz viel Sonne und ein paar Wolken. Der Sonntag schon ein bisschen unbeständiger bei 23 bis 28 Grad, ab Mittag auch mehr Wolken und örtlich ist dann auch wieder mit Schauern oder Gewittern zu rechnen.
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5: Achtung auf der A10, westlicher Berliner Ring Richtung Dreieck-Havelland zwischen Großkreuz und Leest, Stau an der Baustelle, hier brauchen Sie eine halbe Stunde länger. Vorsicht auf der südlichen A10 Richtung Dreieck-Spreeau, die Ausfahrt Königs Wusterhausen ist gesperrt, dort steht ein kaputtes Auto. A24 Hamburg Richtung Berlin, zwischen Europin Süd und Fair-Berlin laufen immer noch Aufräumarbeiten nach einem Feuerwehreinsatz, aktuell dauert es auch hier etwa eine halbe Stunde länger. Ein Hinweis für den Regionalverkehr nachher. Auf der Linie RE1 fallen ab 21 Uhr alle Züge aus zwischen Berlin-Ostbahnhof und Frankfurt-Oder. Grund sind Bauarbeiten für etwa 3 Wochen, also bis Mitte August. Und geblitzt wird unter anderem auf der A11 im Bereich der Rastplätze Sucker Forst und Wilmersdorfer Forst und in Falkensee auf der Beethovenallee bei Tempo 30. Wir wünschen Ihnen gute Fahrt weiterhin.
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5: Kennen Sie das? Der Urlaub ist lange vorbei, aber wenn Sie auf den Magneten am Kühlschrank gucken, sind Sie sofort wieder am Strand bei den netten Leuten, die Sie da getroffen haben oder auf dem Berggipfel mit dem herrlichen Blick in die Ferne. Genau deswegen kaufen wir uns Urlaubsmitbringsel, kleine Erinnerungen für die Ewigkeit. Und welche sind das bei Ihnen?
6: Ich bringe mir Küchenhandtücher oder Geschirrhandtücher mit.
7: Ich versuche ja immer Kennzeichen mitzubringen für meine Sammlung.
8: Also mein Mann sammelt Pins, also diese kleinen Anstecker.
9: Kleine Glöckchen.
5: Dann weiter viel Spaß mit Ihren Sammlungen und danke für Ihre Nachrichten und Anrufe. Auf die nächsten Ferientage.

0: Mit Antenne Brandenburg ins Wochenende. Und jetzt stellen Sie sich mal vor, Sie sind Single. Und um jemanden kennenzulernen, gehen Sie ins Kloster. Klingt ein bisschen absurd, ist in Südkorea aber gerade Trend. Denn das Land hat die niedrigste Geburtenrate der Welt und deswegen gibt es dort jetzt Speed-Dating im Kloster. Eine Art Tempel-Tinder für junge Leute, die nach einem Partner suchen. Unser ARD-Kollege Thorsten Iffland hat sich das mal angeguckt. Thorsten, Single-Treff bei den Mönchen, wie muss ich mir das vorstellen?
1: Zweitägiges Kennenlernprogramm mit Übernachtung. Die Mönche begleiten die Singles bei meditativen Spaziergängen, beim Teetrinken, beim Partner-Yoga. Also alles geht sehr gesittet zu.
0: Also so eine Art betreutes Flirten. Klingt allerdings für mich ein bisschen unromantisch, so als wären die Eltern immer nebenan. Oder werden die von den Mönchen auch mal alleine gelassen, um sich so ein bisschen kennenzulernen?
1: Bei dem ganzen Kennenlernspielchen sind sie immer dabei. Bei den Spaziergängen etwa folgen sie den Pärchen schweigend. Und überhaupt, das ganze Umfeld ist sehr spirituell, sehr ruhig. Man muss sich benehmen und die jungen Singles melden sich explizit auch für diese Retreats an, weil sie hoffen, hier besonders anständige potenzielle Partnerinnen oder Partner zu finden.
0: Klingt schon ein bisschen verrückt, ist aber super erfolgreich. Der Tempel hatte 20 Plätze zu vergeben. Über 4.000 junge Menschen haben sich beworben. Und die Erfolgsquote? Oh, gar nicht so schlecht. Nach dem zweitägigen Retreat sind 5 Pärchen entstanden.

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0: Rock DJ mit Robbie Williams. Und er musste nach dem WM-Finale ja erstmal erklären, was das für ein weißer Krümel in seinem Gesicht war. Haben Sie bestimmt auch gesehen oder zumindest irgendwo gelesen. Alle haben gerätselt, hat's denn bei Robbie geschneit? Was ist ihm denn da aus dem Mund gefallen? Das Rätsels Lösung war am Ende ganz einfach. Angeblich ein Pfefferminzbonbon, sagt der Sänger in einem kurzen Videoclip. Die Causa Krümel war also ganz harmlos, aber auch ein bisschen unprofessionell. Sagt er zumindest selber.
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0: in der Karaoke-Bar diesen Song besser auslassen. Der ist nämlich gar nicht so einfach zu singen. Ich habe mal den Fehler gemacht. Gloria Gaynor, I Will Survive. Es ist 18.30 Uhr.
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2: Aus dem Cottbusser Antennestudio mit Inka Gluschke. Ich wünsche einen schönen guten Abend. Pünktlich zum Wochenende ist wieder Verkehr auf den Spreewaldfließen. Nachdem Jürg Tschirschke, Chef des Kahnfährhafens in Schleppzig, 3 Tage lang keine Gäste hatte, läuft es jetzt langsam wieder an.
3: Ich freue mich, dass jetzt ein paar Leute gekommen sind und dass ich heute rausfahren kann. Es ist auch schön, dass wieder Fließe freigegeben wurden und dass das hier wieder vorwärts geht. Man kann es nämlich auch gewisse Sachen auch kaputt drehen. Und schön, dass wir wieder arbeiten dürfen und dass wir hier wieder angreifen dürfen. Auch für den gesamten Spreewald ist das wichtig.
2: Wegen des starken Befalls durch den Eichenprozessionsspinner waren fast 2 Wochen lang viele Wasserstraßen im Unterspreewald gesperrt. Sie werden jetzt nach und nach wieder freigegeben. Die beiden Fußball-Zweitligisten Energie Cottbus und Dynamo Dresden treffen morgen für ein XXL-Spiel aufeinander. Ohne Publikum, aber dafür wird 2x90 Minuten gespielt. Warum diese 180 Minuten, hat heute Sportreporter Andreas Friebel auf Antenne Brandenburg gesagt.
4: Ja, 2 Wochen vor dem Saisonstart geht es jetzt darum, dass alle Spieler nochmal genügend Praxis bekommen, dass sich jeder nochmal dem Trainer zeigen kann, dass Klaus-Dieter Wollitz aber auch nochmal die Gelegenheit bekommt, ja, taktisch ein paar Dinge auszuprobieren. Also kein Spieler muss da 180 Minuten durchlaufen, um Gottes Willen, sondern Wollitz hat schon ein paar Gedanken im Kopf, was seine Startelf betrifft, auch was die Reservespieler sind. Und die werden dann morgen entsprechend eingesetzt. Also ich finde, keine schlechte Sache. Und für mich ist dieser Test die eigentliche Generalprobe und nicht das Spiel dann nächste Woche gegen Erstligist Bremen.
2: Lausitzer Erfolg bei den deutschen Bahnradsportmeisterschaften in Karst in Nordrhein-Westfalen. Im 1000 Meter Zeitfahren hat heute die Cottbusserin Lea Sophie Friedrich vor Clara Schneider aus Finsterwalde gewonnen. Emilia Waterstraat aus Cottbus kam auf Platz 5. In Werben haben sich in der vergangenen Nacht Diebe gewaltsam Zutritt zum Gelände einer Landtechnikfirma verschafft. Laut Polizei klauten sie einen Traktor und richteten dabei einen Schaden in 5-stelliger Höhe an. Jetzt wird nach den Dieben und dem Fahrzeug gefahndet.
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2: Es geht in ein sehr heißes Wochenende. Morgen gibt Sonne satt über Südbrandenburg mit 30 Grad an den Biotürmen in Lauchhammer. Auch am Sonntag ist es noch mal 30 Grad heiß, aber es zieht sich im Laufe des Nachmittags zu. Es kann dann regnen und gewittern.
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0: Vorsicht auf der A10 westlicher Berliner Ring Richtung Dreieck Havelland. Da gibt es nämlich immer noch 25 Minuten Baustellenstau zwischen Großkreuz und List. A10 südlicher Berliner Ring Richtung Dreieck Spreeau. Die Ausfahrt Königs Wusterhausen ist gesperrt. Grund ist hier ein Pannenauto. A12 Frankfurt-Oder Richtung Berlin zwischen Friedersdorf und Dreieck Spreeau blockiert auch ein kaputtes Fahrzeug die rechte Spur. Dann Landkreis Ostprignitz-Ruppin, die B122. Die Straße zwischen Köpernitz und Rheinsberg ist in beide Richtungen gesperrt. Dort laufen noch Bergungsarbeiten nach einem Unfall. Und wir haben Blitzer unter anderem auf der A11 im Bereich der Rastplätze Suckower Forst und Wilmersdorfer Forst und in Falkensee auf der Beethovenallee bei Tempo 30. Und gerne können Sie uns anrufen, wenn Sie noch was anderes entdecken. Unter 0331 70 98 101 erreichen Sie direkt den Antenne-Verkehrsservice. Wir wünschen gute Fahrt.

0: Schönen Feierabend mit Antenne Brandenburg. Und alle Haus- und Gartenbesitzer werden jetzt vermutlich schnell gucken, ob sowas vielleicht auch schon bei Ihnen hängt. Dann ist nämlich schnelles Handeln gefragt. In Eisenhüttenstadt, da gab es heute einen Spezialeinsatz, um das Nest einer asiatischen Hornisse zu beseitigen. Die ist bei uns eigentlich gar nicht zu Hause und soll es bitte auch nicht werden. Die Mitarbeiter in einem Bürogebäude hatten sich gewundert, weil am Dachkasten das Ding immer größer wurde, inzwischen rund wie ein Fußball. Unsere Antennereporterin Martina Rolke hat den nicht ganz ungefährlichen Einsatz für uns begleitet.
1: Sie sind völlig vermummt. Dicker Overall, große Handschuhe und ein Helm mit Gittervisier. Die Experten des Vereins der Wespenberater Brandenburgs. Zwei erfahrene Mitarbeiter sind mit dem Hubwagen der Feuerwehr auf dem Weg ganz nach oben. Ihre Mission heute, ein Wespennest entfernen. Aber nicht irgendeins, sagt Holger Ackermann, Sprecher des Imkerverbandes Brandenburg.
2: Wir haben hier die erste asiatische Hornisse und wir versuchen, die erfolgreich zu bekämpfen. Das heißt, die ist bei uns hier Gott sei Dank noch nicht etabliert und das versuchen wir mal zu verhindern.
1: Und das mit großem Besteck, denn die eingewanderte asiatische Art ist nicht ungefährlich.
2: Also Sicherheit geht vor und wir haben Erfahrungen sammeln müssen können in Deutschland und viele Kollegen haben gesagt, nee, die sind so aggressiv am Nest, dass man sich da sehr gut schützen sollte.
1: Nicht nur das Stechen ist ein Problem. Die neue Art hat noch ganz andere Waffen parat.
2: Die haben ziemlich scharfe Mundwerkzeuge, kräftige Mundwerkzeuge und so einen normalen Baumwollstoff, den schaffen die durchzubeißen.
1: Sogar die Anzüge der Experten müssen wirklich dick und undurchlässig sein, denn die asiatische Hornisse kriegt alles kurz und klein. Deshalb versuchen die Mitarbeiter des Wespenberatervereins, die Tiere einzufrieren. Nach 2 Tagen sollen sie dann tot sein. Denn die große Gefahr besteht darin, dass sich die Art weiter ausbreitet und dann tötet sie unsere einheimischen Bienen und frisst sich in den Obstplantagen durch, sagen die Wespenexperten auf der Leiter.
3: Ja, wir machen das Loch mit Rasierschaum zu, dann schneiden wir das Nest ab und die restlichen Tiere, die frei rumfliegen, saugen wir mit dem Staubsauger ab.
1: Bis jetzt alles erfolgreich. Die eingewanderte asiatische Hornisse in Eisenhüttenstadt ist beseitigt. Allerdings soll es bereits weitere Nester im Westen Deutschlands geben.
0: Aber hier in Brandenburg war es wirklich die erste Sichtung. Hoffentlich Platz dabei. Für alle Fälle nochmal, wie unsere heimische, die gute Hornisse aussieht. Die hat einen deutlich gelb-schwarz gestreiften Hinterleib. Die asiatische, die ist dagegen sehr dunkel, fast schwarz, hat gelbe Füße und ein gelbes Gesicht.

0: Achtung Autofahrer auf dem Stadtring A100 und zwar in Richtung Treptow. Zwischen Dreieck Neukölln und Sonnenallee sind Leute auf der Fahrbahn und da steht ein Pannenauto im Weg. Keine Ahnung, ob sie gerade in Berlin unterwegs sind, aber dann ist es doch was, was man vielleicht wissen sollte. Ansonsten eine gute Fahrt. Es ist 18.53 Uhr.
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1: Im Studio Sabine Löbrig. Guten Abend. Brandenburg bereitet sich auf ein mögliches Ende der Grenzkontrollen zu Polen vor. Innenminister Rethmann kündigte an, dass das Land dann die Polizeipräsenz im Grenzgebiet verstärken will. Mehr dazu von Luise Burkhardt.
2: Rethmann verweist darauf, dass die Grenzkontrollen zuletzt auch die Zahl der Autodiebstähle deutlich gesenkt hätten. Dieser Erfolg dürfe nach einem Wegfall der Kontrollen nicht verloren gehen. Gleichzeitig rechnet der Minister damit, dass die Kontrollen mittelfristig beendet werden könnten, weil die Zahl der irregulären Einreisen deutlich zurückgegangen sei. Voraussetzung sei, dass der Schutz der EU-Außengrenzen mit dem neuen europäischen Asylsystem zuverlässig funktioniere. Dauerhafte Grenzkontrollen innerhalb Europas lehnt Rethmann ab und betont, dass das Ziel weiterhin ein freies Europa sei.
1: Anfang August ist es soweit, dann wird in Brandenburg an der Havel offiziell die Universitätszahnklinik eröffnet. Darüber haben heute Mediziner, Vertreter der Medizinischen Hochschule Brandenburg MHB und Studierende informiert. Mario Köhne mit den Hintergründen.
3: Seit 2024 kann an der MHB in Brandenburg an der Havel Zahnmedizin studiert werden. Mit 48 Erstsemestern ist es vor 2 Jahren losgegangen. Bisher wurde in einem Interimsgebäude gelehrt und geforscht. Die MHB hat jetzt nach eigenen Angaben das ehemalige Elektrizitätswerk umgebaut und spricht von einer der modernsten universitären Zahnkliniken. 20 Millionen Euro kostet der Umbau, 5 Millionen kommen von der MHB, 15 Millionen Euro von einem Projektentwickler.
1: Der Spreewald gehört zu den Regionen in Brandenburg, die in den letzten Wochen und Monaten massiv unter dem Befall von Eichenprozessionsspinnern gelitten haben. Jetzt fordern die Tourismusanbieter im Spreewald vom Land eine vorausschauende Strategie. Sie kritisieren zugleich die kurzfristigen Maßnahmen in diesem Jahr, wie die teilweise Sperrung von einzelnen Fließen im Unterspreewald. Dirk Meyer vom Tourismusausschuss der Industrie- und Handelskammer Cottbus sagte dem RBB:
4: Wir haben in Brandenburg das Thema, dass der Tourismus als Wirtschaftsfaktor tatsächlich eine große Rolle spielt. Und das sollten wir uns nicht kaputt machen. Wir sollten mit Gefühl an die Sache rangehen und auch die Auswertung entsprechend so durchführen, dass wir fürs nächste Jahr gerüstet sind. Früher sind die Flieger geflogen und haben gespritzt, so wie es man am Rhein ja auch noch macht für die Mückenplage und sowas. Und das erwarte ich dann für die Zukunft hier auch.
1: Kommen Menschen oder Tiere in Kontakt mit den Haaren des Eichenprozessionsspinners, kann das unter anderem zu allergischen Reaktionen führen. In Berlin hat der Christopher Street Day begonnen. Am Brandenburger Tor findet ein Demokratieabend statt. Zum ersten Mal wird der Christopher Street Day in Berlin an 2 Tagen gefeiert. Höhepunkt ist morgen der große Umzug, zu dem mehr als 100.000 Teilnehmer erwartet werden. Soweit die Antenne Brandenburg Nachrichten. 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
5: Sieht gut aus. Wir haben viel Sonne, kaum eine Wolke am Himmel. Dabei aktuell 21 Grad in Wiesenburg, 22 in Lindenberg und Zehlenig, sogar 24 Grad in Bad Liebenwerda. Die Nacht hat auch nur wenige Wolken oder es ist klar und trocken, örtlich vielleicht etwas neblig oder dunstig. Die Tiefstwerte 8 bis 13 Grad. Dank Hoch Norbert ist es auch morgen wieder sommerlich. Deutlich wärmer mit 27 bis 30 Grad. Dazu Sonne, ein paar Wolken, durchweg trocken. Am Sonntag auch warm, maximal 28 Grad, aber neben Sonne örtlich auch mal Schauer und Gewitter dabei.
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5: Achtung auf der A10 westlicher Berliner Ring in Richtung Dreieck-Havelland zwischen Großkreuz und Lees. 20 Minuten Stau an der Baustelle. Landkreis Ostprignitz-Ruppin, B122. Die Straße zwischen Köpernitz und Rheinsberg ist in beiden Richtungen gesperrt. Dort laufen Bergungsarbeiten nach einem Unfall. Stadtverkehr Berlin darf vorsichtig sein auf dem Stadtring der A100 in Richtung Treptow. Zwischen Dreieck-Neukölln und Sonnenallee sind immer noch die Leute auf der Fahrbahn und es steht ein Pannenauto im Weg. Dann sind wir bei den Blitzern in Großkreuz auf der B1, in Falkensee auf der Beethovenallee bei Tempo 30. Wir wünschen weiter gute Fahrt.
6: Unser Sandmännchen. Womit kommt das Sandmännchen heute?
7: Mit der Pusterblume.
6: Das Sandmännchen hat dir eine Geschichte mitgebracht.
8: Die Erdmännchen Jan und Henry. Erdmännchen, das es gibt.
9: Nein, ich.
8: Wir beide. Gute Nacht, Jan.
9: Gute Nacht, Henry.
8: Alle Augen zugemacht. Wir schlafen jetzt die ganze Nacht.
9: Henry? Henry?
8: Henry!
9: Ja.
8: Was ist denn?
9: Hör dir das mal an. Ach, ich glaube, ich weiß schon, was das ist. Das ist eine Schildkröte.
8: Eine Schildkröte? So hört sich doch keine Schildkröte an.
9: Wie hört sich eine Schildkröte denn sonst an?
8: Na, auf jeden Fall nicht so. Das klingt viel zu schnell für eine Schildkröte.
9: Ach, dann ist die Sache ja klar. Die Schildkröte sitzt in einem Rennauto.
8: Was? Aber wieso in einem Rennauto?
9: Na, ist doch ganz einfach. Die hat sich ein Rennauto genommen, damit sie schneller ist. Und jetzt flitzt sie damit immer hin und her und hin und her und hin und her und hin und her und hin.
8: Jan, du bist ja ganz schwindelig.
9: Ach, ich würde mir so eine Schildkröte im Rennauto wirklich gern mal angucken.
8: Ich auch.

0: sowas.
1: Hast du vielleicht eine Schildkröte gesehen?
2: Im Rennauto?
0: Nein, nicht wirklich. Aber ich kann natürlich gleich mal nachschauen. Ich muss nur erst noch diesen Reißverschluss in die Jacke nähen.
2: Ein Reißverschluss?
0: Ja, damit kann man die Jacke auf- und zumachen.
3: Das ist das Geräusch!
2: Ja, hab ich mir gleich gedacht.
1: Und ich dachte, da düst eine Schildkröte im Rennauto herum.
0: Nee, ich glaub eher nicht. Aber ich habe hier zwei kleine Kissen. Die sehen aus wie Schildkröten.
2: Oh, sind die süß.
1: Ja, total süß.
0: Die schenke ich euch.
3: Dankeschön.
1: Ja, da freue ich mich.
4: Ich auch.
1: Ich auch. Jetzt bin ich aber auch ganz doll müde. Du auch, Henry?
5: Ja, ja.
1: Gute Nacht, Henry. Schlaf gut.
5: Was meinst du, Jan? Ob so eine Schildkröte überhaupt ein Rennauto fahren kann? Und müsste die da nicht erstmal einen Führerschein machen? Jan? Jan? Schläft schon. Dann muss ich ihn wohl morgen fragen.
6: Das Sandmännchen hat dir ein Lied mitgebracht.

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1: 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Na dann, guten Start ins Wochenende, sag ich mal. 19.11 Uhr, da kann man schon von Wochenende reden. Es wird sommerlich und dazu die schönste Musik. Jetzt mit Hall & Oates, Man Eater.

0: Crying in the Rain mit Aha. Die schönste Musik auf Antenne Brandenburg zum Start ins Wochenende. Nur die Pendler Frankfurt oder Berlin, die werden stöhnen. Denn ab heute beginnt eine echt harte Zeit für alle, die die Bahnstrecke nutzen. Ab heute Abend 21 Uhr geht zwischen Berlin und Frankfurt oder auf der Linie des RE1 so gar nichts mehr. Nur noch Ersatzbusse bis 15. August, sagt Alina Bröckel aus dem Studio Frankfurt.
1: Die Ersatzbusse fahren zu den gewohnten Fahrzeiten meist stündlich. Zwischen Frankfurt und Berlin gibt es die Möglichkeit, über den Flughafen BER zu fahren. Zwischen Berlin und dem Flughafen kommt man dann mit dem Zug weiter. Die Strecke über den BER dauert 1 Stunde 50. Außerdem fährt stündlich der RE7 zwischen Berlin und Königs Wusterhausen, zwischen Königs Wusterhausen und Frankfurt dann der RB36. Dieser fährt über Storkow, Beeskow und Müllrose. Unterwegs ist man hier zwischen Ostbahnhof und Frankfurt mit dieser Option gut 2 Stunden.
0: Auweia, wenn es mal wieder länger dauert, ne? Die kleineren Bahnhöfe sind auch mit Bussen vernetzt, teilweise auch mit Expressbussen, aber vielleicht doch schon mal die Fahrgemeinschaften organisieren. Wir wünschen toi toi toi Durchhaltevermögen und versorgen Sie mit der schönsten Musik.

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1: Na super, der Sommer ist zurück. Wir haben viel Sonne, kaum eine Wolke am Himmel. Und auch in der Nacht ist es meist klar und trocken. Örtlich vielleicht etwas neblig oder dunstig, die Tiefstwerte. Sie gehen runter auf 8 bis 13 Grad. Dann haben wir Hoch Norbert, der uns auch morgen noch begleitet. Es wird deutlich wärmer mit 27 bis 30 Grad. Wir haben Sonne, ein paar Wolken. Es bleibt durchweg trocken. Ein bisschen anders sieht es dann am Sonntag aus. Nochmal maximal warme 28 Grad. Aber neben Sonne kann es örtlich auch Schauer und Gewitter geben. Die Aussichten erstmal nochmal kühler am Montag. Danach aber jeden Tag wieder wärmer. Ab Donnerstag wieder weit über 30 Grad. Ob wir das wollten?
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1: Achtung auf der A24, Hamburg in Richtung Berlin. Zwischen Herzsprung und Neuruppin laufen Bergungsarbeiten. Die rechte Spur ist blockiert. Ein Hinweis für später vom Regionalverkehr. Auf der Linie RE1 fallen ab 21 Uhr alle Züge zwischen Berlin-Ostbahnhof und Frankfurt-Oder aus. Grund sind ja die Bauarbeiten für circa 3 Wochen bis 15. August, heißt es. Und geblitzt wird unter anderem ein Großkreuz auf der B1. Ansonsten rollt es und wir wünschen gute Fahrt.

0: So klingt die schönste Musik auf Antenne Brandenburg zum Feierabend. Und wenn es gleich auf die Couch geht vor den Fernseher, dann empfehlen wir das ARD-Sommerkino. Ja, das läuft eigentlich immer montags, hat aber auch zwei Freitage im Programm. Und zwar heute und nächste Woche. Und bei beiden Terminen geht's um Tragikomödien. In beiden spielen britische Oscarpreisträger mit. Und in beiden Filmen geht es um handgeschriebene Briefe. Und in beide Filme hat Peggy Klubeck für uns schon mal reingeguckt.
1: Wie schlimm ist der?
2: So schlimm wie die anderen.
3: Kleine, schmutzige Briefe versetzen vor etwa 100 Jahren ein englisches Städtchen in Aufruhr.
4: Verehrte Edith, du fuchsteufelsgeile Hure. Heiliger Himmel.
1: Nein, lesen Sie weiter.
5: Keine Sorge, Constable, ich stehe darüber.
3: Die Komödie beruht auf den sogenannten Littlehampton-Verleumdungen. Wahre, historische Vorfälle und erstaunlich aktuell.
4: Du bist eine verrottete alte Fotze.
3: Was heute digitale Hetzkampagnen sind, war damals Schmutz auf Papier.
4: Sind Sie sich vollkommen sicher, dass Rose Gooding schuldig ist?
1: Ja, unumschränkt.
4: Edith.
1: Ja, hat sie doch gerade gesagt. Himmel, Arsch und Zwirn.
3: Das bitterböse Porträt einer von Männern dominierten Kleinstadt. In den Hauptrollen zwei Oscar-Preisträgerinnen.
5: Also darauf habe ich nicht den...
1: Lass den Mann aussprechen.
3: Olivia Colman als großmütiges Opfer und Jesse Buckley als selbstbewusste Verdächtige.
5: Jetzt wollen Sie mich verarschen?
3: Und nächsten Freitag im ARD-Sommerkino.
6: Bin dann weg.
5: Wann kommst du zurück?
6: Ich gehe nur zum Briefkasten.
3: Aber statt seinen Brief nur einzuwerfen, läuft Harold Fry einfach weiter, fast 1000 Kilometer durch ganz England bis hoch an die schottische Küste, zur Adressatin seines Briefes.
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6: Ich weiß nicht.
0: Das ARD-Sommerkino. Heute Abend, 22.20 Uhr, kleine schmutzige Briefe. Nächste Woche dann die unwahrscheinliche Pilgerreise des Harold Fry. Und nach der Erstausstrahlung auch jederzeit in der Mediathek. Ich bin Ines Lang. Ich wünsche Ihnen einen ganz wunderbaren Freitagabend, großes Fernsehvergnügen und ein tolles Sommerwochenende. Würde mich ja freuen, wenn wir uns Sonntagvormittag dann hier wieder treffen auf Antenne Brandenburg.

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1: Im Studio Sabine Löbrig. Guten Abend. Einschränkungen für Pendler auf der RE1. Heute Abend um 21 Uhr beginnt die Sperrung zwischen Berlin und Frankfurt-Oder. Ab dann fahren 3 Wochen lang keine Züge. Es gibt einen Ersatzverkehr mit Bussen und dabei muss mit erheblich längeren Fahrzeiten gerechnet werden. Thomas Schirmer vom Fahrgastverband ProBahn sagte dem RBB:
2: Die Kommunikation zwischen den Betreibern und der Deutschen Bahn halten wir für wirklich noch verbesserungswürdig. Es muss zwischen DB Infrago, Deutsche Bahn und dem Eisenbahnverkehrsunternehmen besser kommuniziert werden und vor allen Dingen auch rechtzeitiger kommuniziert werden, vor allen Dingen auch an die Fahrgäste.
1: Ab 15. August sollen die Züge dann zwischen Berlin und Frankfurt-Oder wieder regulär fahren. Brandenburg gehört beim Grippeschutz älterer Menschen bundesweit zur Spitzengruppe. Trotzdem bleibt die Impfquote deutlich unter den Empfehlungen der Weltgesundheitsorganisation. Einzelheiten von Robin Marienfeld.
3: Nach einer Auswertung der Barmer Krankenkasse waren 2023 gut 52% der Brandenburgerinnen und Brandenburger ab 60 Jahren gegen Grippe geimpft. Damit liegt das Bundesland deutschlandweit auf Platz 2 hinter Sachsen-Anhalt. Die WHO empfiehlt allerdings eine Impfquote von mindestens 75%. Besonders kritisch sieht die Barmer, dass mehr als die Hälfte der Menschen in Pflegeeinrichtungen und jene mit einem erhöhten Gesundheitsrisiko ungeimpft sind. Die Krankenkasse weist darauf hin, dass eine Grippeschutzimpfung gerade bei älteren Menschen schwere Krankheitsverläufe und Krankenhausaufenthalte verhindern kann.
1: Bundeskanzler Merz baut sein Kabinett um. Gesundheitsministerin Wagen wechselt als neue Kanzleramtschefin in die Regierungszentrale. Das bestätigte Merz heute auf einer Pressekonferenz. Der bisherige Amtsinhaber Frei wechselt an die Spitze der Unionsfraktion. Neuer Gesundheitsminister wird der bisherige CDU-Generalsekretär Linnemann. Jan Zimmermann aus dem Hauptstadtstudio.
4: Es wird weitere Veränderungen im Bundeskabinett geben, sagte der Kanzler. Welche wollte Friedrich Merz noch nicht verraten. Mehrere Medien berichten mit Verweis auf Informationen aus der Union, dass Merz Verkehrsminister Schnieder aus dem Kabinett entlassen will. Dazu hat sich der Kanzler bisher aber nicht geäußert. Die Opposition wirft Merz vor, weder professionell noch durchdacht vorzugehen. Die schrittweisen Ankündigungen würden für neue Spekulationen und Unruhesorgen kritisieren die Grünen. Die AfD wirft Merz vor, Chaos zu verursachen.
1: Und soweit die Antenne Brandenburg Nachrichten. 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Das Wetter. In der Nacht gering bewölkt oder klar, zum Morgen hin stellenweise Dunst oder Nebel bei 13 bis 8 Grad und morgen meist sonnig, im Laufe des Tages ein paar Wolken, aber trocken und wieder wärmer mit Höchstwerten zwischen 27 und 30 Grad.
5: Hier ist der Verkehrsservice. Für den ARD-Abend, A2 Hannover Richtung Berlin, zwischen Marienborn-Helmstedt und Eilsleben, 5 Kilometer Stau wegen Bergungsarbeiten. Hier brauchen Sie eine Dreiviertelstunde, um durchzukommen. A2 Hannover Richtung Berlin, zwischen Thesen und Ceesa, 7 Kilometer Stau wegen Bauarbeiten. Hier dauert es 30 Minuten, um durchzukommen. A9 München Richtung Berlin, zwischen Dreieck Bayreuth-Kulmbach und Markt Schorgast, noch nach einem Unfall im Baustellenbereich. Da haben wir Stau, 30 Minuten Wartezeit. Die B2 Leipzig-Gera ist zwischen Löbschitz und Rüssen-Klein-Storkwitz nach einem Unfall momentan gesperrt. Soweit die Meldungen, kommen Sie gut an Ihr Ziel.
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5: Schönen guten Abend aus Dresden. Ich bin Frank-Michael Bauer und überlasse jetzt das Mikrofon Donna Summer. Großer Erfolg für die Frau aus den USA, die ihre Karriere in Europa und in Deutschland insbesondere gestartet hat. She works hard for the money. Willkommen, guten Abend.

0: Das war er, Johnny Wakelin im ARD-Abend. In Zaire, heute Kongo, in der Hauptstadt Kinshasa, hieß es am 30. Oktober 1974, Rumble in the Jungle, gerade besungen, die Schlägerei im Dschungel, ja gemeint, ist damit der Schlagabtausch damals beim Schwergewichtsboxkampf zwischen den US-Kämpfern George Foreman und Muhammad Ali. Das Aufeinandertreffen hat sich als größter Boxkampf aller Zeiten eingeprägt. 100.000 Zuschauer waren live dabei.
1: In der 8. Runde dann die Sensation. Ali knockte den großen Favoriten George Foreman aus. Muhammad Ali war zum zweiten Mal Weltmeister.
0: Ali siegte also in der 8. Runde durch K.O. Es gab dann auch Filme wie die Doku When We Were Kings, hat sogar einen Oscar bekommen, oder der Spielfilm Ali mit Will Smith und Jamie Foxx in den Hauptrollen. Am Rande wurde auch ein Großkonzert damals organisiert. Miriam Makeba, B.B. King waren mit dabei, auch James Brown und die Detroit Spinners sind damals auf der Bühne gewesen. Und bei uns auf der Bühne jetzt ist ein gewisser Phil Collins.
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0: Das war unverkennbar der Sound von Depeche Mode hier im ARD-Abend. Den Song hat Martin Gore geschrieben, Keyboarder und manchmal auch Sänger der Band. Hier gerade die Hauptstimme von Dave Gunn. Und ja, gestern ist er 65 geworden, Martin Gore. Als die Band zwei Alben in den 80er Jahren in West-Berlin produzierte, da blieb er, Martin, zeitweilig in der Stadt. Das lag auch an der Liebe, hat er mal erzählt.
1: Ich habe Deutsch in der Schule gelernt. Ich habe eine Weile in Berlin gewohnt. Damals hatte ich eine deutsche Freundin. Ja, ich spreche nicht gut Deutsch, aber ich spreche okay Deutsch.
0: Okay Deutsch. Hey, Martin, nicht so bescheiden. Hört sich doch super an. Nochmal alles Gute zum 65.

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10: Es ist 20.31 Uhr. Hier ist der Verkehrsservice für den ARD-Abend. A2 Hannover Richtung Berlin zwischen Allerengersleben und Eilsleben. 4 Kilometer Stau wegen Bergungsarbeiten und das bringt eine Dreiviertelstunde Wartezeit mit sich. A2 Hannover Richtung Berlin zwischen Thesen und Wollin. 7 Kilometer stockender Verkehr wegen Bauarbeiten. Hier müssen Sie eine halbe Stunde in Kauf nehmen. Soweit unsere Meldungen. Kommen Sie gut an Ihr Ziel.
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10: Von MDR Sachsen aus Dresden, ich bin Frank Michael Bauer und hier sind Human League mit Human.

George Michael mit Überraschungsgast Elton John, und da war er plötzlich auf der Bühne, und auf unserer Radiobühne ist jetzt Sabrina Salerno mit ihrem Sommerhit von 1987, so ein typischer Euro-Disco-Hit, und der schaffte in Deutschland immerhin Platz 2 der Singlecharts. Sabrina und Boys, Summertime Love. Boys.

0: Unverkennbar, Coldplay Paradise. Hier ist der ARD-Abend. Es gibt ja so Jahrestage, die braucht im Grunde keiner, aber irgendwie stören sie auch nicht und können ja nett sein, wie zum Beispiel der Tag des Besens, ohne Zweifel ein nützliches Gerät, oder der Tag der Waschmaschine, die möchte ich schon gleich mal gar nicht missen, bin ich ja ehrlich. Und dann ist da heute, dieser 24. Juli, der Erzähl-einen-alten-Witz-Tag. Ich kann nicht mal neue Witze oder geschweige denn alte Witze erzählen. Es gibt aber dafür Komödianten, Comedians, denen können wir das überlassen. Witzige Geschichten erzählen, ein paar aufgebackene Witze sozusagen. Bitte, Herr Mittermeier.
1: Männer haben keine Ahnung. Das ist wie beim Autofahren. Ein Mann fährt los in Richtung einer Straße, die er nicht kennt, ohne natürlich vorher in den Stadtplan zu schauen. Eine Frau informiert sich immer vorher, bevor sie irgendetwas tut, von dem sie keine Ahnung hat. Wenn eine Frau keinen Stadtplan zur Hand hätte, die würde vorher eher noch mit dem ADAC-Berater ins Bett gehen, als ohne Info loszufahren. Und was ist die Folge? Frauen kommen dann in der richtigen Straße an, können aber dann dort nicht einparken.
0: Ja, es soll aber gerecht zugehen, nicht nur über Frauen lustig machen, nicht wahr? Auch ein Klischee über Männer wird gern verbreitet, um Lacher zu ernten.
1: Der Erinnerungsspeicher bei Männern ist ständig überladen. Autos, Brüste, Fußball, reicht auch schon.
0: Das war der Herr Mittermeier. Und welchen Spaßmacher, welchen Komödianten, Comedian mögen Sie eigentlich? Können Sie uns ja mal verraten, so ganz nebenbei. ard-abend@mdr.de oder anrufen geht natürlich auch kostenfrei 0800 80 80 110. Ich mag noch immer, wenn ich ehrlich, Otto Walkes und auch die Sketche von Herricht und Preil. Und hier bei uns jetzt Michael Jackson, Man in the Mirror.

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1: Um 21 Uhr mit Sabine Löbrig. Guten Abend. In Brandenburg wird die zahnmedizinische Versorgung deutlich gestärkt. Anfang August eröffnet in Brandenburg an der Havel offiziell die Universitätszahnklinik. Darüber haben heute Vertreter der Medizinischen Hochschule Brandenburg MHB informiert. Thorsten Südow.
2: Zunächst werden die Behandlungen von Zahnärztinnen und Zahnärzten sowie Unidozenten durchgeführt. Ab kommenden Frühjahr kommen dann die ersten Studierenden der Universitätszahnklinik Brandenburg hinzu. In die Ausstattung der Behandlungsplätze wurden 5 Millionen Euro investiert. Ziel sei es, den Menschen in der Region eine wohnortnahe und hochwertige Behandlung zu bieten und den medizinischen Nachwuchs gezielt auf die Versorgung in Brandenburg vorzubereiten, sagt Unizahn. Klinikdirektor Gerhard Schmalz.
1: Bauarbeiten auf der Linie des Regionalexpress RE1. In den nächsten 3 Wochen fallen alle Züge zwischen Berlin-Ostbahnhof und Frankfurt-Oder aus. Es gibt einen Ersatzverkehr mit Bussen. Einige fahren alle Stationen zwischen Frankfurt-Oder und Erkner über Landstraßen an. Daneben wird eine Expresslinie zwischen Frankfurt-Oder und dem Flughafen BER angeboten. Dennoch müssen sich Pendler auf deutlich längere Fahrzeiten einstellen, heißt es. Ab 15. August sollen die Züge dann zwischen Berlin und Frankfurt-Oder wieder regulär fahren. Bundeskanzler Merz baut sein Kabinett um. Gesundheitsministerin Wagen wechselt als neue Kanzleramtschefin in die Regierungszentrale. Der bisherige Kanzleramtschef Frei soll künftig die Unionsfraktion führen. Das gab Merz heute bei einer Pressekonferenz bekannt. Neuer Gesundheitsminister wird der bisherige CDU-Generalsekretär Linnemann. Der bisherige parlamentarische Staatssekretär im Digitalministerium Amthor wird Bund-Länder-Beauftragter im Kanzleramt. Außerdem soll nach ARD-Informationen Verkehrsminister Schnieder abgelöst werden. Die Europäische Union hilft Frankreich und Spanien bei der Bekämpfung der schweren Waldbrände. Nach Angaben der EU-Kommission sollen Löschflugzeuge und Hubschrauber die Einsatzkräfte vor Ort unterstützen. Aus Brüssel Niklas Fortmann.
3: Spanien und Frankreich hatten die Unterstützung über den EU-Hilfsmechanismus angefordert. Die Löschflugzeuge und Hubschrauber sind Teil der Rescue-EU-Flotte, die zusammen mit über 700 Feuerwehrleuten im Süden Europas bereitsteht, um Waldbrände schnell zu löschen. Neben den Löschflugzeugen und Helikoptern werden die Feuerwehren in Frankreich und Spanien laut EU-Kommission außerdem mit Satellitenbildern versorgt, um die Löscharbeiten zu unterstützen.
1: Und soweit die Antenne Brandenburg Nachrichten. 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Das Wetter. In der kommenden Nacht gering bewölkt oder klar bei Tiefsttemperaturen zwischen 13 und 8 Grad. Und morgen nach Frühnebel meist sonnig. Im Laufe des Tages ein paar Wolken und Höchsttemperaturen zwischen 27 und 30 Grad.
4: Hier ist der Verkehrsservice für den ARD-Abend. A1 Hamburg Richtung Bremen zwischen Harburg und Marschener Kreuz. 3 Kilometer Stau. Die Verzögerung beträgt hier eine Dreiviertelstunde. A2 Hannover Richtung Berlin zwischen Allerингersleben und Eilsleben. 4 Kilometer Stau wegen Bergungsarbeiten. Und da dauert es eine halbe Stunde länger. A2 Hannover Richtung Berlin zwischen Thesen und Wollin. 7 Kilometer Stau an einer Baustelle. Hier plus 20 Minuten. Soweit die Meldungen. Kommen Sie gut an Ihr Ziel.
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4: Und das Ganze aus dem Studio 1 von MDR Sachsen aus Dresden. Ich bin Frank Michael Bauer und habe hier Tina Turner, Typical Male. Schönen guten Abend.

0: Der Eric war das, Eric Clapton. Hier bei uns im ARD-Abend Promises von 1978. Und wir machen einen Sprung ins Jahr 1993. Damals, am 24. Juli, 33 Jahre her, ist gerade die Single Can't Help Falling in Love auf Platz 1 gelandet. Was denn, die alte Elvis-Nummer? Ja, ausgekramt und aufpoliert von UB40. Knapp 2 Monate bleibt die Single die bestverkaufte Platte in den USA. Das schaffen nicht viele Briten, aber UB40 hat es geschafft. Zu Hause gelingt natürlich auch Platz 1 für UB40. In einem Interview erzählen die Bandmitglieder, mit diesem Erfolg hatte man überhaupt nicht gerechnet, denn immerhin lag durch Elvis ja die Messlatte sehr hoch. Tja, aber irgendwie war 1993 wohl die Zeit gekommen für genau diese Coverversion von UB40.
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0: Amy Grant war das mit Baby, Baby im ARD-Abend. Heute ist der 24. Juli und das ist ein kleines Kalenderblatt aus den ARD-Sounds mit Christian Baumann.
1: Als High Noon am 24. Juli 1952 in den USA anlief, waren sich Kritiker und Zuschauer schnell einig. Der Western ist einer der besten Filme aller Zeiten. Damals sahen viele darin eine politische Allegorie auf die unselige McCarthy-Ära der 1950er Jahre, als politische Linke und ihre Sympathisanten von der Regierung drangsaliert und verfolgt wurden. Und hierzulande? Da kann es neuerdings schon mal vorkommen, dass Menschen um 12 Uhr mittags bangen Blickes auf die Preismasten der Tankstellen starren, wenn es beim täglichen Showdown an der Zapfsäule wieder heißt High Noon und kurz darauf nun noch higher.
0: Sounds. Tja, High Noon ist übrigens der Lieblingsfilm von Hermann Segert aus Wismar, hat er uns diese Woche geschrieben. Da hatte ich ja schon mal danach gefragt, gab es ja große Resonanz und ich hatte auch versprochen, es gibt noch eine Nachlese, noch einige Stimmen, die noch nicht sozusagen hier zu Wort gekommen sind in puncto Lieblingsfilm.
2: Mein Lieblingsfilm ist nach wie vor Out of Africa, also Jenseits von Afrika. Da habe ich so tolle Erinnerungen dran. Ich habe diesen Film einmal in Düsseldorf im Open-Air-Kino am Rhein gesehen, auf dem Liegestuhl im Schlafsack unter dem Sternenhimmel. Es war einfach traumhaft. Und ich war selbst in Kenia, in dem Finchetten-Camp, was nach diesem Film gebaut wurde. Mein Name ist Marianne und ich wohne in Krefeld.
3: Ja, hier ist Uwe Grossmann aus Bernstein im Erzgebirge. Sie wollten doch wissen, welcher Lieblingsfilm ich habe. Ganz einfach. Es war eine Farm in Afrika. Jenseits von Afrika. Vor allem diese Schlussszene mit dem Maasai. Das ist richtig, richtig klasse.
4: Schönen guten Abend, hier ist der Christian. Also ich bin ein absoluter Western-Film-Fan und mein absoluter Lieblingsfilm ist von Sergio Leone. Ich spiele mir das Lied vom Tod. Tschüssi.
5: Hallo, hier ist Burkhard Arf aus Obernkirchen. Für mich gibt es nur einen Lieblingsfilm. Und das ist Die Katze auf dem heißen Blechdach von 1958. Nach dem bekannten Theaterstück von Tennessee Williams.
6: Moin, mein Lieben, Jörg aus Lübeck. Ich wollte sagen, mein Lieblingsfilm ist nach wie vor von Mitte der 80er Jahre. Christiane S., ihr Kinder vom Bahnhof Zoo. Der Film wurde so authentisch und lebensnah dargestellt. Ich habe ihn heute sogar noch auf DVD und bin immer wieder begeistert, wie toll das von den Schauspielern mitgespielt wurde. Ich kann es eigentlich nur empfehlen, diesen Film in jeder Schule zu zeigen, um endlich mal aufzuklären, was Drogen mit einem machen.
7: Es wird nach dem Lieblingsfilm gesucht. Und zwar meiner ist Vom Winde verweht.
0: Vom Winde verweht. So viele Lieblingsfilme. Dankeschön nochmal. Calvin Jones jetzt hier am ARD-Abend mit Call You Home.

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4: 21.31 Uhr, hier ist der Verkehrsservice für den ARD-Abend. A1 Hamburg Richtung Bremen, zwischen Harburg und Maschener Kreuz 3 Kilometer Stau. Mit einer Verzögerung müssen Sie rechnen von 20 Minuten. A2 Hannover Richtung Berlin, zwischen Thesen und Wollin 7 Kilometer Stau an einer Baustelle, auch hier plus 20 Minuten. Die A100, der Stadtring Berlin Richtung Treptow, ist in Höhe Innsbrucker Platz wegen Bauarbeiten bis ca. 5 Uhr in der Früh gesperrt. Der Verkehr wird über die Aus- und Einfahrt an der Baustelle vorbeigeführt. Das waren Sie, unsere Meldungen. Kommen Sie gut an Ihr Ziel.
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4: Von MDR Sachsen aus Dresden. Ich bin Frank-Michael Bauer. Hier ist Maggie Reilly mit Every Time We Touch. Und gleich danach gibt sich Chris Rea bei uns die Ehre.

0: Auch dank dieses Titels bleibt er unvergessen, Chris Rea. Hier ist der ARD-Abend, 24. Juli, und das ist der Erzähl-einen-alten-Witz-Tag. Ja, Witze sind alt, Witze sind jung, und man kann über den einen oder anderen richtig lachen. Es hängt ja auch immer davon ab, wie der rübergebracht wird, wie der erzählt wird. Ich habe vorhin schon gesagt, ich kann das nicht. Aber es gab Leute, die konnten das und die können das. Und ich habe da schon verschiedene Mails bekommen, weil ich ja nach ihren Lieblingskomödianten gefragt habe. Mike Hohmeister schreibt zum Beispiel aus Eisenberg in Thüringen: Hallo, Olaf Schubert ist für mich die absolute Nummer 1. Ganz liebe Grüße. Ja, wir grüßen zurück. Und dann haben wir Post bekommen von Roswitha aus Bad Segeberg. Bad Segeberg, ja, Dr. Günther Willumeit kommt daher, denn das ist ihr Lieblingscomedian gewesen. Zahnarzt in Bad Segeberg, viele Jahre praktiziert und Witze erzählt im Fernsehen, auf Platte und CD erschienen. Ich erinnere mich auch immer noch an seine deutsche Spaßversion von YMCA, der Village People, LMAA. Leck mich am, naja, Sie wissen schon, Günther Willumeit.
1: Kommt der Lehrer so in die Klasse und sagt: Freunde, ihr seid in Mathematik, im Rechnen so schlecht. Ihr seid so schwach, ich schwöre euch, wenn das so bleibt, 60% kriegen eine 5 in Mathe. In der letzten Reihe lacht sich einer tot. Oder warum lachst du dann? Sagt er: Oh, so viel sind wir ja gar nicht.
0: Unvergessen, Günther Willumeit hier bei uns. Und Rainer Heldmann hat uns auch geschrieben: Für mich Jürgen von Manger und nicht zu vergessen Heinz Erhardt. Wünsche euch einen schönen Abend, höre euch sehr lange und bin sehr begeistert. Macht weiter so. Grüße aus Fulda von Rainer. Danke, Rainer. Auch einen schönen Abend. Und hier haben wir noch Bernd Stelter.
2: Im vierten Jahr werden die meisten Ehen geschieden. Im vierten Jahr, da sitzen Mann und Frau morgens beim Frühstück zusammen und sie sagt: Mensch, hier sind wir 4 Jahre zusammen, ist das nicht schön? Und er sagt: Stimmt, das ist nicht schön.
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Christopher Cross, diese Stimme kennt man hier im ARD-Abend. Er befindet sich aktuell auf einer großen Nordamerika-Tournee in Europa und Deutschland. Hat er seine diesjährigen Konzerte bereits im Frühjahr absolviert. Der fünffache Grammy-Gewinner tourt in den kommenden Wochen übrigens gemeinsam mit den Bands Toto und The Romantics durch die USA und Kanada. Morgen ist da schon der nächste Termin in Philadelphia und im August ist er unter anderem in Tampa, Phoenix und Denver. Und immer wenn er in Deutschland ist, verspricht er natürlich auch wieder zurückzukommen. Ist ja auch kein Wunder, seine Mama ist ja Deutsche, stammt aus Koblenz. Und jetzt haben wir die Doobie Brothers im Angebot mit Listen to the Music. Auch die befinden sich derzeit auf großer Nordamerika-Tournee. Termine in Deutschland oder Europa stehen aktuell leider nicht auf dem Tourplan, aber im August und September und Oktober, da sind sie unterwegs, auch in Texas oder zum Beispiel in Florida. Und hier sind sie mit ihrem Titel Listen to the Music bei uns im ARD-Abend.

Peter Kratz aus Osnabrück hat gerade geschrieben, ihr sucht doch die Lieblingscomedians. Ist das so? Ja, nach wie vor unter ad-abend@mdr.de oder 0800 80 80 110. Und bei Peter Kratz aus Osnabrück ist es Olaf Schubert. Er liebt ihn abgöttisch. Dieser Humor und diese schönen Polunder, die er immer trägt. Und er mag auch nach wie vor Otto und Heinz Werner Olm. Ja, Erinnerungen sozusagen an ihre spaßigsten Stunden. Nachher haben wir noch ein paar. Jetzt erstmal Sophie B. Hawkins.

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1: Um 22 Uhr. US-Präsident Trump hat der Europäischen Union mit höheren Zöllen gedroht. Er reagierte damit auf eine 890 Millionen Euro Strafe, die die EU-Kommission gegen den Google-Mutterkonzern Alphabet verhängt hat. Trump erklärte, er werde eine Untersuchung einleiten und die EU werde einen hohen Preis zahlen. Das Vorgehen der EU-Kommission sei illegal und unethisch, so der US-Präsident. Die Personalentscheidungen von Bundeskanzler Merz sind bei der Opposition auf scharfe Kritik gestoßen. Der Koalitionspartner SPD dagegen stärkt dem Kanzler den Rücken. Aus dem Hauptstadtstudio Jan Zimmermann.
2: Grünen-Fraktionsvorsitzende Hasselmann wirft Merz auf ARD-Anfrage Planungslosigkeit und chaotisches Krisenmanagement vor. Linken-Fraktionschef Pellmann sagte der ARD, auch das neue Personal mache keine Hoffnung darauf, explodierende Preise und die Wirtschaftskrise in den Griff zu kriegen. Merz kündigte an, die bisherige Gesundheitsministerin Wagen soll neue Kanzleramtsministerin werden. Neuer Gesundheitsminister wird der bisherige CDU-Generalsekretär Linnemann.
1: An der französischen Atlantikküste haben die Waldbrände mittlerweile eine Fläche von der Größe der Hauptstadt Paris vernichtet. Rund 67.000 Personen mussten in Sicherheit gebracht werden. 50 Häuser sind bereits zerstört. Frankreich-Korrespondentin Julia Borutta.
3: Über den europäischen Hilfsmechanismus hat Frankreich 3 zusätzliche Löschflugzeuge bekommen. In Richtung Bordeaux, ins Landesinnere, bilden sich derzeit lange Staus. Wann die Einheimischen in ihre Häuser und die Touristen in ihre Urlaubsquartiere zurück können, ist noch offen. Doch immerhin sind für das Wochenende etwas kühlere Temperaturen von unter 30 Grad angesagt.
1: In Berlin hat der Christopher Street Day begonnen. Erstmals fand heute ein Drag March statt. Die Teilnehmenden zogen vom Bundestag zum Brandenburger Tor. Dort findet gerade ein Demokratieabend statt. Außerdem zog die traditionelle Demonstration lesbischer Frauen vom Roten Rathaus nach Kreuzberg. Zum ersten Mal wird der Christopher Street Day in Berlin an 2 Tagen gefeiert. Höhepunkt ist morgen die große CSD-Demonstration. Fahrgäste müssen auf der Regionalexpresslinie RE1 seit dem Abend Einschränkungen einplanen. Zwischen Berlin-Ostbahnhof und Frankfurt-Oder fahren bis 15. August keine Züge. Die Strecke ist wegen Bauarbeiten gesperrt. Ersatzweise fahren Busse. Auch auf der Berliner Stadtbahnstrecke fahren zwischen Friedrichstraße und Zoologischer Garten wegen Bauarbeiten Busse statt Zügen. Soweit die Nachrichten. Weitere Meldungen finden Sie auf rbb24.de. Das Wetter. Die aktuellen Temperaturen, die liegen im Land Brandenburg zwischen 18 Grad in Cottbus und 22 in Brandenburg an der Havel, in Berlin um 20 Grad. In der Nacht ist es teils sternenklar und trocken bei Tiefstwerten zwischen 13 und 8 Grad. Morgen dann freundlich und trocken bei Höchstwerten zwischen 27 und 30 Grad. Die Zeit, es ist 22.03 Uhr.
4: Hier ist der Verkehrsservice für den ARD-Abend. A1 Hamburg Richtung Bremen zwischen Harburg und Maschener Kreuz. 3 Kilometer Stau. Die Verzögerung dauert oder beträgt 20 Minuten. A2 Hannover Richtung Berlin zwischen Thesen und Wollin. 6 Kilometer Stau an einer Baustelle. Auch hier sind es 20 Minuten, die es länger dauert. Die A4 Frankfurt-Dresden wird zwischen Bad Hersfeld und Friedewald in beiden Richtungen wegen Brückenarbeiten von 23 Uhr bis 5 Uhr gesperrt. Die A44 Düsseldorf Richtung Mönchengladbach ist zwischen Münchheide und Nersen nach einem Unfall gesperrt. Die A100 der Stadtring Berlin Richtung Treptow ist in Höhe Innsbrucker Platz wegen Bauarbeiten bis morgen früh ca. 5 Uhr gesperrt. Der Verkehr wird über die Aus- und Einfahrt an der Baustelle vorbeigeführt. Momentan haben wir dort 2 Kilometer Stau und es dauert etwa 20 Minuten, bis Sie durch dem durch sind. Soweit die Meldungen, kommen Sie gut an.
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4: Und das Ganze von MDR Sachsen aus Dresden. Hier sind Womack and Womack, Teardrops. Ich bin Frank-Michael Bauer. Wünsche einen schönen Abend.

Genesis hier im ARD Abend. Heute ist der 24. Juli. Erzähl einen alten Witztag ist der 24. Juli und Sie verraten uns Ihre Lieblingskomödianten, Comedians. Da habe ich zum Beispiel von Alja aus Hannover Post bekommen. Ganz viele, die ihr mag. Peter Frankenfeld, Benny Hill, Dieter Hallervorden mit Nonstop Nonsense. Ja, erinnern wir uns. Peter Alexander, Phipps Asmussen oder auch Monty Python. Und natürlich nicht zu vergessen Mr. Bean, Rudi Carrell, Jürgen von der Lippe, Gisela Schlüter, genau die mit der großen Klappe, Dieter Krebs und Iris Berben, SketchUp, Harald Juntke und Grit Böttcher. Andreas Schade aus Weißwasser hat einen, den er besonders mag, Ralf Schmitz heißt er. Und bei Beate aus Innsbruck ist es Jürgen von Manger für Michael Völkel. Unvergessen Herricht und Preil, aber auch Paule Beckers, das Plättbrett unvergessen und auch die Sommerfrische von Beckers. Wunderbar. Und aus Unterfranken haben wir von Burkhardt eine Mail bekommen.

0: bekommen. Bei ihm sind es Heinz Erhardt und auch Herricht und Preil. Und Dieter, er schreibt, er mag seinen Dieter nur ganz stark. Und der ist auch ganz beliebt bei Hans-Werner Giesner. Und außerdem Dieter nur von Hildegard aus Berlin. Ja, Dankeschön für Ihre Nachrichten.
1: 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Schon brüll ich da rum. Ja, Führerschein abgeben, rüber runter. In siedendem Öl kochen. Ich entwickelte am Steuer immer so eine gewisse Fantasie, obwohl ich natürlich weiß, so geht's nicht. Na, ich habe ja meist gar kein siedendes Öl dabei. Obwohl ich mir schon überlegt habe, ob ich mir nicht mal so eine Reisefritteuse zulege.

0: Ein oft gecovertes Lied, auch von Dick Brave und den Backbeats. Smokey haben den auch schon gesungen. Take good care of my baby hier bei uns im ARD abends. Alle Jahre wieder. Da gibt es ihn ja den Sommer, den ganz besonderen Sommer beim deutsch-französischen Kulturkanal Arte. Diesmal geht's um Disco. Dokus, Konzerte und Spielfilme im Zeichen von Disco. Und da heißt es, in wenigen Tagen berühmt sein. Einer dieser Träume, die nicht wenige Menschen haben, aber für die meisten bleibt es dabei beim Träumen. Wie die Realität ausschaut, das kann man sich angucken in dem Streifen Fame, der Weg zum Ruhm. Arte zeigt ihn jetzt am kommenden Sonntag in seiner Disco-Reihe und wir reden darüber mit Peter Bedis, unserem ARD-Brisant-Filmexperten. Erstmal hallo Peter.
1: Hallo.
0: Wohin geht es da und in welches Jahr überhaupt?
1: Wir sind in New York Anfang der 80er Jahre an einer Schule für Musik und Kunst und wir begleiten verschiedene Jugendliche über ein paar Jahre hinweg.
2: Glauben Sie, dass Sie Talent haben?
3: Hier ist keine Mickey-Maus-Schule. Glauben Sie nicht, dass Ihr Talent ausreicht. Sie müssen doppelt hart arbeiten.
1: Ja, und wir konnten es auch gerade schon hören. Es gibt da auch ein Lied, das für den Film geschrieben wurde und das ein Leben jenseits der Leinwand bekommen hat. Fame, I Want to Live Forever. Gehört auch heute noch zu jeder ordentlichen 80er-Jahre-Party, oder?
0: Warum ist denn der Film so irre erfolgreich gewesen?
1: Weil eine wirklich sehr schöne Idee dahinter steckt. Der Regisseur Alan Parker, der hat so tolle Filme gedreht wie Angel Heart, Die Commitments, Birdie oder Die Asche meiner Mutter, der wollte Folgendes: an einen Ort gehen, an dem Kunst und Kultur gelehrt und geehrt wird und dort mit jungen Menschen einen Film drehen über den ganz normalen Alltag.
4: Meine Eltern würden ausrasten, wenn sie das sehen. Die denken, jeder übt hier den ganzen Tag Cello.
5: Diese Schule ist hier, um euch zu Künstlern auszubilden. Und wenn ihr soweit seid, in einem Beruf zu entlassen.
1: Das ist natürlich ein Spielfilm, über den wir reden, aber der hat sich zum großen Teil wie ein Dokumentarfilm angefühlt. Und warum? Weil wirklich alle jungen Menschen im Film Studenten an dieser Schule waren.
0: Was ist eigentlich aus den damals jungen Schauspielerinnen und Schauspielern geworden?
1: Auch das ist, finde ich, wirklich toll an diesem Film. Wie im echten Leben hat es aus einer ganzen Gruppe nur eine einzige Person geschafft, berühmt zu werden. Wir haben sie vorhin schon ganz kurz mit ihrem Hit gehört oder mit einem ihrer Hits, Irene Cara. Die war nach Fame richtig bekannt. Gleich danach kam Footloose, aber danach kamen juristische Probleme mit der Plattenfirma. Niemand wollte mehr mit ihr arbeiten. Aber zum Glück hat sie jedes Jahr Geld für ihre Hits bekommen. Und so konnte sie noch gut, wie sie es damals nannte, im Halbruhestand leben, bis sie im Alter von 63 Jahren dann auch gestorben ist. Und das ist auch schon wieder 4 Jahre her.
0: Fame, der Weg zum Ruhm, gibt es am Sonntag, am 26. Juli bei Arte, 20.15 Uhr, Vorhang auf, wenn Sie sich den angucken wollen. Danke, Peter. Und der Film, den können Sie am Sonntag 20.15 Uhr sehen oder jetzt schon ab sofort in der ARD-Mediathek oder bei arte.tv übers Netz.

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7: 22.33 Uhr, hier ist der Verkehrsservice für den ARD-Abend. A2 Hannover Richtung Berlin zwischen Thesen und Wollin. 6 Kilometer Stau an einer Baustelle, die Verzögerung 30 Minuten. Die A4 Frankfurt-Dresden wird zwischen Bad Hersfeld und Friedewald in beiden Richtungen wegen Brückenarbeiten von 23 Uhr bis 5 Uhr früh gesperrt. Die A100, der Stadtring Berlin Richtung Treptow, ist in Höhe Innsbrucker Platz wegen Bauarbeiten bis ca. 5 Uhr gesperrt. Der Verkehr wird über die Aus- und Einfahrt an der Baustelle vorbeigeführt. Momentan um 2 Kilometer Stau und die Verzögerung eine halbe Stunde. Das waren die Meldungen und kommen Sie gut an.
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7: Jetzt aus Dresden mit Bonnie Tyler und Total Eclipse of the Heart.

Musik mit Take That Patience hier bei uns im ARD-Abend. Heute ist der 24. Juli und es war auch an einem 24. Juli, nämlich 1967. Damals erscheint in der London Times eine große Anzeige, die alle vier Beatles und ihr Manager Brian Epstein unterschrieben haben. Darin fordern die Musiker die britische Regierung auf, Marihuana zu legalisieren. Ja, in späteren Jahren ist es übrigens immer wieder Paul McCartney, der wegen Rauschmittelbesitzes Ärger bekommen hat. Und hier sind die Beatles mit 8 Days a Week.

Ich und ich hier bei uns im ARD Abend. Und gleich gibt's den Hit Eye of the Tiger. Ja, kaum ein Song ist so verbunden mit dem Boxsport wie dieses Lied der US-Rockband Survivor. Kein Wunder, die Melodie wird als Titelsong für den dritten Rocky-Film Das Auge des Tigers, und zwar 1982 eingesetzt. Und damit das Markenzeichen fürs Boxen. Rocky-Darsteller Sylvester Stallone hat übrigens auf Empfehlung einer Plattenfirma die Gruppe Survivor persönlich beauftragt, ein modernes, rockiges Musikthema mit einem starken Beat zu produzieren. Und am Ende kommt dieser Song Eye of the Tiger heraus, der genau ins Schwarze trifft. 7 Wochen steht das Lied auf Platz 1 der US-Charts ab dem 24. Juli 1982. Außerdem gewinnt es einen Grammy und wird für den Oscar nominiert. Für die 77 in Chicago gegründete Formation Survivor bringt das Lied den großen Durchbruch.

Das war er, der ARD-Abend aus Dresden. Ich bin Frank-Michael Bauer, wünsche weiter einen schönen Abend und gleich eine schöne ARD-Hitnacht mit Klaus Schröder-Grau. Er erwartet Sie aus dem Funkhaus von MDR Thüringen in Erfurt. Und jetzt noch ein Hinweis, gerade reingekommen, Großbrand im Landkreis Cloppenburg in der Stadt Brieseute, und zwar in der Jadestraße. Und dadurch gibt es eine starke Rauchentwicklung. Bitte, wenn möglich, Fenster und Türen schließen und die Belüftung abschalten.

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1: Um 23 Uhr. US-Präsident Trump hat der Europäischen Union mit höheren Zöllen gedroht. Er reagierte damit auf eine 890 Millionen Euro Strafe, die die EU-Kommission gegen den Google-Mutterkonzern Alphabet verhängt hat. Trump erklärte, er werde eine Untersuchung einleiten und die EU werde einen hohen Preis zahlen. Das Vorgehen der EU-Kommission sei illegal und unethisch, so der US-Präsident. Die Personalentscheidungen von Bundeskanzler Merz sind bei der Opposition auf scharfe Kritik gestoßen. Der Koalitionspartner SPD dagegen stärkt dem Kanzler den Rücken. Aus dem Hauptstadtstudio Jan Zimmermann.
2: Grünen-Fraktionsvorsitzender Hasselmann wirft Merz auf ARD-Anfrage Planungslosigkeit und chaotisches Krisenmanagement vor. Linken-Fraktionschef Pellmann sagte der ARD, auch das neue Personal mache keine Hoffnung darauf, explodierende Preise und die Wirtschaftskrise in den Griff zu kriegen. Merz kündigte an, die bisherige Gesundheitsministerin Wagner soll neue Kanzleramtsministerin werden. Neuer Gesundheitsminister wird der bisherige CDU-Generalsekretär Linnemann.
1: In Spanien und Frankreich breiten sich die Waldbrände weiter aus. Spanische Behörden haben für zwei Regionen den Notstand ausgerufen. Starke Windböen könnten die Brände laut Innenministerium in Madrid weiter anfachen. Auch an der Atlantikküste im Süden Frankreichs bleibt die Lage angespannt. Nach Regierungsangaben ist bereits eine Fläche von der Größe der Hauptstadt Paris vernichtet worden. Insgesamt mussten 63.000 Menschen ihre Häuser oder Urlaubsorte verlassen. Zum Auftakt des CSD-Wochenendes in Berlin haben am Abend Tausende bei einem Rap-Konzert am Brandenburger Tor gefeiert. Die Polizei zählte zu Beginn rund 8.000 Menschen. Tim Korge, RBB 24.
3: Vor Beginn des Konzerts hatten Beamte vier Männer zur Seite gezogen, mutmaßlich aus der rechten Szene. Sie hätten offensichtlich stören wollen, so ein Sprecher. Ihre Identitäten wurden aufgenommen, danach hätten sich die Männer entfernt. Außerdem haben über 5000 Menschen für die Sichtbarkeit von Lesben demonstriert. Zum ersten Mal wird der Christopher Street Day in Berlin an zwei Tagen gefeiert. Höhepunkt ist morgen die große CSD-Demonstration. Erwartet werden hunderttausende Menschen.
1: Fahrgäste müssen auf der Regionalexpresslinie RE1 seit dem Abend Einschränkungen einplanen. Zwischen Berlin-Ostbahnhof und Frankfurt an der Oder fahren bis 15. August keine Züge. Die Strecke ist wegen Bauarbeiten gesperrt. Ersatzweise fahren Busse. Auch auf der Berliner Stadtbahnstrecke fahren zwischen Friedrichstraße und Zoologischer Garten wegen Bauarbeiten Busse statt Zügen. Soweit die Nachrichten. Weitere Meldungen auf rbb24.de. Das Wetter. Die aktuellen Temperaturen liegen im Land Brandenburg zwischen 18 Grad in Cottbus und 22 in Brandenburg an der Havel. In Berlin um 20 Grad nachts, teils sternenklar und trocken bei 13 bis 8 Grad. 23.03 Uhr.
4: Einen schönen guten Abend auf die Straßen. Hier ist der Verkehrsservice in der ARD-Hitnacht. A2 Magdeburg Richtung Berlin zwischen Thesen und Wollin. Hier staut es sich vor einer Baustelle. A3 Nürnberg Richtung Passau zwischen dem Kreuz Nürnberg und Oberülsbach. 5 Kilometer Stau wegen Bauarbeiten. A5 Karlsruhe Richtung Frankfurt zwischen Kronau und Waldorf-Wiesloch. 4 Kilometer Stau vor einer Baustelle. Die A5 Karlsruhe Richtung Basel ist zwischen Offenburg und Lahr wegen Bauarbeiten bis 5 Uhr morgen früh gesperrt. Dann nochmal die 5 Karlsruhe nach Basel. Die Autobahn ist in Höhe Freiburg Nord nach einem Unfall gesperrt. Die A6 Nürnberg Richtung Heilbronn ist in Höhe Schnelldorf aufgrund eines Polizeieinsatzes derzeit gesperrt. Die A33 Osnabrück Richtung Bielefeld ist zwischen Haderberg und Borklo Kloster Ösede wegen Bauarbeiten bis 6 Uhr morgen früh gesperrt. Die A40 Duisburg nach Essen ist zwischen Mülheim-Winkhausen und dem Dreieck Essen aus den beiden Richtungen wegen Bauarbeiten bis zum kommenden Donnerstag gesperrt. Die 81 Heilbronn nach Stuttgart zwischen Stuttgart-Feuerbach und dem Dreieck Leonberg hier Wartungsarbeiten. Die linke Spur ist dicht, 2 Kilometer Stau. Und die A100 Wilmersdorf Richtung Neukölln ist zwischen Wechsstraße und dem Tunnel Innsbrucker Platz wegen Bauarbeiten gesperrt. Der Verkehr wird über die Aus- und Einfahrt Innsbrucker Platz geführt. Das war's, allen unterwegs, eine gute Fahrt.
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4: In dieser Nacht von MDR Thüringen, ich bin Klaus Schredder-Gaum. Schönes Wochenende.

0: Herbert Grönemeyer, ja, und wenn Sie mal einen Blick auf den Menschen Grönemeyer werfen wollen, die Doku der ARD zu seinem 70. Geburtstag, Alles bleibt anders, ist nach wie vor in der ARD-Mediathek abrufbar. Können Sie sich mal anschauen, wie Herbert Grönemeyer so hinter den Kulissen agiert. Wir haben oder hatten ihn da mal ein paar Monate begleitet. Und hier ist die ARD-Hitnacht von Freitag auf Samstag. Jetzt mit einer Gruppe, die in den 90ern für Furore sorgte. Und das war Ace of Base. Und Ulf Eckberg, der hatte uns mal geschildert, welchen Tag er denn noch gerne einmal erleben möchte aus dieser Zeit.
1: One day if I would redo something was when we got the phone call from US that we were number one.
2: Müsste ich mich entscheiden, dann den Tag, an dem wir den Anruf gekriegt haben, dass wir in den USA Nummer 1 sind, nach Monaten auf Platz 2. Wir waren damals im Auto, sind gerade von London nach Newcastle in Nordengland gefahren für ein BBC-Interview, waren super müde, weil wir gerade aus Südamerika gekommen waren.
1: We were so tired. We had one beer or two beers in the car and we opened the beer and we had one toast.
2: Dann haben wir mit einem Bier angestoßen und sind wieder eingeschlafen. Mehr haben wir unsere Nummer 1 in Amerika mit Single und Album nie gefeiert. Das ist schade. Das würde ich heute gerne nachholen. Es waren einfach so viele tolle Erfahrungen, schwer da einen Tag rauszupicken.
1: We had such a great journey. I can't just pick one.
0: Ja, Nummer 1 in Amerika mit dem Album, das war Happy Nation, und die Single, das war diese hier. The Sign aus dem Jahre 93. Ace of Base.

0: Mr. Rod Stewart mit seinem Klassiker Sailing. Freitagsabends, da werden in der ARD in den dritten Programmen ja gerne Talkshows gezeigt. Im Moment ist ja Sommerpause und da gibt's gerne mal so ein Best-of. Und da hatte ich vorhin mal ein bisschen durchgesäppt und da sah ich Reinhard May, der Liedermacher. Der hatte mal ein eigenes Charterflugunternehmen, wie er erzählte. Und das hieß Rent and Fly bei Reinhard May. Und da sagte er, ja, mit so einer Firma kann man ein kleines Vermögen machen. Voraussetzung ist allerdings, man fängt mit einem großen an. Ja, heißt wohl unterm Strich, die Idee, die an sich hübsche Idee, war am Ende eine Luftnummer.
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0: Guten Abend unterwegs, hier ist der Verkehrsservice in der ARD-Hitnacht. A2 Magdeburg Richtung Berlin zwischen Thesen und Wolin, hier staut es sich vor einer Baustelle. A3 Nürnberg nach Passau zwischen dem Kreuz Nürnberg und Oberülsbach, 5 Kilometer Stau wegen Bauarbeiten. A5 Karlsruhe nach Frankfurt, die Autobahn zwischen Kronau und Walldorf-Wiesloch, dort eine Baustelle und 4 Kilometer Stau. Die A5 Karlsruhe Richtung Basel ist zwischen Offenburg und Lahr wegen Bauarbeiten bis 5 Uhr gesperrt. Nochmal die 5 Karlsruhe-Basel in Höhe Freiberg. Freiburg Nord ist nach einem Unfall gesperrt. Die A6 Nürnberg Richtung Heilbronn ist in Höhe Schnelldorf wegen eines Polizeieinsatzes derzeit gesperrt. Dann die A33 Osnabrück nach Bielefeld. Die Autobahn ist zwischen Haderberg und Borglo Kloster Ösede wegen Bauarbeiten bis 6 Uhr morgen früh gesperrt. Die A40 Duisburg nach Essen ist zwischen Mülheim-Winkhausen und dem Dreieck Essen-Ost in beiden Richtungen wegen Bauarbeiten bis zum kommenden Donnerstag gesperrt. Die A81 Heilbronn nach Stuttgart zwischen Stuttgart-Feuerbach und dem Dreieck Leonberg Wartungsarbeiten. Linke Spur ist gesperrt, 2 Kilometer Stau. Die A100 Wilmersdorf Richtung Neukölln in Berlin ist zwischen Wechsstraße und dem Tunnel Innsbrucker Platz wegen Bauarbeiten gesperrt. Der Verkehr wird über die Aus- und Einfahrt Innsbrucker Platz geführt. Das war's, gute Fahrt.
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0: Ich bin Klaus Schredder-Grau und das ist der Paradiesvogel der damaligen Popszene. Boy George und der Culture Club.

Wonderful Life in der ARD-Hitnacht. Mich hat kürzlich ein Bekannter mal angesprochen aus meinem Freundeskreis und der fragte, sag mal, du beim Radio, ihr erzählt ja manchmal was von One-Hit-Wondern. Wie viel gibt's eigentlich davon? Ja, und diese Antwort musste ich in dem Augenblick zumindest schuldig bleiben, denn ich weiß es auch nicht genau. Es gibt unzählige, muss man ganz klar sagen. Leider ist das so. Aber man kann das auch nicht so genau definieren, denn man fragt sich, ob denn der Titel, um den es da geht, vielleicht weltweit einmal ein Hit in allen Hitparaden war oder ob denn der Interpret tatsächlich in seiner Heimat danach noch einige Hits hatte. Dann kann man nicht von einem lupenreinen One-Hit-Wonder sprechen. In dem Fall, den ich jetzt für Sie habe, war es allerdings so. Die Interpretin hatte sowohl Europa als auch weltweit einen Riesenhit mit diesem Titel, aber auch in ihrer Heimat in Frankreich konnte sie an diesen Erfolg nicht anknüpfen. Das war in den 80er Jahren und der Titel heißt Voyage, Voyage von Desireless.

0: Das war kein One-Hit-Wonder von OMD. Davor und auch danach, also sprich nach Made of Orleans, hatten sie in ihrer britischen Heimat insbesondere viele, viele Hits. Aber auch europaweit, somit auch bei uns hier in Deutschland. Und die Kollegen vom RBB haben sich mal vor einigen Jahren die Mühe gemacht und eine Top 100 erstellt der besten One-Hit-Wonder. Und auf Platz 1, da landete AMF mit Unbelievable und auf 2 die Sugar Hill Gang mit Rapper's Delight und auf 3 kamen The Buggles, Video Killed the Radio Star. Aber interessant, was man da in dieser Liste alles noch so findet. Erinnert sie sich noch an Mr. Oizo Flatbeat zum Beispiel oder auch Tanita Tikaram ist dabei, Tryst in My Sobriety und noch viele, viele andere, Dead or Alive, schauen Sie mal rein. Kann man im Internet finden. 7 Minuten vor Mitternacht bis zu den Nachrichten gleich noch die Jungs von den Pet Shop Boys, Suburbia und jetzt Mr. Barry White.
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1: Um 0 Uhr mit Ronald Lessig. In Frankreich und Spanien breiten sich große Waldbrände weiter unkontrolliert aus. An der französischen Atlantikküste mussten nach Angaben des Innenministers schon 110.000 Menschen ihre Wohnungen oder Ferienunterkünfte verlassen. Aus der Nachrichtenredaktion Henning Knipp.
2: In Frankreich wüten die Flammen südlich von Bordeaux. Da der Wind gedreht hat, bewegen sie sich inzwischen in Richtung der Stadt. Sie ist laut dem Innenminister zurzeit aber nicht unmittelbar bedroht. Der Flughafen Bordeaux wurde aber wegen starker Rauchentwicklung geschlossen. Präsident Macron hat angekündigt, dass die Armee die Löscharbeiten unterstützen soll. Auch in Spanien sind zehntausende Menschen von Evakuierungen betroffen. Wegen heftiger Feuer hat die Regierung für zwei Regionen den Notstand ausgerufen. Das Militär hat die Einsatzleitung übernommen. Starker Wind erschwert die Löscharbeiten.
1: Nach der Kabinettsumbildung durch Kanzler Merz hat der Koalitionspartner SPD der Union eine weiterhin verlässliche Zusammenarbeit zugesagt. Von der Opposition dagegen kommt viel Kritik. Aus Berlin Jan Zimmermann.
3: Schlecht vorbereitet, wenig vorausschauend und hektisch bewerten die Grünen das Vorgehen des Kanzlers. Fraktionsvorsitzende Hasselmann wirft Merz auf ARD-Anfrage Planungslosigkeit und chaotisches Krisenmanagement vor. AfD-Fraktionschefin Weidel schrieb auf Social Media, statt einem großen Wurf produziere der Kanzler noch mehr Chaos, sie fordert Neuwahlen. Linken-Fraktionschef Pellmann sagte der ARD, auch das neue Personal mache keine Hoffnung darauf, explodierende Preise und die Wirtschaftskrise in den Griff zu kriegen.
1: Bei russischen Drohnenangriffen sind nach Angaben der Ukraine in der Stadt Sumy mindestens 2 Menschen getötet worden. 3 weitere seien verletzt worden, teilte der Bürgermeister am späten Abend mit. Demnach wurden unter anderem das Dach eines Mehrfamilienhauses und eine Tankstelle getroffen. Die Frontlinie im Nordosten der Ukraine liegt derzeit nicht weit entfernt von Sumy. Der VW-Konzern hat einen weiteren Gewinnrückgang vermeldet. Im zweiten Quartal betrug der Überschuss 1,5 Milliarden Euro, etwa ein Drittel weniger als im Vorjahresquartal. VW-Chef Blume nannte das Ziel, bis zum Jahresende über ein Sparpaket zu entscheiden. Zur Debatte steht, weitere 50.000 Stellen zu streichen. 4 Werke stehen auf dem Prüfstand. Bereits beschlossen ist, bis zum Jahr 2030 50.000 Arbeitsplätze abzubauen. Der Konzern wird künftig weniger Fahrzeuge bauen. Das waren die Nachrichten. Das Wetter in Deutschland. Nur wenige Wolken und meist trocken bei 16 bis 7 Grad. Tagsüber heiter und trocken, im Norden und Nordwesten hin und wieder bewölkt. In der Nordhälfte 21 bis 29 Grad, in der Südhälfte 28 bis 33 Grad. Am Sonntag örtlich Regen, stellenweise Gewitter bis 31 Grad. Am Montag letzte Schauer, später freundlich bis 28 Grad. 0 Uhr 3.
4: Hallo unterwegs, hier ist der Verkehrsservice in der ARD-Hitnacht. Geht los mit der A3 Nürnberg nach Passau. Zwischen dem Kreuz Nürnberg und Oberülsbach 5 Kilometer Stau wegen Bauarbeiten. Die 5 Karlsruhe nach Frankfurt. Zwischen Kronau und Waldorf-Wiesloch hier 3 Kilometer Stau vor einer Baustelle. Nochmal die A5, Karlsruhe-Basel, diesmal zwischen Offenburg und Lahr. Die ist gesperrt, die Autobahn wegen Bauarbeiten. Das Ganze bis 5 Uhr. Die A6 Nürnberg Richtung Heilbronn ist in Höhe Schnelldorf wegen eines Polizeieinsatzes derzeit gesperrt. Die 33 Osnabrück nach Bielefeld ist zwischen Haderberg und Borglo-Kloster-Ösede wegen Bauarbeiten bis 6 Uhr gesperrt. Die 40 Duisburg-Essen ist zwischen Mülheim-Winkhausen und dem Dreieck Essen aus den beiden Richtungen wegen Bauarbeiten bis zum kommenden Donnerstag gesperrt. Die A81 Heilbronn nach Stuttgart zwischen Stuttgart-Feuerbach und dem Dreieck Leonberg, hier Wartungsarbeiten, die linke Spur ist gesperrt, 2 Kilometer Stau. Und die A100 Wilmersdorf Richtung Neukölln ist zwischen Wechsstraße und dem Tunnel Innsbrucker Platz wegen Bauarbeiten gesperrt. Der Verkehr wird über die Aus- und Einfahrt Innsbrucker Platz geführt. Gute Fahrt!
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4: Mit Klaus Schredergau. Hallöchen.

Die ARD-Nacht am Samstag, am heutigen Samstag, den 25. Juli. Und da schauen wir jetzt mal auf die prominente Geburtstagsliste. Und da beginnen wir mit der Schauspielerin und dem Model Barbara Mayer. Sie wird heute Runde 40. Sie kommt so aus dem Volkstümlichen, ist mittlerweile im Schlager gelandet. Stefanie Hertel, die Sängerin, feiert heute ihren 47. Geburtstag. Sie hat über viele, viele Jahre die Tagesschau-Meldungen verlesen. Linda Zerwakis. Danach ging sie zu Pro7. Ja, und die Sendungen, die sie da so machte, liefen quotentechnisch eher so unter ferner Liefen. Linda Zerwakis wird heute 51 Jahre alt. Und eine liebe Kollegin aus der ARD. Sie ist Sängerin und Moderatorin, hat ihre eigene Fernsehshow schon seit vielen, vielen Jahren im Ersten mit Inas Nacht. Ina Müller, sie wird heute 61 und wir gratulieren.

Sarah Connor. Heute Abend steht sie auf der Bühne am Brandenburger Tor in Berlin, denn dort findet heute der Christopher Street Day statt. Und sie hat in einer Mitteilung betont, die queere Community hat mich immer unterstützt und nachdem es in den letzten Jahren nie mit meinem Tourplan vereinbar war, freue ich mich riesig, dass es nun klappt. Sarah Connor auf der Hauptbühne des CSD am Brandenburger Tor und sie tritt auch dort ohne Gage auf. Es gab kürzlich auch mal kritische Töne zum CSD und zwar aus Köln. Da hat die Kölner Travestiegröße Julie Voyage ein paar kritische Töne tatsächlich mal losgelassen. Sie sagt, also inzwischen verkommt der CSD zu einer Fetischparade. Optisch und verbal sehe ich in Kölns Straßen zunehmend eine wilde, feiernde Horde. Und der ursprüngliche politische Kern der Bewegung drohe dabei, verloren zu gehen. Zitat Ende. Jetzt bei uns REO Speedwagon, Can't Fight This Feeling.

0: Sting und die Jungs von Police, gleich 12:30. Hallo auf die Straßen, hier ist der Verkehrsservice in der ARD-Hitnacht. Die A2 Berlin Richtung Hannover ist zwischen Lehrte und dem Kreuz Hannover Ost nach einem Unfall gesperrt. A3 Nürnberg Richtung Passau zwischen dem Kreuz Nürnberg und Oberölsbach, hier 4 Kilometer Stau wegen Bauarbeiten. A4 Kirchheimer Dreieck Erfurt, die Autobahn ist zwischen Bad Hersfeld und Friedewald in beiden Richtungen wegen Brückenarbeiten bis Sonntagmorgen 5 Uhr gesperrt. A5 Karlsruhe Richtung Frankfurt zwischen Kronau und Waldorf-Wiesloch, hier 3 Kilometer Stau vor einer Baustelle. Die A5 Karlsruhe Richtung Basel ist zwischen Offenburg und Lahr wegen Bauarbeiten bis 5 Uhr gesperrt. Die A6 Nürnberg Richtung Heilbronn ist in Höhe Schnelldorf wegen eines Polizeieinsatzes gesperrt worden. Dann haben wir die A7 Hamburg nach Flensburg. Der Elbtunnel ist nach Auslösung der Höhenkontrolle derzeit gesperrt. Die A33 Osnabrück Richtung Bielefeld ist zwischen Harderberg und Borgloh Kloster Ösede wegen Bauarbeiten bis 6 Uhr dicht. Die 40 Duisburg nach Essen ist zwischen Mülheim-Winkhausen und dem Dreieck Essen-Ost in beiden Richtungen wegen Bauarbeiten bis zum kommenden Donnerstag gesperrt. Dann die A81 Heilbronn nach Stuttgart zwischen Stuttgart-Feuerbach und dem Dreieck Leonberg, hier Wartungsarbeiten, die linke Spur ist dicht, 2 Kilometer Stau. Und die A100 Wilmersdorf Richtung Neukölln ist zwischen Wechsstraße und dem Tunnel Innsbrucker Platz wegen Bauarbeiten gesperrt. Gute Fahrt!
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0: Und das Ganze mit Klaus Schredder-Grauf von MDR Thüringen in dieser Nacht. Und das sind Hole Notes und The Man Eater. Ein schönes Wochenende für Sie.

war eine Band aus Köln, Chipmatic, I Can't Get Enough. 0.38 Uhr, hier ist die ARD-Hitnacht und jetzt geht es ins Jahr 1988 und um eine Künstlerin, die damals in dieser Zeit so auf dem Höhepunkt ihrer Karriere war. Sie hatte da einen Höhenflug, wollte ich sagen. Und es geht um den Titel One Moment in Time. Das war damals das Titellied der Olympischen Spiele in Seoul, geschrieben von Albert Hammond und John Pettis. Und das Ding ging auf 1 in Deutschland, in Großbritannien und in den Billboard-Charts der USA. Und es geht natürlich um sie, um die Frau mit der außergewöhnlichen Stimme, Whitney Houston.

0: Musik von Talk Talk, eine Gruppe, die in den 80ern aktiv war, genauer gesagt zwischen 81 und 91, und Frontmann Mark Hollis, den haben wir gerade gehört, der starb bereits 2019 mit knapp 60 Jahren. Er starb nach einer recht kurzen Krankheit, wie es heißt. 64 ist er geworden. 0:50 haben wir's. Und jetzt haben wir gleich Musik von Michael Patrick Kelly. Und wie Sie wissen, seit der Kelly Family ist er musikalisch aktiv. Und was er genau macht, auch noch so hinter den Kulissen, haben wir mal zusammengetragen in einigen Facts über Michael Patrick Kelly.
1: Das Sprachgenie.
2: Michael Patrick Kelly spricht fließend Deutsch, Englisch, Französisch, Spanisch und Niederländisch. Hat allerdings nicht in der Schule gelernt, er wurde zu Hause unterrichtet.
1: Der Musikliebhaber.
2: Das erste Instrument, das Paddy gelernt hat, war die Tin Whistle, eine Schnabelflöte, die in der irischen Volksmusik vorkommt. Allerdings spielt er unter anderem auch Gitarre, Bass, Klavier und Keyboard.
1: Der Hitmacher.
2: Jeder kennt diesen Klassiker der Kelly Family, der zugegeben polarisiert. Dennoch ein Riesenerfolg. 27 Wochen in den deutschen Charts, internationale Erfolge. Geschrieben von Michael Patrick Kelly.
1: Der Weltenbummler.
2: Paddy war mit seiner Familie als Kind in ganz Europa unterwegs. Deswegen erlebte er auch extrem unterschiedliche Kulturen. Weihnachtsgeschenke gab es früher zum Beispiel immer erst am 6. Januar, wie in Spanien. Einige Jahre verbrachte er Weihnachten auch mit Obdachlosen.
1: Der in sich gekehrte.
2: 2004 fällte Michael Patrick Kelly eine radikale Entscheidung. Leben im Schweigekloster. Keine Musik, keine Gitarren, keine Partner oder Familie. Unter dem Namen John Paul Mary lebte er dort für 6 Jahre. Die Zeit im Kloster taucht heute in seinen Konzerten auf, denn er baut gerne eine Schweigeminute ein.

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1: Um 1 Uhr. US-Präsident Trump hat der Europäischen Union mit höheren Zöllen gedroht. Er reagierte damit auf eine 890 Millionen Euro Strafe, die die EU-Kommission gegen den Google-Mutterkonzern Alphabet verhängt hat. Franziska Hans.
2: Trump schrieb auf seiner Online-Plattform, Brüssel werde für das so wörtlich Ausrauben amerikanischer Unternehmen einen sehr hohen Preis zahlen. Er schrieb weiter, den Europäern werde so bald wie möglich ein erheblicher Zoll auferlegt. Die EU-Kommission hatte die Strafe gegen Google am Donnerstag verhängt. Die Brüsseler Wettbewerbshüter werfen dem US-Konzern unter anderem unfaire Geschäftspraktiken vor.
1: Der Chefankläger des Internationalen Strafgerichtshofs Kahn ist in der Affäre um Missbrauchsvorwürfe entlassen worden. Vertreter der Mitgliedstaaten des Weltstrafgerichts stimmten am Abend in New York mehrheitlich dafür, Kahn des Amtes zu entheben. Ihm waren von einer früheren Mitarbeiterin sexuelle Übergriffe vorgeworfen worden. Er wurde schon im Juni suspendiert. Kahn weist die Anschuldigungen zurück. In Spanien und Frankreich breiten sich die Waldbrände weiter aus. Spanische Behörden haben für zwei Regionen den Notstand ausgerufen. Starke Windböen könnten die Brände laut Innenministerium in Madrid weiter anfachen. Auch an der Atlantikküste im Süden Frankreichs bleibt die Lage angespannt. Nach Regierungsangaben ist bereits eine Fläche von der Größe der Hauptstadt Paris vernichtet worden. Insgesamt mussten 63.000 Menschen ihre Häuser oder Urlaubsorte verlassen. Zum Auftakt des CSD-Wochenendes in Berlin haben am Abend Tausende bei einem Rap-Konzert am Brandenburger Tor gefeiert. Die Polizei zählte zu Beginn rund 8.000 Menschen. Tim Korge, RBB 24.
3: Vor Beginn des Konzerts hatten Beamte vier Männer zur Seite gezogen, mutmaßlich aus der rechten Szene. Sie hätten offensichtlich stören wollen, so ein Sprecher. Ihre Identitäten wurden aufgenommen, danach hätten sich die Männer entfernt. Außerdem haben über 5000 Menschen für die Sichtbarkeit von Lesben demonstriert. Zum ersten Mal wird der Christopher Street Day in Berlin an zwei Tagen gefeiert. Höhepunkt ist heute die große CSD-Demonstration. Erwartet werden hunderttausende Menschen.
1: Fahrgäste müssen auf der Regionalexpresslinie RE1 seit dem Abend Einschränkungen einplanen. Zwischen Berlin-Ostbahnhof und Frankfurt an der Oder fahren bis 15. August keine Züge. Die Strecke ist wegen Bauarbeiten gesperrt, ersatzweise fahren Busse. Auch auf der Berliner Stadtbahnstrecke fahren bis Sonntagnacht zwischen Friedrichstraße und Zoologischer Garten wegen Bauarbeiten Busse statt Zügen. Soweit die Nachrichten, weitere Meldungen auf rbb24.de. Das Wetter. Die aktuellen Temperaturen liegen im Land Brandenburg zwischen 12 Grad in Klettwitz und 16 in Potsdam, in Berlin zwischen 13 in Eiskeller und 17 Grad in Steglitz. Nachts teils sternenklar und trocken bei 13 bis 8 Grad. Es ist 1.03 Uhr.
4: Und damit hallo unterwegs, A2 Hannover Richtung Berlin, zwischen Ciesa und Vollin 3 Kilometer Stau. Nochmal die 2, nun Berlin nach Hannover, zwischen Lehrte und dem Kreuz Hannover Ost 2 Kilometer Stau nach einem Unfall. A3 Nürnberg Richtung Passau, zwischen dem Kreuz Altdorf und Oberülsbach 4 Kilometer Stau wegen Bauarbeiten. Nochmal die A3 Die A4 Kirchheimer Dreieck Erfurt ist zwischen Bad Hersfeld und Friedewald in beiden Richtungen wegen Brückenarbeiten bis Sonntagmorgen 5 Uhr gesperrt. A5 Karlsruhe Richtung Frankfurt zwischen Kronau und Waldorf-Wiesloch. 2 Kilometer Stau vor einer Baustelle. Nochmal die 5 Karlsruhe nach Basel nun. Die Autobahn ist zwischen Offenburg und Lahr wegen Bauarbeiten bis 5 Uhr gesperrt. Nach wie vor gesperrt ist auch die A6 Nürnberg Richtung Heilbronn in Höhe Schnelldorf wegen eines Polizeieinsatzes. Die A8 München nach Stuttgart ist zwischen Stuttgart Flughafen Messe und Stuttgart Degerloch nach einem Unfall gesperrt. Die A33 Osnabrück Richtung Bielefeld ist zwischen Haderberg und Borglo Kloster Ösede wegen Bauarbeiten bis 6 Uhr dicht. Die A40 Duisburg nach Essen ist zwischen Mülheim-Winkhausen und dem Dreieck Essen-Ost in beiden Richtungen wegen Bauarbeiten gesperrt, das Ganze bis zum kommenden Donnerstag. Dann die A81 Heilbronn Richtung Stuttgart zwischen Stuttgart-Feuerbach und dem Dreieck Leonberg. Wartungsarbeiten, hier ist die linke Spur gesperrt, 2 Kilometer Stau. Und unsere Meldung aus Berlin, die A100 Wilmersdorf Richtung Neukölln ist zwischen Wechsstraße und dem Tunnel Innsbrucker Platz wegen Bauarbeiten gesperrt. Allen unterwegs eine gute und sichere Fahrt, kommen Sie gut an.
5: 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Heute Nacht von MDR Thüringen. Ich bin Klaus Schrädergau und das ist Mitch Ure, If I Was. Und für Sie einen schönen Start ins Wochenende.

0: Chocolate, Everyone's a Winner. Und im nächsten Fall kann man sagen, ja, sie war auch eine Gewinnerin in der Musikszene der 80er Jahre, nämlich Sandra. Und bevor ihr großer Hit 1985 Maria Magdalena auch hier bei uns ein Hit wurde, ja, da galt es erstmal ein paar Hürden zu überwinden.
1: Fernseh-TV-Shows haben alle gesagt, Und das kam, es kam über Griechenland, über Italien, die ganzen Urlauber, die jetzt von Deutschland nach Griechenland oder in Italien, Türkei, Frankreich waren, hatten dort diesen Song gehört, sind nach Deutschland gekommen, haben da die Leute verrückt gemacht, wo kann man Maria Magdalena kaufen? Erst dann bekam ich TV-Shows und dann ging es richtig ab. 4 Wochen später war es auch hier Nummer 1.
0: So sieht's aus, ja. Und dann kamen ganz, ganz, ganz viele Chart-Erfolge. In the Heat of the Night beispielsweise, Innocent Love und 1988 dann auch diese Nummer. Stop for a minute.

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Musik von Aha in der ARD Hit nach 20 nach 1 haben wir's. Und hin und wieder trudeln ja auch ein paar Mails ein bei uns unter ard-hitnacht@mdr.de. Da gibt's auch mal ein paar sachdienliche Hinweise unserer Hörer, wenn irgendwo eine Autobahn gesperrt ist, die wir noch nicht hier bei uns im Portfolio haben, oder andere Dinge, wenn Sie da Tipps für uns haben, die uns hier entweder durchgegangen sind oder deren Information uns schlichtweg fehlen, schreiben Sie gerne ard-hitnacht@mdr.de. Und die Mails kommen natürlich auch aus allen Landesteilen und auch aus dem benachbarten Ausland, beispielsweise mal wieder auch aus Luxemburg. Vielen Dank für die Mails, die wir auch aus den Benelux-Staaten bekommen, aus Holland, aus Belgien, aus Luxemburg. Vielen Dank dafür. Und viele sind unterwegs, im Urlaub oder gerade auf dem Weg auch zurück und hören uns und sind auch dankbar für die Verkehrshinweise, denn mitunter ist ja auch nachts was los und viele Strecken sind gesperrt. Sie bekommen uns von, in diesem Fall von uns, dann auch die sachdienlichen Hinweise, wo es unter Umständen nicht weitergeht, wo Autobahnen oder Bundesstraßen gesperrt sind, können Sie rechtzeitig reagieren. Jetzt gleich Musik von den Birds und zuvor der gute alte Marius Müller-Westernhagen, weil ich dich liebe.

0: Halb zwei haben wir's. Hallo unterwegs, A2 Hannover Richtung Berlin, zwischen Ciesa und Wollin hier 3 Kilometer Stau. Nochmal die A2 Berlin Richtung Hannover, nun zwischen Lehrte und dem Kreuz Hannover Ost, 2 Kilometer Stau nach einem Unfall. A3 Nürnberg nach Passau, zwischen dem Kreuz Altdorf und Oberülsbach, 4 Kilometer Stau wegen Bauarbeiten. Die A4 Kirchheimer Dreieck Erfurt ist zwischen Bad Hersfeld und Friedewald in beiden Richtungen wegen Brückenarbeiten bis Sonntagmorgen 5 Uhr gesperrt. Die A5 Karlsruhe Richtung Basel ist zwischen Offenburg und Lahr wegen Bauarbeiten bis 5 Uhr gesperrt. Die A6 Nürnberg Richtung Heilbronn ist nach wie vor in Höhe Schnelldorf wegen eines Polizeieinsatzes gesperrt. Dann die A8 München Richtung Stuttgart. Die Autobahn ist zwischen Stuttgart Flughafen Messe und Stuttgart Degerloch nach einem Unfall gesperrt. Die 33 Osnabrück nach Bielefeld ist zwischen Haderberg und Borglo Kloster Ösede bis 6 Uhr gesperrt wegen Bauarbeiten. Bauarbeiten gibt es auch auf der A40 Duisburg nach Essen zwischen Mülheim-Winkhausen und dem Dreieck Essen-Ost. Die sind sehr umfangreich, deshalb dauert das Ganze bis zum kommenden Donnerstag. A81 Heilbronn Richtung Stuttgart zwischen Stuttgart-Feuerbach und dem Dreieck Leonberg. Wartungsarbeiten, die linke Spur ist gesperrt. 2 Kilometer Stau. Und wir gehen nach Berlin. Die A100 Wilmersdorf Richtung Neukölln ist zwischen Wechsstraße und dem Tunnel Innsbrucker Platz wegen Bauarbeiten derzeit gesperrt. Das war's, gute Fahrt für Sie.
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0: Mit Klaus Schredergau, Hallöchen. Und wenn Ihnen bei den Verkehrshinweisen irgend so eine kleine Fruchtfliege über das Mikrofon fällt hier, ja, dann kann es ein bisschen schwierig werden, die richtigen Meldungen zu erwischen, denn die Augen gehen gleich mit der Fruchtfliege. Jetzt gibt's erstmal Human League. Don't you want me?

0: Bryan Adams. 1:38 Uhr in der ARD-Hitnacht und ich hatte es ja vorhin schon erwähnt, ja, viele sind mit dem Auto unterwegs in den Urlaub oder auch schon aus dem Urlaub zurück, denn in verschiedenen Bundesländern ist ja jetzt auch schon Halbzeit, was die Sommerferien angeht, bei anderen sind sie gerade erst gestartet und bei manchen sind sie noch gar nicht gestartet. Also das geht so langsam los oder geht auch schon langsam wieder zu Ende und viele sind unterwegs mit dem Auto und wir haben Sie mal gefragt, wenn Sie so auf Reisen sind, was machen Sie denn da so im Auto?
1: Wir reden sehr viel tatsächlich. Dann gibt es immer wieder so einen kleinen Fast-Food-Stop. Singen, ganz wichtig. Reden, tiefsinnige Gespräche definitiv. Und ab und zu muss der Hund auch gekrault werden.
2: Auf jeden Fall gute Musik hören, vielleicht einen Podcast anmachen oder was Leckeres essen.
3: Geschmierte Brote und eine Obstschale, genau. Alles in erster Linie auch Sachen, die nicht krümeln. Das ist mal ganz wichtig, für mich zumindest.
4: Ich bin meist Beifahrer. Ich habe dann immer eine Rätselzeitung oder ein Buch in der Hand.
5: Für den Papa für die Fahrt gibt es immer Kaffee. Die Kinder hatten ein Wasser mit einer Flasche, die nicht auslaufen kann im Kindersitz.
6: Lesen, schlafen.
7: Netflix gucken.
8: Die Kinder hatten verschiedene Snacks, die man am Hinter erreichen kann. Und durften sich selber was aussuchen bei Feuerwehr im Bäcker.
1: Wir haben viele Snacks mit dabei. Und ab und zu wird auch angehalten, wenn wir was Tolles finden. Wenn wir ganz kreativ sind, dann gibt es geschmierte Brote oder Brötchen.
0: Ja, immerhin, aber es wird offenbar ganz viel gefuttert während der Fahrt in deutschen Autos.
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Mr. Tom Petty and the Heartbreakers und davor hörten wir Only Teardrops von Emily de Forest aus dem Jahre 2013. Damals gewann sie mit diesem Titel den Eurovision Song Contest und das Ding war auch europaweit ein Hit. Und ein Jahr später gelang ihr noch einmal ein Startstürmer mit Rainmaker. Danach wurde es auch um sie ein bisschen ruhiger, aber in Dänemark ist sie nach wie vor musikalisch schwer aktiv. Jetzt gibt's auch noch ein One-Hit-Wonder. Verfolgt uns in dieser Sendung auch ein wenig. Living in a Box aus den 80ern. Und danach Rupert Holmes mit Escape. Und ein bisschen Roxette hätte ich auch noch im Angebot. Listen to your heart. Und dann die Nachrichten. Um 2 und danach hören wir uns wieder.

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1: Um 2 Uhr. US-Präsident Trump hat der Europäischen Union mit höheren Zöllen gedroht. Er reagierte damit auf eine 890 Millionen Euro Strafe, die die EU-Kommission gegen den Google-Mutterkonzern Alphabet verhängt hat. Franziska Hans.
2: Trump schrieb auf seiner Online-Plattform, Brüssel werde für das so wörtlich Ausrauben amerikanischer Unternehmen einen sehr hohen Preis zahlen. Er schrieb weiter, den Europäern werde so bald wie möglich ein erheblicher Zoll auferlegt. Die EU-Kommission hatte die Strafe gegen Google am Donnerstag verhängt. Die Brüsseler Wettbewerbshüter werfen dem US-Konzern unter anderem unfaire Geschäftspraktiken vor.
1: Der Chefankläger des Internationalen Strafgerichtshofs Kahn ist in der Affäre um Missbrauchsvorwürfe entlassen worden. Vertreter der Mitgliedstaaten des Weltstrafgerichts stimmten am Abend in New York mehrheitlich dafür, Kahn des Amtes zu entheben. Ihm waren von einer früheren Mitarbeiterin sexuelle Übergriffe vorgeworfen worden. Er wurde schon im Juni suspendiert. Kahn weist die Anschuldigungen zurück. In Spanien und Frankreich breiten sich die Waldbrände weiter aus. Spanische Behörden